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1: Ihnen sagte der SPD-Co-Vorsitzende im ARD-Fernsehen. Man habe jetzt ein kleines Stück Weg geschafft, aber noch nicht mehr. Klingbeil räumte ein, dass die Beschlüsse Belastungen für alle Menschen mit sich brächten. Aber nichts zu tun wäre das Schlimmste, was man diesem Land antun könne. Der Minister sprach in diesem Zusammenhang von einem Reformstau, der Maßnahmen notwendig mache. Zugleich verteidigte er die im kommenden Jahr geplante höhere Neuverschuldung. Dies habe damit zu tun, dass man modernisiere und die Bundeswehr aufrüste. So könne man sich gegen das Russland Putins nicht mit einer schwarzen Null verteidigen. Die Bundesregierung will heute den Haushaltsentwurf für das kommende Jahr beschließen. Das von Finanzminister Klingbeil vorgelegte Budget sieht höhere Schulden und Ausgaben vor als zunächst geplant. Die Kreditaufnahme soll knapp 119 Milliarden Euro betragen, rund 8 Milliarden mehr als zuvor veranschlagt. Die Gesamtausgaben betragen demnach rund 555 Milliarden Euro. Zuletzt hatte die schwarz-rote Koalition etwa eine höhere Tabaksteuer sowie eine Plastikabgabe auf den Weg gebracht. Daneben sollen Zuschüsse an die Sozialversicherungen zurückgefahren werden. Der Haushaltsentwurf wird nach der Sommerpause im Parlament beraten. Der Bundestag soll den Etat im Herbst verabschieden. Kurz vor der geplanten Verabschiedung der Gesundheitsreform hat die zuständige Ministerin Wagen ihren Entwurf einem Bericht zufolge geändert. Laut der Frankfurter Allgemeinen Zeitung sollen etwa bislang kostenfrei mitversicherte Ehe- oder Lebenspartner zwar zusätzliche Beiträge zahlen müssen, jedoch nur in Höhe von 2,5% ihres beitragspflichtigen Einkommens statt der zunächst anvisierten 3,5%. Auch die geplanten Zuzahlungen für Medikamente und Krankenhausaufenthalte sollen geringer ausfallen. Im Gegenzug soll der Bund höhere Finanzierungsanteile übernehmen. Geplant sei nunmehr, dass im kommenden Jahr 1,4 Milliarden Euro mehr aus dem Bundeshaushalt an die gesetzlichen Krankenkassen fließen als vorgesehen. Die schwarz-rote Koalition will den Gesetzentwurf noch vor der Sommerpause zur Abstimmung bringen. Der Hauptverband des deutschen Einzelhandels fordert eine Freigabe der Ladenöffnungszeiten an Sonntagen. Hauptgeschäftsführer Gent sagte der Bild-Zeitung, Einkaufen sei auch ein Freizeiterlebnis. Daher setze man sich für Sonntagsöffnungen ein, auch um Innenstädte attraktiv und lebendig zu halten. Der Geschäftsführer des Landesverbandes Berlin-Brandenburg, Busch-Petersen, erklärte, es sei im Online-Zeitalter von vorgestern, dass sich strafbar mache, wer in Deutschland sonntags ein Hemd verkaufe. Hintergrund der Debatte ist eine Ankündigung der Bundesregierung, die Öffnungszeiten für Bäckereien und Konditoreien an Sonntagen zu verlängern. Daneben sollen auch öffentliche Bibliotheken öffnen dürfen. Laut einem Beschlusspapier der schwarz-roten Koalition sollen die neuen Regeln zum Jahreswechsel in Kraft treten. Zwei Tage vor Beginn des NATO-Gipfels fordert der CDU-Politiker Hart mit Blick auf den Ukraine-Krieg eine klare Ansage an China. Peking spiele für Russlands Fähigkeit, einen Angriffskrieg fortzusetzen, eine erhebliche Rolle, sagte der außenpolitische Sprecher der Unionsfraktion der Funke Mediengruppe. Deshalb müsse die Allianz hier Klartext sprechen und darüber hinaus auch den Druck auf Russland erhöhen. Moskau dürfe keinen Zweifel daran haben, dass die Unterstützung für die Ukraine ungebrochen sei. Nach Ansicht von SPD-Fraktionsvize Möller sollte Bundeskanzler Merz das Treffen in Ankara auch dazu nutzen, Defizite im Gastgeberland Türkei bei Demokratie und Minderheitenrechte klar zu benennen. Dabei müssten etwa anhaltende Angriffe von Präsident Erdogan auf Opposition und Rechtsstaatlichkeit angesprochen werden. US-Präsident Trump plant am Rande des NATO-Gipfeltreffens in Ankara ein bilaterales Gespräch mit dem ukrainischen Präsidenten Selenskyj. Die Begegnung werde am Mittwochnachmittag stattfinden, teilte eine Regierungssprecherin in Washington mit. Dabei könnten Möglichkeiten für ein Ende des russischen Angriffskrieges gegen die Ukraine besprochen werden. Die USA versuchen seit längerem zwischen den Konfliktparteien zu vermitteln. Angesichts ihres eigenen Kriegs gegen den Iran rückten die Bemühungen aber zuletzt in den Hintergrund. Bereits am Dienstagabend soll es ein Treffen zwischen Trump und dem türkischen Präsidenten Erdogan geben. Der NATO-Gipfel findet am Dienstag und Mittwoch in der türkischen Hauptstadt statt. Russland hat in der Nacht erneut Ziele in der Ukraine angegriffen. In der Hauptstadt Kiew wurden laut den örtlichen Behörden Wohnhäuser getroffen. 3 Menschen seien getötet und mehrere verletzt worden. In einigen Bezirken seien zudem Trümmerteile von Drohnen abgeschossen.

0: Nach dem Erdbeben in Venezuela ist die Zahl der Todesopfer weiter gestiegen. Das Informationsministerium in Caracas erklärte, dass mehr als 3.340 Menschen ums Leben gekommen seien. Die Behörden gehen von mehr als 16.700 Verletzten aus. Am 24. Juni hatten gleich zwei verheerende Erdbeben das Land erschüttert. Besonders schwer getroffen wurde der Bundesstaat La Guaira und die gleichnamige Küstenstadt. Derweil wies Übergangspräsidentin Rodriguez Kritik an den Rettungsarbeiten zurück. Sie habe sofort Einsatzkräfte und eine Notfalleinheit des Militärs entsandt. Überlebende und Hilfsorganisationen hatten den Behörden Schwerfälligkeit und Ineffizienz vorgeworfen. So fehle schweres Gerät zur Trümmerbeseitigung, weshalb die Rettungsarbeiten maßgeblich von Zivilisten und ausländischen Helfern getragen würden. Der Stellenabbau beim Sportwagenhersteller Porsche könnte einem Medienbericht zufolge größer ausfallen als bisher angenommen. Nach Informationen des Handelsblatts sollen bis zu 4.000 weitere Arbeitsplätze gestrichen werden. Besonders betroffen seien Mitarbeiter in den Bereichen Management und Verwaltung. Am Entwicklungsstandort Weissach kämen rund 30% der Kapazitäten auf den Prüfstand. Ein Porsche-Sprecher bestätigte die Angaben nicht. Er verwies lediglich auf ein umfassendes Paket, um das Unternehmen zu verschlanken, das derzeit in Arbeit sei und bis Ende des Monats vorgestellt werde. Erst im März hatte Porsche-Chef Leiters einen umfassenden Stellenabbau angekündigt. Später wurde bekannt, dass drei Tochterfirmen geschlossen werden sollen. Derzeit laufen Verhandlungen zwischen dem Management und Arbeitnehmervertretern. Bei der Fußball-Weltmeisterschaft der Herren in Nordamerika sind der Rekordweltmeister Brasilien und Co-Gastgeber Mexiko im Achtelfinale ausgeschieden. Norwegen gewann in East Rutherford im US-Bundesstaat New Jersey mit 2:1 gegen die Auswahl Brasiliens und steht damit zum ersten Mal in einem WM-Viertelfinale. Zugleich ist es das schlechteste Abschneiden eines brasilianischen Teams seit 1990. In der zweiten Begegnung des Spieltages schlug England die Mannschaft Mexikos mit 3:2. Der Anstoß in Mexico City war wegen eines Unwetters kurzfristig um eine Stunde verschoben worden. Und hier noch einmal die Übersicht. Nach Ansicht von Finanzminister Klingbeil muss die Bundesregierung auch weiterhin Reformanstrengungen unternehmen. Bei der anstehenden Gesundheitsreform plant Ministerin Warken offenbar noch Nachjustierungen. Handelsverbände fordern eine Ladenöffnung auch an Sonntagen. Das Wetter. Im Norden und Osten stark bewölkt mit schauerartigem Regen, dort 19 bis 23 Grad. Im Süden und Westen heiter bis sonnig und trocken bei 24 bis 32 Grad. Morgen in der Nordosthälfte viele Wolken und Schauer oder schauerartiger Regen. In der Südwesthälfte heiter bis sonnig, Höchstwerte 19 bis 35 Grad. Die weiteren Aussichten: am Mittwoch an den Alpen regnerisch, sonst oft trocken mit sonnigen Abschnitten. Im Südwesten auch sonnig, 19 bis 32 Grad. Das waren die Nachrichten.
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2: Heute mit Silvia Engels im Studio. Herzlich willkommen. Die AfD hat am Wochenende ihren Parteitag in Erfurt abgehalten, weitgehend unbehelligt durch Blockaden. Die wiedergewählten Parteichefs Tino Chrupalla und Alice Weidel formulierten dort einen klaren Machtanspruch.
3: Wir wollen regieren, wir wollen dieses Land wieder vom Kopf auf die Füße stellen, liebe Freunde.
4: Wir werden regieren, wir wollen Verantwortung übernehmen. Verantwortung für unser Land, das wir so sehr lieben.
2: Soweit die Forderung und der Anspruch. Aber welchen konkreten Kurs schlägt die in Teilen als rechtsextremistisch eingestufte Partei ein? Fragen wir in einer halben Stunde den AfD-Spitzenkandidaten für Mecklenburg-Vorpommern, Leif Erik Holm. Außerdem in dieser Stunde mehr zum Haushaltsentwurf, der heute ins Bundeskabinett geht, und zu den Folgen der regelmäßigen ukrainischen Angriffe auf die Treibstoffversorgung in Russland.

0: Doch beginnen wollen wir diese Sendestunde mit der Türkei. Morgen beginnt nämlich dort in Ankara der mit Spannung erwartete NATO-Gipfel der Staats- und Regierungschefs. US-Präsident Trump hatte vor seiner Anreise ja schon mehrfach deutlich gemacht, dass er fehlende Unterstützung der europäischen Alliierten beim US-Krieg gegen den Iran weiterhin bemängelt. Europäische Partner weisen das zurück. Sie seien schließlich vorab nicht über Trumps Kriegspläne informiert worden. In Ankara eingetroffen ist bereits unser NATO-Korrespondent Klaus Remme uns nun live zugeschaltet. Herr Remme, ist damit zu rechnen, dass Trump auf dem Gipfel erklärt, das US-NATO-Engagement in Europa weiter zurückzufahren?
1: Frau Engels, ich glaube, das kann bei einem derart impulsgesteuerten Präsidenten niemand vorhersagen, geschweige denn ausschließen. Trump, Sie haben das ja gerade intoniert, ist nach wie vor der Ansicht, die Europäer hätten die Amerikaner im Irankrieg im Stich gelassen. Ein Vorwurf, den er hier jederzeit noch einmal auch und gerade öffentlich wiederholen könnte. Und das passt ins Bild. Ein NATO-Gipfel mit Trump ist seit 2018, als er beim Gipfel in Brüssel förmlich explodierte und das Bündnis insgesamt kurz auf der Kippe stand, immer ein Stresstest für die Europäer. In Den Haag ist das im vergangenen Jahr gut gegangen, denn das Ausgabenziel von 5% wurde festgeschrieben. Trump war hochzufrieden. Und auch dieses Jahr hat man viel getan, um Reibung zu vermeiden. Das Gipfelprogramm ist extrem kurz, keine langen Sitzungen. Die Abschlusserklärung auch, eine Seite, mehr nicht. Und Generalsekretär Mark Rutte beharrt auf seinem Schmeichelkurs gegenüber Trump, will mit dreistelligen Milliardensummen punkten, die durch Trump, so Rutte, nun von den Europäern für die Verteidigung mehr ausgegeben werden. Ich habe die Sicherheitsexpertin Gerlinde Nyhus nach ihrem Blick auf den Gipfel gefragt. Sie war bis 2024 über 20 Jahre lang in leitenden Funktionen im Bündnis. Sie ist skeptisch.
2: Der NATO-Gipfel in Ankara zeigt ein Bündnis im Überlebensmodus. Zerrissen vom Abdriften der USA ist die Schadensbegrenzung das zentrale Leitmotiv.
1: Nyhus spricht, Zitat, von einem Suizid der USA als Supermacht und von einem Keil, den die USA zwischen sich und Europa getrieben haben. Beim Gipfel in Ankara, das steht fest, werden wir diese Tonlage ab morgen nicht hören.
0: Laut dem vorab bekannt gewordenen Abschlussdokument dieses Gipfels will die NATO darin die gegenseitige Beistandspflicht bekräftigen. Spielt denn der US-Präsident da mit?
1: Ja, auf dem Papier klingt alles fein, so wie es sein sollte. Einer für alle, alle für einen. Die Erklärung ist inzwischen geeint. Insofern spielt Trump mit. Aber gibt es Zweifel bei den Europäern, insbesondere in den baltischen Staaten? Aber sicher. Die NATO absolviert gerade durch die überfällige Lastenverschiebung in Richtung Europa eine Trendwende, die im besten Fall, ein Begriff, der in Brüssel gerade sehr en vogue ist, zu einer NATO 3.0 führt, in der die Europäer danach souverän agieren können. Im schlimmsten Fall glaubt aber auch der Gegner in Russland nicht mehr an die Wirksamkeit der Beistandsverpflichtung. Nyhus warnt übrigens diejenigen, die hoffen, auch diese zweite Präsidentschaft von Trump aussitzen zu können.
2: Diese Neuorientierung der USA ist strukturell und nicht zyklisch. Der Rücktritt von Joe Biden markiert auch das Ausklingen einer Epoche der transatlantischen Partnerschaft.
1: Vergessen wir darüber hinaus nicht, dass der Artikel 5 der NATO niemals konkret bindend definiert wurde. Die Basis der Beistandspflicht ist das Vertrauen in die Partner.
0: Das Stichwort Russland ist schon gefallen. Die NATO-Mitglieder haben der Ukraine für das laufende Jahr bereits im Vorfeld militärische Unterstützung in Höhe von 70 Milliarden Euro zugesichert. Läuft es also wenigstens bei diesem Thema glatt?
1: Na, für das laufende Jahr klingt das markiger, als es ist. 30 Milliarden kommen aus dem EU-Kreditpaket, das schon in der Umsetzung ist. Und die restlichen 40 sind durch bilaterale Zusagen für 2026 auch schon fast zusammen. Wichtiger ist, dass die Erklärung auch 70 Milliarden für das kommende Jahr zusagt. Und da fehlen noch 40 Milliarden. Und wie die unter den Bündnispartnern verteilt werden, das ist unklar. Die Ukraine wird in Ankara eine wichtige Rolle spielen, vor allem morgen beim Forum der Rüstungsindustrie. Denn da zeigt sich, Kiew ist nicht länger nur Bittsteller. Ja, Kiew braucht die NATO-Länder, aber diese wollen, können und müssen von den Erfahrungen der Ukraine profitieren.
0: Noch kurz zum Schluss. Der NATO-Gipfel findet in Ankara statt. Die Türkei ist seit Jahren ein schillernder NATO-Partner mit sehr verschiedenen Interessen. Welche Rolle kommt hier Präsident Erdogan zu?
1: Also Ankara als Gipfelort wurde beileibe nicht zufällig gewählt. Die strategische Bedeutung der Türkei, geografisch, machtpolitisch, rüstungspolitisch, ist in der Allianz unumstritten. Trump kann gut mit Erdogan, so wie mit vielen Autokraten. Und der Prunk im Präsidentenpalast wird sicher seine Eitelkeit bedienen. Er hat ja schon deutlich gemacht, dass er vor allem wegen Erdogan kommt. Und da wird dann über Verhaftungen in der Türkei im Vorfeld des Gipfels hinweggesehen. Auch darüber, dass viele türkische Erdogan-kritische Journalisten keine Akkreditierung für den Gipfel bekamen. Kritik daran ist im Brüsseler Hauptquartier nicht zu hören.
0: Ausblick auf den morgen beginnenden NATO-Gipfel in Ankara. Das lieferte unser Korrespondent Klaus Remme. Vielen Dank dafür. In der Nacht hat Russland einmal mehr die ukrainische Hauptstadt schwer mit Raketen und Drohnen angegriffen. Der Chef der ukrainischen Militärverwaltung in Kiew spricht von mindestens 7 Toten. Die Ukraine wiederum hat am Wochenende einmal mehr mit Drohnen ein Ölterminal in St. Petersburg attackiert. Diese seit Monaten dauernden ukrainischen Angriffe führen in Russland längst zu Engpässen in der Treibstoffversorgung. Das sorgt für wachsenden Unmut in der russischen Bevölkerung, berichtet Lilia Becker.
3: St. Petersburg in der Nacht zum Samstag. Über dem Ölterminal im Kirovsky-Bezirk steht eine Rauchsäule. Ein Tank brennt. Der Gouverneur der Stadt warnt die Bürger, die Straßen nicht zu betreten. Das Terminal ist einer der größten Umschlagplätze für Öl im Nordwesten Russlands. Getroffen von ukrainischen Drohnen. Zum zweiten Mal in nur einem Monat. Vor knapp einer Woche hat sich Kreml-Chef Wladimir Putin zu Angriffen auf den russischen Energiesektor geäußert.
4: Diese Angriffe auf unsere Infrastruktureinrichtungen bereiten uns natürlich Probleme. Das ist offensichtlich. Wir sehen derzeit ein gewisses Defizit, aber kein kritisches.
3: Dieses gewisse Defizit führt nach Berechnungen des russischen Wirtschaftsportals RBK dazu, dass in fast 60 der 89 Regionen Russlands Beschränkungen beim Treibstoffverkauf eingeführt wurden. In Novorossijsk am Schwarzen Meer bekam zeitweise Sprit nur noch, wer eine Tankkarte vorweisen konnte. Die Stadtverwaltung hat einen Chatbot eingerichtet, damit Autofahrer sehen können, wo überhaupt noch getankt werden kann. Und es häufen sich Berichte darüber, dass immer mehr Russen sogenannten Tanktourismus betreiben, sprich, sie fahren über die Grenze, um in Kasachstan oder China zu tanken. Und in sozialen Netzwerken machen Memes die Runde. Russen, die wieder auf Pferde umsteigen. Nach Recherchen der US-Analysefirma Energy Intelligence ist die russische Ölverarbeitung im Juni um ein Viertel im Vergleich zum Vorjahreszeitraum eingebrochen. Das ist der niedrigste Wert seit über 20 Jahren. Die vermehrten ukrainischen Drohnenangriffe führen nicht nur zu Schwierigkeiten beim Tanken, sondern auch zu Angst. So auch bei einem Passanten in Moskau.
4: Natürlich ist es ein bisschen unheimlich, aber ich glaube, hier gibt es nichts zu befürchten. Gerade hier im Zentrum. In den Außenbezirken haben die Leute, glaube ich, schon Angst.
3: Die Angriffe seien Gesprächsthema unter Freunden und Familie. Andere hingegen setzen auf Wegsehen.
5: Nein, ich höre keine Nachrichten. Zum Glück. Ich will davon nichts wissen. Klar, andere reden darüber, aber ich lasse mich da nicht drauf ein.
3: Auch wenn die Menschen sich nur zaghaft zum Krieg Russlands in der Ukraine öffentlich äußern, wohl auch aus Angst vor Repressionen, so sickert die Realität dennoch durch. Suchanfragen wie "Wann endet die Spezialoperation?" haben nach Recherchen eines russischen Exilmediums einen Höchststand erreicht. Und selbst das kremlnahe Meinungsforschungsinstitut Vzium meldet den stärksten Rückgang seit Kriegsbeginn. Putins Zustimmung ist binnen einer Woche um 3,5 Prozentpunkte gefallen, auf 66,9%. Genau in der Zeit, in der Moskau und St. Petersburg vermehrt Ziel ukrainischer Drohnen wurden. Eine junge Moskauerin spricht sich dennoch, so wie viele, im Sinne der Regierung aus. Nichts Schlimmes. Unsere Flugabwehr funktioniert. Alles in Ordnung. Wir werden beschützt. Russland ist eine starke Macht. Wir schaffen das.
0: Der Bericht von Lilia Becker.

0: Wir schauen auf einen innerisraelischen Konflikt. Seitdem die israelische Regierung unter Benjamin Netanyahu durchgesetzt hat, dass auch ultraorthodoxe Männer der Wehrpflicht unterstehen, eskaliert der Streit im Land. Denn die Haredim genannten sehrgläubigen Männer wollen nicht an die Front. Julio Segador berichtet über die Stimmung in Jerusalem.
1: Jerusalem im Ausnahmezustand. Tausende Männer in schwarzen Mänteln und weißen Hemden blockieren die Straßen. Sie zünden israelische Flaggen an, beten lautstark und liefern sich Straßenschlachten mit der Polizei. Es ist der wütende Protest der Haredim, der Ultraorthodoxen. Nach wegweisenden Urteilen des höchsten Gerichts sind ihre jahrzehntelangen Privilegien gekippt. Nun sollen auch sie an die Waffe den Wehrdienst absolvieren. Israel Tropper ist einer der Sprecher der Demonstranten. Er macht klar, er will kämpfen, aber gegen den Staat. Aus unserer Sicht bedeutet der Eintritt in die israelische Armee die Aufgabe der Religion. Wir werden dort einer Umerziehung unterzogen. Wir wollen unsere Religion nicht aufgeben. Daher ist es aus unserer Sicht ein Kampf um unser Leben. Es ist unmöglich, ein Gesetz durchzusetzen, das von 80.000 Menschen abgelehnt wird. Das wird nicht funktionieren. Die spirituelle Front gegen den militärischen Dienst an der Waffe. Diese Haltung wird von den religiösen Führern rigoros vorgegeben. Führende Rabbiner rufen die Jugendlichen offen dazu auf, Einberufungsbefehle schlicht zu zerreißen. Etwa der ehemalige sephardische Oberrabbiner Yitzhak Yosef. Wer Tora studiere, sei ein Soldat in Gottes Armee, sagt er und äußert eine eigene Kriegstheorie. Wodurch werden Jerusalem und Israel bewahrt? Durch diejenigen, die sich mit dem Tora-Studium beschäftigen. Glauben die Leute etwa, es sei wegen des Iron Dome oder all dieser Dinge? Nein, wir werden durch das Verdienst der Tora gerettet. Und wenn Soldaten getötet werden, dann liegt das offenbar an den Maßnahmen der Behörden, mit denen sie das Tora-Studium einschränken. Die säkuläre Mehrheit in Israel hat für diese Einstellung nach fast 3 Jahren kräftezehrender Mehrfrontenkriege kein Verständnis mehr. Die Armee leidet unter akutem Personalmangel, die wirtschaftliche Last drückt schwer. Die Opposition im Parlament erhöht den Druck massiv und fordert Wehrgerechtigkeit. Etwa der frühere Generalstabschef Gadi Eisenkot, der bei den anstehenden Wahlen gute Chancen hat, Premier Netanyahu abzulösen. Was das Wehrpflichtgesetz betrifft, so kann ich Ihnen versichern, dass dies für mich eine rote Linie darstellt. Es muss ein Gesetz über einen nationalen Dienst für alle israelischen Staatsbürger geben, einschließlich ultraorthodoxer Juden und arabischer Bürger. Mitten in diesem buchstäblich explosiven Spannungsfeld steht Regierungschef Benjamin Netanyahu. Um seine Macht zu sichern, muss er einen Spagat schaffen. Seine ultraorthodoxen Koalitionspartner in der Regierung drohen offen mit dem Bruch des Bündnisses. Sollten die jungen Haredim wegen Wehrdienstverweigerung verhaftet werden.
0: Julio Segador mit der Stimmung unter den Ultraorthodoxen in Israel.

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1: Das letzte Spiel auf mexikanischem Boden bei dieser WM ist auch zugleich das letzte für Mexikos Nationalmannschaft bei diesem Turnier. England hat nämlich im Achtelfinale mit 3:2 gegen Mexiko gewonnen. Benedikt Kaninski aus der Sportredaktion hier im Studio hat alle aktuellen Infos zur WM.
2: England hat es in Unterzahl geschafft, einen Angriff nach dem nächsten in der Schlussphase gegen Mexiko abzuwehren. Das Spiel hätte nämlich auch anders ausgehen können. Trotzdem steht am Ende der 3:2-Sieg für die Engländer. Jan Wochner berichtet.
3: Dieses Spiel, nichts für schwache Nerven. Zur Pause führte England im Aztekenstadion mit 2:1. Jude Bellingham hatte in weniger als 3 Minuten doppelt für England getroffen. Quiñones für Mexiko kurz vor der Halbzeit verkürzt. Die zweite Hälfte war dann ein wilder Ritt. Rote Karte gegen England. In Unterzahl aber erhöhte Harry Kane per Elfer auf 3:1. Wenig später spielte Kane dann faul im eigenen 16er. Mexiko kam per Elfer wieder auf ein Tor heran und drängte danach auf den Ausgleich, angefeuert von den über 80.000 mehrheitlich mexikanischen Zuschauern. In der 11-minütigen Nachspielzeit schleppten sich die Engländer von Trainer Thomas Tuchel über den Rasen. Mit letzter Kraft brachten die Three Lions den Vorsprung ins Ziel. Im Viertelfinale trifft England nun auf Norwegen.
2: Und auch das zweite Achtelfinale heute Nacht war ziemlich spannend. Norwegen hat sich mit 2:1 gegen Brasilien durchgesetzt. Auch ein spätes Tor per Elfmeter von Neymar konnte das WM-Aus für die Brasilianer nicht mehr verhindern. Für den zweimaligen Torschützen Erling Haaland war es ein ganz besonderer Abend.
4: Wenn ich ein oder zwei Chancen bekomme, dann mache ich auch ein Tor. Ich weiß auch nicht, wie ich das immer mache. Vielleicht war das heute Abend sogar der verrückteste Abend in der Geschichte von Norwegen.
2: Im Viertelfinale gibt es dann also Norwegen gegen England. Es ist eine überraschende Kehrtwende. Die FIFA hat die Sperre nach einer roten Karte gegen Follorin Balogun ausgesetzt. Der US-Topstürmer wird also im Achtelfinale gegen Belgien spielen dürfen. Darüber spreche ich jetzt mit WM-Reporter Martin Roschitz live in Dallas. Bevorzugt die FIFA WM-Gastgeber USA hier systematisch?
5: Ja, absolut. Ist ja offensichtlich, dass die FIFA den Gastgeber bevorzugt und die USA unbedingt im Turnier halten will. Die FIFA hat mit einem ähnlichen Schachzug dafür gesorgt, dass Cristiano Ronaldo die ersten 2 Spiele der WM nicht verpassen musste. Wir haben uns einiges jetzt von der FIFA gefallen lassen, wie ja die Hydration Breaks, also diese Aufteilung des Spiels in Viertel, an sich ja schon ein unglaublicher Eingriff, aber diese Entscheidung finde ich noch krasser, weil sie die USA ja einseitig bevorteilt. Für mich ein absolut skandalöser Tabubruch und ganz nah an dem, wie Donald Trump die USA regiert.
2: Es ist ja nicht das erste Mal, dass sich die US-Politik auch zu den Spielen des Teams äußert. US-Präsident Donald Trump soll zu diesem Thema jetzt aber sogar mit FIFA-Boss Gianni Infantino telefoniert haben. Mischt sich die US-Politik damit also auch ins Turnier ein?
5: Ja, auf jeden Fall. Dafür gibt es mehrere seriöse Quellen, die darüber berichten. Trump hat sich nach der Entscheidung auf seiner Social-Media-Plattform umgehend bei der FIFA bedankt. Sie habe das Richtige getan und eine große Ungerechtigkeit korrigiert. Und wenn man bedenkt, wie Infantino seit Monaten um Trump herumschlawenzelt, ihn hofiert und dekoriert hat mit einem eigens für ihn erfundenen FIFA-Friedenspreis, dann deutet wirklich alles auf einen handfesten Skandal hin. Trump will jetzt offenbar auch noch bestimmen, wer Weltmeister wird, und Infantino spielt mit. Derjenige übrigens, der seit Jahren behauptet, dass die Politik keinen Einfluss auf den Fußball nimmt, dass er das niemals zulassen würde. Bewahrheitet sich diese Vermutung, hat Infantino der FIFA schwer geschadet und er müsste dann eigentlich sofort zurücktreten.
2: Hat Belgiens Verband denn jetzt noch Möglichkeiten, sich gegen diese Entscheidung zu wehren?
5: Man will sich wehren, gegen die Entscheidung vorgehen und Beschwerde einlegen. Belgiens Trainer Rudi Garcia hat ja erst an einen Aprilscherz geglaubt, als er davon gehört hat. Es gibt die FIFA-Ethikkommission, bei der eigentlich genau solche Fälle geprüft und auch verhandelt werden. Und sie hat unter anderem auch die Macht, Funktionäre zeitweise oder lebenslang zu sperren. Das gilt übrigens auch für den FIFA-Präsidenten. Bei Sepp Blatter ist es 2015 so geschehen. Blatter ist von der Ethikkommission erst vorläufig suspendiert und dann für mehrere Jahre ausgeschlossen worden. Ob es bei Infantino soweit kommt, würde ich mal bezweifeln, vor allen Dingen nicht so kurzfristig jetzt.
2: Infos von Martin Roschitz live aus Dallas. Vielen Dank.
1: Und vielen Dank an Benedikt Kaninski für das Aktuelle von der WM in Nordamerika.

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1: Uhr, die Nachrichten. Bundesaußenminister Wadefuhl hat eine finanzielle Beteiligung des Iran an einer möglichen europäischen Minenräummission in der Straße von Hormus vorgeschlagen. Der Iran habe rechtswidrig eine internationale Seefahrtsstraße vermint, sagte der CDU-Politiker dem Handelsblatt. Zwar werde Deutschland bei einer Räumung der Fahrrinne durch europäische Staaten vorerst keine Gebühren verlangen, im Grunde sei dies jedoch gerechtfertigt, erklärte der Minister weiter. Der Iran müsse dafür aufkommen, da ein vom dortigen Regime angerichteter Schaden beseitigt werde. Eine Entscheidung über eine Beteiligung der Bundeswehr an dem Einsatz solle noch im Sommer fallen. Bundesfinanzminister Klingbeil hält auch nach der Einigung der schwarz-roten Koalition auf ein Reformpaket weitere Schritte für notwendig. Die Vereinbarungen seien kein Grund, sich selbstzufrieden zurückzulehnen, sagte der SPD-Co-Vorsitzende im ARD-Fernsehen. Man habe jetzt ein kleines Stück Weg geschafft, aber noch nicht mehr. Klingbeil räumte ein, dass die Beschlüsse Belastungen für alle Menschen mit sich brächten. Aber nicht zu tun wäre das Schlimmste, was man diesem Land antun könne. Der Minister sprach in diesem Zusammenhang von einem Reformstau, der Maßnahmen notwendig mache. Zugleich verteidigte er die im kommenden Jahr geplante höhere Neuverschuldung. Die Bundesregierung will heute den Haushaltsentwurf für das kommende Jahr beschließen. Das von Finanzminister Klingbeil vorgelegte Budget sieht höhere Schulden und Ausgaben vor als zunächst geplant. Die Kreditaufnahme soll knapp 119 Milliarden Euro betragen, rund 8 Milliarden mehr als zuvor veranschlagt. Die Gesamtausgaben betragen demnach rund 555 Milliarden Euro. Das Ministerium begründet die Mehrausgaben unter anderem mit Auswirkungen des Irankriegs, gestiegenen Energiepreisen und der schwachen Konjunktur. Der Haushaltsentwurf wird nach der Sommerpause im Parlament beraten. Russland hat in der Nacht erneut Ziele in der Ukraine angegriffen. In der Hauptstadt Kiew wurden laut den örtlichen Behörden Wohnhäuser getroffen, 3 Menschen seien getötet und mehrere verletzt worden. In einigen Bezirken seien zudem Trümmerteile von Drohnen abgestürzt. Auch in anderen Teilen des Landes wurde Luftalarm ausgelöst. Bei den Angriffen soll Russland neben Drohnen auch wieder Marschflugkörper und Raketen eingesetzt haben. Während die ukrainische Flugabwehr eine relativ hohe Trefferquote gegen Drohnen und Marschflugkörper aufweist, ist sie gegen ballistische Raketen weniger erfolgreich. Zuvor hatte Präsident Zelensky erklärt, dem ukrainischen Geheimdienst lägen Informationen vor, wonach Russland seine Angriffe auf das Nachbarland gezielt im Vorfeld des anstehenden NATO-Gipfels ausweiten wolle. Im Süden Frankreichs hat sich ein Flächenbrand in einer Gebirgsregion nahe Perpignan ausgebreitet. Die Präfektur des Departements Pyrénées-Orientales ordnete die Evakuierung von gefährdeten Ortschaften an. Mehrere tausend Menschen sind betroffen. Die Ausbreitung des Brandes wirkt sich auch auf die 3. Etappe der Tour de France aus. Diese führt heute durch die betroffene Region und wird nach Beschluss der Präfektur nun ohne Zuschauer und Werbekarawane ausgetragen. In Portugal sind derzeit nach Angaben des Katastrophenschutzes mehr als 1200 Kräfte im Einsatz. Bei der Fußballweltmeisterschaft in Nordamerika sind der Rekordweltmeister Brasilien und Co-Gastgeber Mexiko im Achtelfinale ausgeschieden. Norwegen gewann in East Rutherford im US-Bundesstaat New Jersey mit 2:1 gegen die Auswahl Brasiliens und steht damit zum ersten Mal in einem WM-Viertelfinale. Zugleich ist es das schlechteste Abschneiden eines brasilianischen Teams seit 1990. In der zweiten Begegnung des Spieltages schlug England die Mannschaft Mexikos mit 3:2. Der Anstoß in Mexico City war wegen eines Unwetters kurzfristig um eine Stunde verschoben worden. Das Wetter. Im Norden und Osten stark bewölkt mit schauerartigem Regen, dort 19 bis 23 Grad. Im Süden und Westen heiter bis sonnig und trocken bei 24 bis 32 Grad. Morgen in der Nordosthälfte viele Wolken und Schauer oder schauerartiger Regen. In der Südwesthälfte heiter bis sonnig, Höchstwerte 19 bis 35 Grad. Am Mittwoch an den Alpen regnerisch, sonst oft trocken mit sonnigen Abschnitten, im Südwesten auch sonnig, 19 bis 32 Grad. Das waren die Nachrichten.
0: Sie hören die Morgenandacht von Schwester Aurelia Spendl von der katholischen Kirche.
2: In jedem Leben gibt es die guten Zeiten. Und es gibt die anderen, die schweren und dunklen Tage und Nächte ohne Licht. Ich habe mich gefragt, wie ich solche Zeiten bestehen konnte. Wo waren die Quellen, die mir Kraft gaben, die mir geholfen haben, wieder auf die Füße zu kommen und neue Horizonte zu sehen? Merkwürdigerweise bin ich in diesen Zeiten auf das Alte, das erste Testament der christlichen Bibel gestoßen. Merkwürdig, weil dieser Teil der Bibel oft als harsch und frauenfeindlich empfunden wird, als unfreundlich und kriegerisch. Ja, so etwas gibt es in den vielen Einzelbüchern dieses Bibelteils. Ich will diese Ecken und Kanten weder schönreden noch sie übersehen. Trotzdem ist meine Suche nach den Quellen belebender Kraft auch von diesem Bibelteil beantwortet worden. Ein gewichtiges Wort, ein Stützpfeiler meiner Hoffnung, stammt aus dem 46. Psalm. Gott hilft dir, wenn der Morgen anbricht, heißt es dort. Diese Erfahrung des Beters, der Beterin, hat mir handfest geholfen, einen nächsten neuen Tag zu beginnen, den Herausforderungen, die er mit sich brachte, nicht auszuweichen, sondern sie bewusst anzugehen. Der Psalm 46 lässt es, wie viele Psalmen, buchstäblich krachen. Da wankt die Erde und zerschmilzt, Berge erzittern und stürzen ins Meer, wilder Wasser toben und schäumen. Im Bild der verheerenden Kraft der Natur wird symbolisch eine politische Situation angesprochen, die genauso lebensgefährlich ist wie der Anprall der unbezähmbaren Elemente. Es geht um Krieg. Während die Nacht dem hinterlistigen Verrat gehört, beginnen am Morgen Konfrontation und Kampf. Mitten darin findet sich die von allen Seiten bedrohte Stadt, für die gegen alle Hoffnung das Versprechen gilt: Gott hilft dir, wenn der Morgen anbricht. Am Morgen beginnt der Kampf mit den Widrigkeiten des Alltags. Der Kampf um eine Arbeitsmöglichkeit, um einen Therapieplatz für das Kind, um eine Hilfe für den dementen Vater, der nicht mehr alleine leben kann. Der Kampf um eine Beziehung, die zu zerbrechen droht, gegen eine Krankheit und gegen das Verlöschen im Tod. Gott hilft dir, wenn der Morgen anbricht. Dieser Satz sitzt passgenau. Auch wenn Menschen nicht glauben können oder wollen, dass es einen helfenden Gott gibt, weil zu viel dagegen spricht, dann sage ich, dann erst recht. Wenn neben den Enttäuschungen eines Lebens die Momente des Gelingens und der Heilung stehen, neben dem Tod die Auferstehung, dann will ich es mit diesem Satz unter allen Umständen, auch unter den verdrehtesten, probieren. Wie Gott hilft, ist seine Sache. Da rede ich ihm nicht hinein. Sein Mit-uns-Sein entfaltet sich auf unvorhersehbare, unkalkulierbare Weise. Meistens merkt man nicht sofort, welche Dynamik es entfaltet, in welche Richtung es unser Schicksal treibt, manchmal aber schon. Sicher ist nur, Gottes Hilfe trifft unseren Lebensnerv, zielt auf unser Herz als dem Ort, an dem Wandlung, Einsicht und Neuwerden ihren Anfang nehmen. Eines nur ist notwendig, wenn mir der Morgen des drohenden Kampfes wieder einmal wie ein Klotz auf der Seele liegt. Ich brauche nichts außer dem auch zweifelnden Versuch, die Hand auszustrecken ins Leere, in der Hoffnung, dass es in allem Elend eine kraftvolle Liebe gibt, die sich nicht abschrecken lässt, die mir und jedem und jeder hilft, wenn der Morgen anbricht.
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0: 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Heute will Bundesfinanzminister Lars Klingbeil seinen Haushaltsentwurf für das kommende Jahr ins Kabinett einbringen. Anschließend muss der Entwurf noch durchs Parlament. Nach jetzigem Plan will die Bundesregierung 555 Milliarden Euro für 2027 ausgeben. Dabei wird die Neuverschuldung noch etwas größer ausfallen als bislang vorgesehen und auch der Griff in die Rücklage des Finanzministers wird notwendig. Katharina Thoms nun live in Berlin zugeschaltet. Wie viel mehr an Neuverschuldung und Milliarden aus der Rücklage kommen denn nun noch im Vergleich zu den letzten Planungen von April dazu?
1: Ja, wenn wir erstmal auf die Schulden gucken, da sind das insgesamt mehr als 200 Milliarden Euro an Schulden, die ausgegeben werden sollen, inklusive Sondervermögen, inklusive Ausnahme der Schuldenbremse für den Verteidigungshaushalt. Das sind 7 Milliarden Euro mehr als im April noch angekündigt. Und dann muss eben, Sie haben es gerade schon erwähnt, Bundesfinanzminister Lars Klingbeil das tun, was er eigentlich vermeiden wollte, nämlich auf die Rücklage zugreifen. 11 Milliarden Euro sind da in den vergangenen Jahren, in den guten Jahren angespart worden. Knapp 7 Milliarden Euro werden jetzt für das kommende Jahr genutzt. Und Lars Klingbeil hat das am Abend in der ARD verteidigt.
2: Dass man Rücklagen angeht, ist völlig normal. Mal tut man das nicht. Und wir sind gerade in einer Zeit, muss man auch sagen, wo dieser Iran-Krieg, den Donald Trump angefangen hat, Wachstumshoffnung abgebremst haben. Das schlägt voll rein, das sehen wir in den Zahlen.
1: Die Auswirkungen müssen also irgendwie aufgefangen werden, sagt Lars Klingbeil. Und Stand jetzt ist es aber eben dann so, dass die in den kommenden Jahren die Haushaltslücken trotzdem ja immer größer werden. Wir sind dann 2030 schon bei rund 50 Milliarden Euro und die Rücklagen sind dann eben jetzt geschmolzen. Da ist also in Zukunft auch Kreativität gefragt.
0: Die Bundesministerien sollten die Lücke ja eigentlich durch Sparen schließen. Warum haben sie das nun offenbar nicht geschafft?
1: Es wird schon gespart, es werden auch Subventionen, Fördergeld, das noch nicht konkret zugesagt ist, soll zusammengestrichen werden oder ist es eben worden für diesen Haushaltsentwurf. Einsparungen gibt es ja unter anderem bei der Rente, beim Elterngeld. Das Wohngeld wird gekürzt, auch bei den Krankenkassen. Aber, und das ist schon eins der vielen Beispiele, am Ende ist dann eben doch nicht so viel gespart worden, wie zunächst geplant. Zum Beispiel bei den Krankenkassen, um die Beiträge stabil zu halten. Das ist eben kein Einzelfall. Nicht alle Ministerien hätten dann am Ende auch so viel eingespart, wie sie ursprünglich sollten. Und die Subventionen, da gibt es eben keine generelle Kürzung, wie man es ja ursprünglich mal vorgesehen hatte. Und der Finanzminister musste dann am Ende eben doch nochmal in die Trickkiste auch greifen.
0: Schulden, Sparen, Umschichten, das sind die großen Begriffe dieses Haushalts. Welches sind die wichtigsten Maßnahmen?
1: Also das Sondervermögen, die Ausnahme der Schuldenbremse für die Rüstung, die ist ja klar, die habe ich auch schon angesprochen. Dann gibt es eben auch Bedenken für die Zukunft, denn es sind sehr, sehr hohe Schulden, die jetzt gemacht werden und dafür müssen immer mehr Zinsen auch ausgegeben werden. Allein im kommenden Haushalt 2027 muss der Staat knapp 42 Milliarden Euro an Zinsen zahlen. Bis Ende des Jahrzehnts wird sich diese Summe verdoppeln. Es werden aber auch neue Steuern erhoben, zusätzliche auf Tabak, auf Alkohol, auf zuckerhaltige Produkte, die werden erhöht, diese Steuern. Und dann bemüht sich der Finanzminister noch einer ganz anderen Kasse. Er gibt nämlich Geld, das eigentlich für den Klimaschutz gedacht ist, ja, für andere Dinge aus in dem regulären Haushalt. Das ist ja sind Einnahmen aus dem Emissionshandel, aus der CO2-Bepreisung, die eigentlich zum Beispiel für Klimaschutz wie Gebäudedämmung oder ähnliche Dinge gedacht sind. Da gehen knapp 3 Milliarden Euro jetzt einfach in den regulären Haushalt und das soll nicht nur nächstes Jahr so sein, sondern auch in den kommenden Jahren so bleiben. Da gab es erfahrungs- oder erwartungsgemäß sehr viel Kritik schon am Wochenende, unter anderem von der Opposition Grüne und Linke.
0: Und es bleibt dabei, ein großer Teil dieses Haushalts soll schuldenfinanziert werden. Wofür geht dieses Geld hauptsächlich raus?
1: Also der größte Posten ist durchaus die Verteidigung. Deutschland will da ja aufholen in den kommenden Jahren. Allein 30 Milliarden Euro aus dem Sondervermögen werden nächstes Jahr für Rüstung, Aufrüstung ausgegeben. Auch dazu nochmal Bundesfinanzminister Lars Klingbeil.
2: Dass wir Schulden machen, hat damit zu tun, dass wir unsere Bundeswehr aufrüsten, dass wir modernisieren. Ich meine, man kann sich gegenüber Putin nicht mit der schwarzen Null verteidigen.
1: Das ist das Argument und ja, ein großer Posten sind auch noch Ausbau von Schienen und Straßen oder auch Digitalisierung. Der Bundesfinanzminister betont aber, dass trotzdem im Kernhaushalt die vorgeschriebenen Ausgaben, dass er da seiner Aufgabe nachkomme.
0: Vielen Dank an Katharina Thoms mit dem Blick auf den Haushalt. Und das Thema werden wir vertiefen, auch im Interview hier im Deutschlandfunk um 7:15 mit Unionsfraktionsvize Matthias Middelberg.

0: Am Wochenende hielt die vom Verfassungsschutz als in Teilen rechtsextrem eingestufte AfD in Erfurt ihren Bundesparteitag ab. Zehntausende protestierten, aber Blockadeversuche gegen diesen Parteitag schlugen fehl. Der Bundesparteitag konnte wie geplant ablaufen und viele Beobachter sehen danach vor allen Dingen Parteichefin Alice Weidel und den thüringischen Landeschef Björn Höcke gestärkt. Lissi Kaufmann fasst zusammen.
1: Nach dem Parteitag ist vor den anstehenden Landtagswahlen. Die AfD, beflügelt durch ein bundesweites Umfragehoch und einen erfolgreichen Parteitag, ist machthungrig.
2: Wir wollen regieren, wir wollen dieses Land wieder vom Kopf auf die Füße stellen, liebe Freunde.
3: Wir werden regieren, wir wollen Verantwortung übernehmen. Verantwortung für unser Land, das wir so sehr lieben.
1: Tino Chrupalla und Alice Weidel, die wiedergewählte Doppelspitze der AfD.
2: Ein Herz und eine Seele,
1: sagt Tino Chrupalla. Doch es ist eher vorgetäuschte Harmonie und Einigkeit. Alice Weidel, die aggressivere der beiden, hat einen unbedingten Willen zur Macht und den Anspruch, die eigentliche Nummer eins zu sein.
4: Dementsprechend sind wir auch stärkste Kraft geworden, weil ich integrativ führe.
1: Weil sie führt. Auch bei den Abstimmungsergebnissen auf dem Parteitag. Alice Weidel erhält 81% der Stimmen, Chrupalla nur 70. Weidel hat es geschafft, ihre Macht weiter auszubauen, auch mit Blick auf die drei neuen Stellvertreter. Mitgeholfen hat Sebastian Münzenmeier, rheinland-pfälzischer Landeschef, Weidel-Vertrauter und ihr Strippenzieher.
5: Ich bin sehr zufrieden mit dem Parteitag. Ich glaube, wir haben einen tollen Bundesvorstand gewählt mit vielen, vielen guten Mitstreitern, die uns richtig nach vorne bringen werden.
1: Nach vorne bringen soll die Partei künftig auch eine weitere Frau im Bundesvorstand, Stellvertreterin Katrin Ebner-Steiner aus Bayern. Sie wird sich um Frauenthemen kümmern.
6: Wir wollen da mehr vordringen bei der weiblichen Wählerschaft.
1: Auch Unternehmern in Deutschland und der Künstler- und intellektuellen Szene will man sich widmen. Und überhaupt mehr in die Mitte der Gesellschaft blicken, sagt der neue Stellvertreter Stefan Möller.
7: Sag mal, rechts von uns ist der Wachstumsraum extrem beschränkt. Der ist im anderen Bereich natürlich deutlich weiter. Und das muss man klug lösen, ohne nämlich seinen Kernbestand aufzugeben. Das ist vor allem auch eine Frage der Art der Kommunikation.
1: Gemäßigte Töne, ausgerechnet von Stefan Möller. Der Thüringer gilt als enger Vertrauter des rechtsextremen Björn Höcke. Der sichert sich mit Möller indirekten Einfluss auf den Vorstand.
8: Es ist ein Mann, dem ich 100% vertraue und der vor allen Dingen ein sehr guter Jurist ist, ein sehr guter Stratege ist und der auch ein sehr guter Hintergrundarbeiter ist.
1: Möller, der Hintergrundarbeiter. Höcke, der Mann der scharfen Worte. Er hetzt in Erfurt gegen die Grünen und unterstellt Deutschland, eine, wie er sagt, geschädigte Identität zu haben, die heilen müsse. Doch er weiß, dass er sich nur mit scharfen Tönen nicht durchsetzen kann.
8: Wir müssen als Volkspartei breit aufgestellt sein. Wir haben liberale Kräfte in der Partei, wir haben sozialpatriotische Kräfte in der Partei. Ein guter Ausgleich ist wichtig.
1: Die AfD, eine Volkspartei, das hört man auf diesem Parteitag oft. Ebenso, die AfD sei erwachsen geworden und professionell. Findet auch der Weidel-Vertraute Sebastian Münzenmeier.
5: Ja, wir haben, glaube ich, ausgestrahlt, wir können das. Wir waren sehr professionell, wir haben super pünktlich losgelegt. Die Antifa hat überhaupt nicht geschafft, uns irgendwie zu blockieren. Die waren, haben alle ausgeschlafen offensichtlich. Zweitens haben wir ein Zeichen der Geschlossenheit geschickt. Die AfD ist bereit für mehr, wir sind bereit zu regieren und wir können das auch, wir sind vorbereitet.
1: Man ist vorbereitet, sagt man. Personell aber, so heißt es immer wieder, würde es eng werden, sollte es die Partei im September tatsächlich schaffen, mit Ulrich Siegmund in Sachsen-Anhalt den ersten Regierungschef zu stellen. Dann müsste die heute so selbstbewusste AfD noch beweisen, wie regierungsfähig sie wirklich ist.
0: Lissi Kaufmann berichtete. Die AfD gilt laut Verfassungsschutz in Teilen als gesichert rechtsextrem. Ich habe es schon erwähnt. Das gilt auch für alle ostdeutschen AfD-Landesverbände, mit Ausnahme von Berlin und Mecklenburg-Vorpommern. Der Landesverband in Schwerin wird auch nicht als Verdachtsfall im Verfassungsschutzbericht des Landes geführt. Co-Vorsitzender dieses Landesverbands ist Leif Erik Holm. Er ist wirtschaftspolitischer Sprecher der AfD im Bundestag und zugleich der Kandidat für das Ministerpräsidentenamt seiner Partei bei den anstehenden Landtagswahlen in Mecklenburg-Vorpommern. Guten Morgen, Herr Holm.
9: Schönen guten Morgen, Frau Engels.
0: Wir haben ja an diesem Parteitag vor allen Dingen die Parteispitze eben zum Teil wieder bestätigt gesehen, aber neue Parteivizes gesehen. Unter anderem Stefan Möller aus Thüringen und Katrin Ebner-Steiner aus Bayern sind gewählt worden. Beide gelten als enge Vertraute des Thüringer AfD-Landeschefs Björn Höcke. Und der thüringische AfD-Landesverband ist vom Verfassungsschutz als erwiesen rechtsextrem eingestuft, der bayerische als Verdachtsfall. Fühlen Sie sich als Landesverband, der nicht in diese Kategorie fällt, von solchen Parteivizes vertreten?
9: Also das sehe ich so überhaupt nicht. Wir haben gestern einen wunderbaren Parteitag in Erfurt erlebt und einen tollen Bundesvorstand gewählt. Unsere Bundesvorsitzenden sind bestätigt. Und wir haben den Vorstand Richtung Zukunft getrimmt, kann man so sagen. Also wir haben ihn etwas verjüngt und auch teils neue Personen hereingeholt. Und ich finde es gut, dass wir jetzt Rückenwind bekommen, auch für den Wahlkampf in Mecklenburg-Vorpommern. Das hat nichts mit irgendwelchen rechtsextremistischen Entwicklungen zu tun. Wir kennen das schon. Jedes Jahr wird geschrieben, dass es einen weiteren Rechtsruck gebe. Das ist bei weitem nicht der Fall, auch nicht mit den Personen, die Sie angesprochen haben.
0: Zukunft, sagen Sie. Nun hat aber gerade Stefan Möller immer auch im Bundesvorstand offenbar vor, den sogenannten Thüringer Weg der AfD zu vertreten. Und der besagt in Schlagworten, keine Kompromisse, keine Mäßigung, keine Koalition, egal was die Verfassungsschutzämter sagen. Das ist ein Kurs, den ja mittlerweile einige in der AfD vertreten. Sie setzen dann auf AfD-Alleinregierungen. Was meinen Sie?
9: Ja, natürlich setzen wir auf Alleinregierungen, das ist ja völlig klar, denn es ist ja offensichtlich, dass keine andere Partei bisher die Möglichkeit sieht, aus eigener Sicht mit uns eine Koalition einzugehen. Und wenn das so ist, dann müssen wir eben so stark werden, dass wir es alleine schaffen können. Das ist ja genau das, was wir in Mecklenburg-Vorpommern anstreben. Wir wollen die 43%, die voraussichtlich notwendig sein müssten, auch erreichen, um dann endlich eine andere Politik zu machen. Die ist dringend notwendig. Auch hier im Land haben wir es zu tun mit einer riesigen Verschuldung. Wir müssen den Landeshaushalt in Ordnung bringen, um dann Dinge für die Menschen zu ermöglichen. Wir wollen beispielsweise die Grunderwerbsteuer für junge Familien auf null senken, damit man sich wieder hier in der Heimat auch ein Häuschen bauen kann und nicht abwandert. Wir haben es ja mit einer massiven Abwanderung in Mecklenburg-Vorpommern zu tun. Wir wollen die Sicherheit stärken, das Bildungssystem auf Vordermann bringen. Das sind Dinge, die wir umsetzen wollen, die dringend sind, die in 28 Jahren SPD-Herrschaft hier leider in die falsche Richtung sich bewegt haben. Und ja, deswegen gehen wir diesen Weg und hoffen, dass wir diese absolute Mehrheit erreichen können. Sachsen-Anhalt wählt ja vor uns 14 Tage und dort sieht es in den Umfragen auch schon sehr gut aus. Und das kann natürlich im Endspurt dann auch nochmal den entscheidenden Rückenwind für uns geben.
0: Bleiben wir nochmal bei dieser Linie. Wenn es aber heißt, keine Kompromisse von der AfD aus und Sie sagen, ja, dann muss man auf Alleinregierung setzen. Die Alternative wäre ja, man kommt den anderen etwas entgegen inhaltlich. Aber Sie setzen auf Radikalisierung?
9: Nein, überhaupt nicht. Wenn Sie sich unser Programm anschauen, das wir Ende Mai verabschiedet haben, ein hervorragendes Regierungsprogramm in Mecklenburg-Vorpommern, das ist ein sehr ausgewogenes Programm, das unser Land weiterbringt. Und natürlich gehen wir auch Kompromisse ein. Ja, also wir strecken ja jedem die Hand aus. Wir hören nur von der anderen Seite, dass man diese Hand immer wieder ausschlägt. Ja, natürlich würden wir allen Gespräche anbieten, wenn eine Koalition notwendig sein würde. Und natürlich würden wir auch Kompromisse machen, außer in unseren Kernpunkten, das ist ja klar. Aber so handelt ja jede Partei, das ist völlig normal. Nein, wir bieten natürlich auch Gespräche an und würden auch Kompromisse eingehen. Das ist selbstredend in einer Demokratie, wenn die Mehrheitsverhältnisse so sind, wie sie sind. Aber das ist offensichtlich von der anderen Seite gar nicht möglich.
0: Da fahren Sie aber einen Kurs, vor allen Dingen für Mecklenburg-Vorpommern. Da ist es ja nun, dass beispielsweise Stefan Möller, der gewählte Vize jetzt Ihrer Partei, stolz darauf ist, er habe eine dicke Akte beim Verfassungsschutz, hat er selbst gesagt. Wie passt das zusammen? Denn auch in Sachsen-Anhalt setzt man hier auf Radikalität. Da heißt es von Hans-Thomas Tilschneider, Fraktionsvize in Sachsen-Anhalt, man wolle dort die CDU erledigen. Sind Sie da mittlerweile allein auf weiter Flur mit Ihrem Kompromisskurs?
9: Nein, das ist der Grundkurs der Partei. Niemand will andere Parteien erledigen. Die erledigen sich schon von ganz alleine.
0: Aber die Menschen hier zitieren das, die ich da gerade genannt habe.
9: Ja, es gibt einzelne Äußerungen, die es auch überspitzt mal darstellen. Ja, also es ist doch so, diese Union hat sich ganz offensichtlich überlebt, weil sie keinen Weg aus ihrer strategischen Falle findet und nicht weiß, was sie tun soll. Denn heute weiß ja jeder, wer die CDU wählt, bekommt linke Politik, in welcher Konstellation auch immer. Und das sorgt natürlich dafür, dass diese Partei dann auch irgendwann irgendwann verschwindet, wenn es so weitergeht. Aus dieser Falle muss die CDU rauskommen, aber das ist nicht meine Aufgabe. Das muss die CDU selber lösen, das Problem.
0: Und da sind Sie mit der Parteivize Katrin Ebner-Steiner glücklicher, die im Bayerischen Landtag gesagt hat, Bayern werde, Zitat, eine multiethnische Besiedlungszone. Sie haben doch selber mal gesagt, man solle sich mit dem radikalen Ton etwas zurückhalten, sollte das etwas ändern. Ist das alles nicht mehr wahr?
9: Wir haben ein großes Problem mit der viel zu hohen illegalen Einwanderung, und das muss man eben auch mal darstellen. Wir sind die Einzigen, die das hier offensichtlich ernst nehmen, dieses Problem. Und das müssen wir auch klar und deutlich darstellen.
0: Also doch radikaler.
9: Das hat mit radikal nichts zu tun. Wir haben es mit einem radikalen Problem zu tun. Und das müssen wir lösen. Und das gelingt seit 10 Jahren mittlerweile nicht. Und da müssen wir ran, denn wir wollen unsere Identität des Landes bewahren. Ja, und da drohen wir schon Gefahr, droht schon Gefahr, dass das irgendwann nicht mehr der Fall sein wird. Schauen Sie sich in großen Städten um, in Parallelgesellschaften, die wir mittlerweile hier im Land haben. Und das wollen wir nicht. Und das muss man klar und deutlich darstellen. Das hat mit Radikalisierung nichts zu tun, sondern mit einem real existierenden Problem, was wir lösen müssen.
0: Herr Holm, dann blicken wir auf einen anderen Aspekt. Sie selbst setzen sich ja seit Jahren dafür ein, nach einem Ende des russischen Kriegs gegen die Ukraine die Energiebeziehungen zu Russland schnell wiederherzustellen. Bundesverteidigungsminister Pistorius sagte wiederum am Wochenende der Bild am Sonntag, die Nähe der AfD zu Russland sei nicht zu übersehen, und er wolle deshalb verhindern, dass ihre Partei, also die AfD, im Falle einer Regierungsbeteiligung an geheim eingestufte Unterlagen kommt. Wie wollen Sie angesichts ja auch Ihrer eigenen Russlandnähe dieses Misstrauen zerstreuen?
9: Wir arbeiten für Deutschland, nicht für irgendwelche anderen Nationen. Wir wollen gute Beziehungen in andere Länder, auch in den Osten, auch in den Westen. Und das zeigen wir auch. Und deswegen versuchen wir auch, die Drähte zu halten, die notwendig sind, damit eben auch nach dem Ukraine-Krieg hoffentlich wir schnell wieder zu normalen Beziehungen übergehen können und nicht wieder jahrzehntelang in einem kalten Krieg verharren. Und das wird völlig falsch eingeschätzt. Das wird natürlich bewusst gemacht und zwar Russland Nähe unterstellt. Aber wenn Sie sich das Interview anschauen, das ist Geraune, das sind Vermutungen, das sind Behauptungen. Aber dass Herr Pistorius uns deshalb wichtige Informationen vorenthalten will, das ist natürlich selbst eine Gefährdung der Sicherheit. Ja, offensichtlich dem Wahlkampf geschuldet. Man schürt Ängste, um eine AfD-Regierung zu verhindern. Aber ich kann nur sagen, wir werden, wenn wir die Regierung hier haben, natürlich für die Sicherheit unserer Bürger verantwortlich sein. Für die wollen wir arbeiten, und dazu brauchen wir natürlich alle Informationen. Und so kann man nicht miteinander umgehen. Wir werden natürlich, und das kann ich den Bürgern versichern, nach Recht und Gesetz in unserem Land handeln und werden unsere Verantwortung wahrnehmen. Und das erwarte ich natürlich auch von Bundespolitikern, dass wir dann kooperieren, damit die Sicherheitslage unserer Bürger auch gewährleistet ist.
0: Und Sie können für alle AfD-Amtsträger die Hand ins Feuer legen, dass keine Informationen, die geheim sind, nach Russland fließen?
9: Das kann ich per se natürlich so tun, aber ich kann natürlich nicht für 75.000 Mitglieder, so wie das kein anderer Politiker einer anderen Partei tun kann, sozusagen die Hand ins Feuer legen. Aber grundsätzlich ist es doch deutlich, wir sind eine Partei, die für die innere Sicherheit steht, die für das eigene Land etwas Besseres möchte als das, was in den letzten Jahrzehnten passiert ist. Und deswegen ist doch klar, dass wir uns für unser Land entsprechend einsetzen werden. Und dazu brauchen wir dann, wenn wir in die Regierungsrolle hereinwachsen, auch die notwendigen Informationen, um eben das auch gewährleisten zu können.
0: Live Erik Holm, wirtschaftspolitischer Sprecher der AfD im Bundestag, und er strebt das Spitzenamt in Mecklenburg-Vorpommern an. Vielen Dank für das Gespräch heute Morgen. 6:59 Uhr. 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
6: Es ist 7 Uhr. Sie hören jetzt die aktuellen Meldungen mit Nico Mader.
7: Was haben die Oberbürgermeisterkandidaten und Kandidatinnen mit dem Dragoneranger in Wehnde vor? Das hat die Bürgerinitiative zu diesem nun die OB-Kandidaten gefragt und durchaus unterschiedliche Aussagen erhalten. Während Onyeka Oshionwu Grüne die Flächen vor der Versiegelung schützen möchte, empfindet es auch SPD-Kontrahent Florian Dinger für nicht zielführend, die Fläche zu bebauen. Das geht aus Statements hervor, die die Bürgerinitiative auf ihrer Homepage von den Kandidaten veröffentlicht hat. Von diesen Positionen Dingers und Oshionwus hebt sich CDU-Kandidat Esan Kangarani ab. Er könnte sich eine teilweise gewerbliche Nutzung des Dragoneangers vorstellen. Dieses Statement deckt sich mit einer Interviewantwort, die Kangarani unserer Redaktion im vergangenen Winter gegeben hatte. Der Kandidat der Linken, Thomas Göß, habe keine Stellungnahme abgegeben, teilt die Bürgerinitiative abschließend mit. Am Bahnhofsvorplatz wird bald voraussichtlich wieder mehr Platz sein, sein Fahrrad abzustellen. Denn die Stadt Göttingen hat gerade eine Aktion gestartet, bei der sie defekte Fahrräder im öffentlichen Raum markiert. Mit dem Ziel, diese Fahrräder zu verschrotten, wenn sie am 24. August noch immer mit einem Aufkleber beklebt sind. Der Radius der Aktion umfasst neben dem Bahnhof auch die Innenstadt. Um einen Aufkleber zu erhalten, muss das Fahrrad defekt sein, teilt die Stadt Göttingen mit. Die gekennzeichneten Fahrräder sammelt der Bahnhof dann Ende August ein. Die Stadtwerke weiten die Baustelle im Friedländer Weg aus. Betroffen ist ab heute auch der Kreuzungsbereich der Herzberger Landstraße sowie die Herzberger Landstraße bis zur Kreuzung Wagnerstraße. Auch dieser Bereich wird vollgesperrt. Die Baustelle dient dem Ausbau des Fernwärmenetzes in Göttingen. Die Sperrung um die Herzberger Landstraße soll voraussichtlich bis Ende August andauern. Das geht aus einer Information der Göttinger Verkehrsbetriebe hervor. Eine Umleitung ist nach Informationen der Stadtwerke ausgeschildert und führt über die Geismar Landstraße, die Bürgerstraße sowie den Nikolausberger Weg.
6: Vielen Dank an Nico Mader für den Überblick über die aktuellen Meldungen. Wir schauen jetzt nochmal aufs Wetter und auf die Straßen. Ja, der heutige Morgen, der sieht jetzt eher ein bisschen nach Herbst aus. Es ist grau draußen und dicht bewölkt hier in Göttingen. Die Temperaturen dazu, die sind aber mit 15 Grad in Göttingen und Northeim und 14 Grad in Osterode schon relativ mild für jetzt kurz nach 7 am Morgen. Im Laufe des Tages bekommen wir sogar noch bis zu 25 Grad. Allerdings bleibt es dabei heute überwiegend bewölkt und wir müssen auch immer wieder mit Regenschauern rechnen. Ab Mittag zeigt sich dann die Sonne, aber zumindest auch ein bisschen. Morgen geht es dann ganz ähnlich weiter mit Sonne und Wolken im Mix und Regen morgen nur am späten Abend und in der Nacht. Dazu morgen maximal 23 Grad. Und auch im weiteren Wochenverlauf gibt es voraussichtlich ein bisschen Sonne, einige Wolken und Temperaturen immer so um die 25 Grad. So viel zum Wetter. Wir schauen nochmal auf die Straßen. Im Landkreis Northeim ist ab heute die Kreisstraße 409 Elvershäuser Straße in Katlenburg in einem Teilbereich vollgesperrt. Die Sperrung betrifft den Abschnitt zwischen dem Bahnübergang aus Richtung B241 und dem Einmündungsbereich Bahnhofsdamm im Lakefeld. Es ist eine innerörtliche Umleitung über den Bahnhofsdamm eingerichtet und entsprechend ausgeschildert. Im Bereich der Einmündung Bahnhofsdamm wird der Verkehr während der Bauarbeiten mit einer Ampel geregelt. Dann ist für die Sanierung der Ortsdurchfahrt Großenrode die Großenroder Straße, die Kreisstraße 424, von heute voraussichtlich bis Mitte August voll gesperrt. Verkehrsteilnehmende werden aus Richtung Hevensen über die B446 und die K420 nach Elvese und Hillerse umgeleitet. Der Verkehr aus Richtung Berbertshausen und Schnedinghausen in Fahrtrichtung Behrensen wird über Hillerse, die K420, B446 und K424 geführt. Und aus Richtung Moringen können Sie über die B241, die K426, Tüdinghausen die B446 und die K424 fahren. Dann schauen wir nochmal auf den Landkreis Göttingen und starten hier in Osterode. Hier dauern die Arbeiten an der Liebemühlerstraße länger, deswegen ist sie noch bis voraussichtlich Mitte Juli gesperrt. Und auch die Sperrung der Schwimmbadstraße verlängert sich nochmal voraussichtlich ebenfalls bis Mitte Juli. Und in Hahnmünden sind die Einmündungen Gärgraben und Hegerstieg am Berliner Ring ab heute abschnittsweise voll gesperrt. Während der Bauarbeiten bleibt der Berliner Ring sowohl aus Richtung Rehboxweide als auch aus Richtung Vogelsang, jeweils bis zur Baustelle als Sackgasse aber befahrbar. Abschließend gucken wir nochmal auf die mobilen Blitzer. Die stehen heute im Landkreis Göttingen bei Bovenen, Stauffenberg, Bad Sachsa und Hattdorf und im Landkreis Northeim einmal im Raum Northeim und einmal im Raum Katlenburg-Lindau. Zusätzlich dazu blitzt die semistationäre Messanlage Alice heute noch im Raum Einbeck. Das waren soweit die Verkehrsmeldungen. Ich wünsche Ihnen, wenn Sie mit dem Auto unterwegs sein sollten, eine gute Fahrt und kommen Sie gut ans Ziel.
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6: Und damit wünsche ich Ihnen einen schönen guten Morgen. Sie hören mittendrin das Morgenmagazin hier im Stadtradio Göttingen. Ich hoffe, es geht Ihnen gut. Sie hatten ein schönes Wochenende und können heute ausgeruht und entspannt in diese neue Woche starten. Wir helfen Ihnen auf jeden Fall bei einem guten Start in die Woche mit den spannendsten Beiträgen hier aus Südniedersachsen. Gleich geht es hier etwa um die Diskussion um die Parkplätze im Göttinger Ostviertel und natürlich auch mit guter Musik. Und die gibt's jetzt mit Peter Fox. Ich bin Annika Quentin und heute hier für Sie am Mikro. Ich freue mich sehr, dass Sie eingeschaltet haben.

0: Die Schilder kommen weg, die Automaten werden abgeschaltet und die Bewohnerparkausweise landen auf Eis. Das Verwaltungsgericht Göttingen hat die Parkraumbewirtschaftung im Ostviertel per Eilentscheid gestoppt. Ein herber Rückschlag für die Stadt. Doch das letzte Wort wurde hier noch nicht gesprochen. Lasse Dreier mit Reaktionen aus der Göttinger Politik.
1: Die Parkraumbewirtschaftung im Göttinger Ostviertel ist vorerst Geschichte. Zumindest bis auf Weiteres. Das Verwaltungsgericht Göttingen hat die Umsetzung per Eilentscheid gestoppt. Anwohner und Arbeitnehmer aus dem Viertel hatten geklagt und Recht bekommen. Das Gericht sieht keinen ausreichend belegten erheblichen Parkraummangel, der laut Straßenverkehrsordnung aber die Grundvoraussetzung für eine solche Zone wäre. Für die Stadtverwaltung ist das ein herber Rückschlag. Volker Grotey von der SPD-Ratsfraktion ordnet diese Entscheidung ein.
2: Nun selbstverständlich respektieren wir als Politik diese Entscheidung, aber gleichzeitig bei festzuhalten, die Probleme im Ostviertel sind real und sie sind ungelöst. Hoher Parkdruck, ständige Parksuchverkehre, zugeparkte Gehwege, all das belastet die Menschen vor Ort seit Jahren. Genau deshalb hat der Rat die Parkraumbewirtschaftung beschlossen. Es ging nie darum, irgendjemand zu gängeln, sondern darum, den knappen öffentlichen Raum fair zu verteilen.
1: Die CDU hatte die Maßnahme von Anfang an kritisch begleitet und sieht sich durch das Urteil bestätigt. Carina Herrmann von der CDU-Ratsfraktion macht deutlich, wo sie die Verantwortung sieht.
3: Wir haben das als CDU von Anfang an gesagt und wir haben die SPD-Oberbürgermeisterin davor gewarnt. Wir haben auch SPD und Grüne vor dieser Entscheidung gewarnt. Und schon vor der Entscheidung gab es Zweifel an der Rechtmäßigkeit. Und jetzt hat das Gericht diese Angelegenheit bestätigt. Die Quittung für dieses planlose Agieren, die folgt jetzt.
1: Die Quittung in diesem Fall, die Schilder werden wieder abgebaut, Parkscheinautomaten abgeschaltet, bereits ausgestellte Bewohnerparkausweise werden automatisch pausiert. Für Anwohner, die bereits ihre Ausweise gezahlt haben, gibt es eine Rückerstattung. Die Stadtverwaltung reagiert auf diese Quittung gelassener. Stellvertretender Pressesprecher der Stadt Göttingen, Stefan Knichel, erläutert die Folgen aus diesem Stopp.
4: Parkscheinautomaten wurden bereits abgeschaltet, in der Parkster-App ist der Bereich nicht mehr auswählbar und die Stadtverwaltung wird die Schilder demontieren, die zum Parkgebiet gehören. Bewohnerparkausweise werden automatisch pausiert, Besucherparkausweise auch. Nach Abschluss des Hauptsacheverfahrens könnten sie dann auf das gültige Jahr umgeschrieben werden. Die Kosten für den Abbau der Schilder sind gering. Das sind interne Kosten, die beim Baubetriebshof anfallen. Durch den Stopp der Bewirtschaftung entstehen natürlich Einnahmeausfälle. Voraussichtlich liegt das im niedrigen sechsstelligen Bereich. Grund für die Einführung der Parkraumbewirtschaftung waren aber nie mehr Einnahmen, sondern der Parkdruck im Gebiet.
1: Grotey kritisiert die gesetzlichen Grundlagen als nicht mehr zeitgemäß. Er betont, warum eine Parkraumbewirtschaftung im Ostviertel aus seiner Sicht unbedingt notwendig bleibt.
2: Die Straßenverkehrsordnung verlangt den Nachweis eines erheblichen Parkraummangels. Doch diese Logik stammt zu einer Zeit, in der Klimaschutz, Lebensqualität und moderne Stadtentwicklung noch nicht im Fokus standen. Wir erleben inzwischen auch in Göttingen die Folgen des Klimawandels, zuletzt mit Temperaturen um die 40 Grad. Das ist keine abstrakte Zukunftsfrage mehr, sondern Realität. Und genau deshalb brauchen wir Instrumente, die uns helfen, Verkehr neu zu ordnen und Städte lebenswert zu machen. Parkraumbewirtschaftung ist ein solches Instrument. Sie stärkt den Umweltverbund, reduziert Verkehr und verbessert die Aufenthaltsqualität in unseren Quartieren.
1: Fest steht, die Stadt hält grundsätzlich an der Notwendigkeit der Parkraumbewirtschaftung fest und will im laufenden Hauptsacheverfahren mit aktuelleren Daten argumentieren. Das Gutachten, auf dem die Zone basiert, stammt noch aus dem Jahr 2021. Ob die Parkraumbewirtschaftung im Ostviertel also dauerhaft kommt, entscheidet sich erst mit dem endgültigen Urteil.
0: Sie hörten einen Beitrag von Lasse Dreier über die fehlgeschlagene Parkzone im Göttinger Ostviertel.

0: Von 1924 bis 1934 lebten Hermann und Caroline Vogel in Göttingen. Hermann Vogel lehrte in den 30er Jahren an der Uni mit Schwerpunkt Agrarwissenschaft. Aus der Ehe mit Caroline gingen zwei Söhne hervor. Der 1926 geborene Hans Jochen und der 1932 geborene Bernhard. Beide traten nicht in die Fußstapfen ihres Vaters, sondern wurden bedeutende Politiker. Hans Jochen in der SPD und Bernhard in der CDU. Bürgerfunker Rudi Gaffron nimmt uns nun mit auf den Lebensweg des Jüngeren der beiden Brüder.
1: Weite Teile seiner Schulzeit verbrachte Bernhard Vogel in Gießen. Sein Abitur machte er 1953 in München. Danach studierte er in München und Heidelberg Volkswirtschaft, Politikwissenschaft, Soziologie und Geschichte. Am Ende promovierte er 1960 zum Doktor Phil. Gleich nach Ende seiner Studienzeit trat Bernhard Vogel in die Junge Union ein. Da er eine wissenschaftliche Laufbahn anstrebte, war er ab 1961 Lehrbeauftragter am Institut für politische Wissenschaft in Heidelberg. Der Ruf der Politik erwies sich dann doch als stärker. So wurde er 1967 Bezirksvorsitzender der Pfalz und 7 Jahre später CDU-Vorsitzender des ganzen Landes Rheinland-Pfalz. Dieses Amt hatte er von 1974 bis 1988 inne. Ab 1975 war er Mitglied des CDU-Bundesvorstandes. Das bei der Bundestagswahl 1965 gewonnene Direktmandat legte er 2 Jahre später nieder. Bernhard Vogel ging in die Landespolitik zurück. 1967 wurde er Kultusminister. Dieses Amt behielt er bis 1976. Denn da wurde er zum Ministerpräsidenten gewählt, weil der bisherige Amtsinhaber Helmut Kohl als Oppositionsführer in den Bundestag ging. Die Zeit als Ministerpräsident des Landes Rheinland-Pfalz endete im Jahr 1988. Neben dem Amt des Ministerpräsidenten hatte Bernhard Vogel von 1979 bis 1983 auch noch das des Bevollmächtigten der Bundesrepublik für kulturelle Angelegenheiten innerhalb der deutsch-französischen Zusammenarbeit inne. Ministerpräsident wurde er 1992 erneut, diesmal aber nicht in Rheinland-Pfalz, sondern in Thüringen. Und das bis zum Jahr 2003. Danach bekleidete Bernhard Vogel noch verschiedene Ehrenämter. Seinen Lebensabend verbringt er im rheinland-pfälzischen Speyer.
0: Das war unser Bürgerfunker Rudi Gaffron über Bernhard Vogel. Rudi Gaffrons Sendung Notenbude, die können Sie immer mittwochs hier bei uns nach den 10 Uhr Nachrichten hören.

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1: Uhr, die Nachrichten. Der Spitzenkandidat der AfD in Mecklenburg-Vorpommern, Holm, hat Warnungen von Bundesverteidigungsminister Pistorius über eine zu große Nähe der rechten Partei zu Russland zurückgewiesen. Die Alternative für Deutschland stehe für die innere Sicherheit, sagte Holm im Deutschlandfunk. Hier würden Ängste geschürt, um eine AfD-Regierung zu verhindern, so Holm, der im Bundestag sitzt und auch wirtschaftspolitischer Sprecher seiner Partei ist. Verteidigungsminister Pistorius hatte der Zeitung Bild am Sonntag gesagt, ein möglicher Sieg der AfD bei der Landtagswahl in Sachsen-Anhalt Anfang September mache ihm allergrößte Sorgen. Der SPD-Politiker bejahte die Frage, ob er Bauchschmerzen hätte, einem AfD-Minister geheime Informationen zu übermitteln. Bei russischen Luftangriffen auf Kiew sind nach ukrainischen Angaben erneut Wohnblöcke getroffen worden. Behördenangaben zufolge wurden mindestens 10 Menschen getötet und mehr als 20 verletzt. Die Wohnhäuser seien teilweise eingestürzt. Zuvor hatte Präsident Selenskyj erklärt, dem ukrainischen Geheimdienst lägen Informationen vor, wonach Russland seine Angriffe auf das Nachbarland gezielt im Vorfeld des anstehenden NATO-Gipfels ausweiten wolle. Die russische Armee greift seit Wochen verstärkt ukrainische Städte mit Raketen und Drohnen an. Am vergangenen Donnerstag waren dabei 30 Menschen in Kiew getötet worden. Bundesfinanzminister Klingbeil hält auch nach der Einigung der schwarz-roten Koalition auf ein Reformpaket weitere Schritte für notwendig. Die Vereinbarungen seien kein Grund, sich selbstzufrieden zurückzulehnen, sagte der SPD-Co-Vorsitzende im ARD-Fernsehen. Man habe jetzt ein kleines Stück Weg geschafft, aber noch nicht mehr. Klingbeil räumte ein, dass die Beschlüsse Belastungen für alle Menschen mit sich brächten. Aber nicht zu tun wäre das Schlimmste, was man diesem Land antun könne. Der Minister sprach in diesem Zusammenhang von einem Reformstau, der Maßnahmen notwendig mache. Zugleich verteidigte er die im kommenden Jahr geplante höhere Neuverschuldung. Die Bundesregierung will heute den Haushaltsentwurf für das kommende Jahr beschließen. Das von Finanzminister Klingbeil vorgelegte Budget sieht höhere Schulden und Ausgaben vor als zunächst geplant. Die Kreditaufnahme soll knapp 119 Milliarden Euro betragen, rund 8 Milliarden mehr als zuvor veranschlagt. Die Gesamtausgaben betragen demnach rund 555 Milliarden Euro. Das Ministerium begründet die Mehrausgaben unter anderem mit Auswirkungen des Irankriegs, gestiegenen Energiepreisen und der schwachen Konjunktur. Der Haushaltsentwurf wird nach der Sommerpause im Parlament beraten. Im Süden Frankreichs hat sich ein Flächenbrand in einer Gebirgsregion nahe Perpignan ausgebreitet. Die Präfektur des Departements Pyrénées-Orientales ordnete die Evakuierung von gefährdeten Ortschaften an. Mehrere tausend Menschen sind betroffen. Die Ausbreitung des Brandes wirkt sich auch auf die dritte Etappe der Tour de France aus. Diese führt heute durch die betroffene Region und wird nach Beschluss der Präfektur nun ohne Zuschauer und Werbekarawane ausgetragen. In Portugal sind derzeit nach Angaben des Katastrophenschutzes mehr als 1200 Kräfte im Einsatz. Bei der Fußballweltmeisterschaft in Nordamerika sind der Rekordweltmeister Brasilien und Co-Gastgeber Mexiko im Achtelfinale ausgeschieden. Norwegen gewann in East Rutherford im US-Bundesstaat New Jersey mit 2:1 gegen die Auswahl Brasiliens und steht damit zum ersten Mal in einem WM-Viertelfinale. Zugleich ist es das schlechteste Abschneiden eines brasilianischen Teams seit 1990. In der zweiten Begehung des Spieltages schlug England die Mannschaft Mexikos mit 3:2. Der Anstoß in Mexico City war wegen eines Unwetters kurzfristig um eine Stunde verschoben worden. Das Wetter. Im Norden und Osten stark bewölkt mit schauerartigem Regen. Dort 19 bis 23 Grad. Im Süden und Westen heiter bis sonnig und trocken bei 24 bis 32 Grad. Morgen in der Nordosthälfte viele Wolken und Schauer, in der Südwesthälfte heiter bis sonnig, Höchstwerte 18 bis 34 Grad. Und die weiteren Aussichten. Am Mittwoch an den Alpen regnerisch, sonst oft trocken mit sonnigen Abschnitten 19 bis 32 Grad. Das waren die Nachrichten.
0: Vielen, vielen Dank an den Deutschlandfunk für die Nachrichten und das Wetter. Wir gucken jetzt nochmal konkret auf das Wetter hier in Südniedersachsen. Und bei einem Blick aus dem Fenster sehe ich weiterhin einen dicht bewölkten Himmel hier in Göttingen. Dazu messen wir aktuell 16 Grad. Nordheim meldet ebenfalls 16 und Osterode 15 Grad. Bis zum Nachmittag erreichen wir noch Werte von bis zu 25 Grad. Dazu gibt es heute einen Mix aus Sonne und Wolken. Und ganztägig müssen wir auch immer wieder mit Regenschauern rechnen. Wir haben es jetzt gleich 7.36 Uhr und damit willkommen zurück bei Mittendrin hier im Stadtradio Göttingen. Sie hören unser Morgenmagazin heute mit mir, Annika Quentin. Ich wünsche Ihnen einen schönen guten Morgen und ich freue mich, dass Sie mit dabei sind.

0: Die Parkraumbewirtschaftung im Göttinger Ostviertel wird vorerst ausgesetzt. Das hat das Verwaltungsgericht Göttingen in einem Eilverfahren entschieden. AnwohnerInnen und ArbeitnehmerInnen aus dem Ostviertel hatten Klage erhoben und ein Eilverfahren beantragt. Das Verwaltungsgericht sieht einen, Zitat, erheblichen Parkraummangel nicht als gegeben. Dass die Stadt somit gezwungen wird, eine lang diskutierte Entscheidung auszusetzen, kommentiert Nico Mader.
1: Es ist eine krachende Niederlage für die Stadtverwaltung, denn sie hat nach insgesamt über 5 Jahren Planung es nicht geschafft, eine Parkzone einzurichten, die einer rechtlichen Überprüfung sofort standhält. Auch wenn es bislang nur eine Aussage im Eilverfahren dazu gibt, ist das ein Fingerzeig des Verwaltungsgerichts. Der heißt: Nachbessern bitte. Bei der Verkehrsplanung braucht die Stadt also Kindersitz und Anschnallgurt. Das hat schon das Debakel um die Innenstadtblitzer gezeigt, die die Einfahrten von bestimmten Autos in die direkte Innenstadt regeln sollten. Nach Kosten von rund 100.000 Euro und einer nicht ausgereiften Technik hat dort Oberbürgermeisterin Petra Preustedt die Reißleine gezogen. Nun ist mit der ausgesetzten Parkzone im Ostviertel ein zweites Verkehrsinfrastrukturdebakel offenkundig geworden. Eines, das ebenfalls richtig Geld gekostet hat. Nach Informationen aus der Beschlussvorlage zur Parkzone hat die Stadt für die Parkzone 3 Personen eingestellt und ist nie davon ausgegangen, mit den Parktickets die Stadtkasse zu füllen. Stattdessen war von Anfang an klar, dass es mit der Parkzone weiter und größer ins Minus geht. Um die 2 Millionen Euro Kosten wurden damals im Jahr 2023 vor der Einführung der Parkzone direkt veranschlagt. Dahingehend äußerte sich auch Baudezernent Friedhof Log in einem Interview mit mir Anfang 2024.
2: Also wir wollen da auch von den Kosten runter. Und wenn ich mehr Fläche ausweise, indem ich eine Parkraumbewirtschaftung mache, muss ich das ja auch irgendwie nachhalten. Und das bedeutet dann auch, dass ich vielleicht noch den Streifendienst vielleicht nochmal erhöhen muss. Aber auch das, ich glaube, da darf man das jetzt nicht gegeneinander ausspielen und sagen, wir machen jetzt eine Parkraumbewirtschaftung, es wird alles teurer und wir müssen noch mehr investieren. Die Parkraumbewirtschaftung ist ein Instrument bei der Verkehrswende, um Verkehre zu regulieren und öffentlichen Straßenraum eben auch den Besuchern und vor allen Dingen den Anwohnern zur Verfügung zu stellen.
1: Und damit ist es doch klar, nicht mögliche Einnahmen, nein, sondern ein Ideologieprojekt. Die Verkehrswende ist der Grund für die Parkzone im Ostviertel gewesen. Dass die Pendler und Anwohner aber nicht freiwillig im Sinne von Freizeitbeschäftigung ins Ostviertel fahren, sondern weil sie das Auto benötigen, das wurde nicht oder nur sekundär bedacht. Wenn du beispielsweise aus Duderstadt oder aus Seeburg zur Berufsschule ins Ostviertel fährst, brauchst du mit dem Auto ja gut um die 30 Minuten. Vielleicht etwas mehr, vielleicht etwas weniger. Das kommt ja auch auf die Verkehrslage an. Mit den Öffis geht das in etwa 2 Stunden bei mitunter mehrmaligen Umsteigen. Viele Personen, die jetzt gut ein Jahr lang Parktickets gezahlt haben, haben das gemacht, weil sie einen solchen Eingriff in ihre Lebensgestaltung nicht dulden wollten und haben am Ende über Steuern und Abgaben noch ihren Parkausweis quasi doppelt mitfinanziert, weil die Parkzone sich ja selbst nicht trägt. Das dafür ausgegebene Geld, das hätte meiner Meinung nach gut in die Schulsozialarbeit fließen können, denn in Schulen, da wird Zukunft gemacht. Im Ostviertel werden nur neue Schulden mit Tickets gemacht. Tickets, die dann vielleicht sogar einmal komplett illegal waren.
0: Sie hörten einen Kommentar von Nico Mader über die Aussetzung der Parkzone im Göttinger Ostviertel. Wenn Sie sich weiter über das Thema informieren möchten, dann bleiben Sie gern dran, denn wir haben in einer Stunde etwa nochmal einen Beitrag mit weiteren Informationen und Stimmen aus der Göttinger Politik für Sie zu genau diesem Thema. Und natürlich können Sie diesen Beitrag genau wie den Kommentar dann im Laufe des Tages auch nochmal auf unserer Homepage anhören. Die finden Sie unter stadtradio-göttingen.de.

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1: Eine Ikone der Nachkriegsliteratur würde dieses Jahr ihren 100. Geburtstag feiern. Die Rede ist von Ingeborg Bachmann, österreichische Autorin und frühe Feministin. Zu diesem Jubiläum ist ein Dokumentarfilm entstanden, der die wichtigsten Stationen von Bachmanns Leben durchläuft. Das filmische Porträt setzt sich zusammen aus gespielten Szenen, Archivmaterialien, Interviews und Texten Bachmanns. Zu sehen ist Ingeborg Bachmann, jemand, der einmal ich war, heute um 18.05 Uhr im Cinemax in Göttingen. Und neben dem Kino kann heute Abend auch genörgelt werden. Es ist der erste Montag im Monat und im Nörgelbuff heißt das Bühne frei für die Hausband. Sie können sich auf einen abwechslungsreichen musikalischen Abend freuen, denn die Hausband hat von Funk und Soul über Rock und Pop so ziemlich alles im Programm. Los geht's heute Abend um 21 Uhr. Die Lieblingsjacke ist gerissen, der Kaffee ist leer und zu allem Überfluss ist auch noch das Radio kaputt. Wie gut, dass morgen wieder das Reparaturcafé am Leineberg stattfindet. In nachbarschaftlicher Atmosphäre wird kaputten Dingen ein neues Leben eingehaucht. Bringen Sie also defekte Geräte oder Kleidung einfach mit. Nebenher gibt's Kaffee, Kuchen und nette Gespräche. Stattfinden wird das Ganze im Stadtteilbüro Leineberg morgen von 17 bis 19 Uhr. Das waren Tipps für Veranstaltungen hier in Göttingen für den heutigen und morgigen Tag, zusammengestellt von meiner Kollegin Leonie Christine Flügel. Vielen Dank dafür. Wir haben es jetzt gleich 7:07. Um 8 hören Sie hier, wie gewohnt, die nächste Ausgabe unserer Lokalnachrichten. Jetzt gibt's aber noch ein bisschen Musik und wir starten rein mit den Bangles und Eternal Flame.

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1: Genau 8 Uhr haben wir es jetzt. Sie hören nun die aktuellen Meldungen mit Nico Mader.
2: Was haben die Oberbürgermeisterkandidaten und Kandidatinnen mit dem Dragoneranger in Wende vor? Das hat die Bürgerinitiative zu diesem nun die OB-Kandidaten gefragt und durchaus unterschiedliche Aussagen erhalten. Während Onyeka Oshionwu Grüne die Flächen vor der Versiegelung schützen möchte, empfindet es auch SPD-Kontrahent Florian Dinger für nicht zielführend, die Fläche zu bebauen. Das geht aus Statements hervor, die die Bürgerinitiative auf ihrer Homepage von den Kandidaten veröffentlicht hat. Von diesen Positionen Dingers und Oshionwus hebt sich CDU-Kandidat Esan Kangarani ab. Er könnte sich eine teilweise gewerbliche Nutzung des Dragoneangers vorstellen. Dieses Statement deckt sich mit einer Interviewantwort, die Kangarani unserer Redaktion im vergangenen Winter gegeben hatte. Der Kandidat der Linken, Thomas Göß, habe keine Stellungnahme abgegeben, teilt die Bürgerinitiative abschließend mit. Am Bahnhofsvorplatz wird bald voraussichtlich wieder mehr Platz sein, sein Fahrrad abzustellen. Denn die Stadt Göttingen hat gerade eine Aktion gestartet, bei der sie defekte Fahrräder im öffentlichen Raum markiert. Mit dem Ziel, diese Fahrräder zu verschrotten, wenn sie am 24. August noch immer mit einem Aufkleber beklebt sind. Der Radius der Aktion umfasst neben dem Bahnhof auch die Innenstadt. Um einen Aufkleber zu erhalten, muss das Fahrrad defekt sein, teilt die Stadt Göttingen mit. Die gekennzeichneten Fahrräder sammelt der Bahnhof dann Ende August ein. Die Stadtwerke weiten die Baustelle im Friedländer Weg aus. Betroffen ist ab heute auch der Kreuzungsbereich der Herzberger Landstraße sowie die Herzberger Landstraße bis zur Kreuzung Wagnerstraße. Auch dieser Bereich wird vollgesperrt. Die Baustelle dient dem Ausbau des Fernwärmenetzes in Göttingen. Die Sperrung um die Herzberger Landstraße soll voraussichtlich bis Ende August andauern. Das geht aus einer Information der Göttinger Verkehrsbetriebe hervor. Eine Umleitung ist nach Informationen der Stadtwerke ausgeschildert und führt über die Geismar Landstraße, die Bürgerstraße sowie den Nikolausberger Weg.
1: Vielen Dank an Nico Mader für den Überblick über die aktuellen Nachrichten. Jetzt schauen wir nochmal aufs Wetter und anschließend auf die Straßen. Der Himmel ist weiterhin dicht bewölkt hier in Göttingen. Es ist graues Herbstwetter, aber die Temperaturen, die sind dafür schon relativ mild. Wir messen aktuell 15 Grad in Osterode und 16 Grad in Göttingen und in Northeim. Im Laufe des Tages erreichen wir noch maximal bis zu 25 Grad. Dazu bleibt es heute am Vormittag erstmal weiterhin bewölkt. Ab Mittag lockert dann die Bewölkung aber etwas auf und auch die Sonne zeigt sich dann mal kurz. Allerdings müssen wir auch ganztägig mit Regenschauern rechnen. Morgen geht es dann ganz ähnlich weiter. Es erwarten uns Sonne und Wolken im Mix und Regen nur am späten Abend. Dazu morgen maximal 23 Grad. Und auch im weiteren Wochenverlauf gibt es voraussichtlich etwas Sonne, einige Wolken und Temperaturen um die 25 Grad. Weiter geht's mit einem Blick auf die Verkehrsmeldungen für unser Sendegebiet. Und da starten wir im Landkreis Northeim. Ab heute ist hier die Kreisstraße 409 Elvershäuser Straße in Katlenburg in einem Teilbereich vollgesperrt. Die Sperrung betrifft den Abschnitt zwischen dem Bahnübergang aus Richtung B241 und dem Einmündungsbereich Bahnhofsdamm im Lakefeld. Es ist eine innerörtliche Umleitung über den Bahnhofsdamm eingerichtet und auch entsprechend ausgeschildert. Im Bereich der Einmündung Bahnhofsdamm wird der Verkehr während der Bauarbeiten mit einer Ampel geregelt. Dann ist außerdem im Landkreis Northeim ab heute die Ortsdurchfahrt Großenrode bzw. die Großenroder Straße von der Kreisstraße 424 noch bis voraussichtlich Mitte August voll gesperrt. Umleitungen finden Sie da vor Ort ausgeschildert. Im Landkreis Göttingen dauern in Osterode die Arbeiten in der Liebemühlerstraße noch länger an. Deswegen ist sie jetzt voraussichtlich bis Mitte August gesperrt. Und auch die Sperrung der Schwimmbadstraße verlängert sich nochmal voraussichtlich bis Mitte Juli. In Duderstadt ist weiterhin die Ziegeleistraße vollgesperrt. Grund dafür sind die Bauarbeiten am Schindanger Kreisel. Der Verkehr wird in Duderstadt über die B247 auf die L569 nach Nesselröden umgeleitet. Und im Stadtgebiet von Hahnmünden sind die Einmündungen Gärgraben und Hegerstieg am Berliner Ring ab heute abschnittsweise voll gesperrt. Während der Bauarbeiten bleibt der Berliner Ring sowohl aus Richtung Rehboxweide als auch aus Richtung Vogelsang, aber jeweils bis zur Baustelle als Sackgasse befahrbar. So viel zu den Baustellen. Jetzt verrate ich Ihnen nochmal, wo es heute blitzt im Sendegebiet. Das ist der Fall im Landkreis Göttingen bei Bovenen, Stauffenberg, Bad Sachsa und Hattorf und im Landkreis Northeim einmal im Raum Northeim und im Raum Katlenburg-Lindau. Zusätzlich dazu blitzt die semistationäre Messanlage Alice die ganze Woche lang im Raum Einbeck. Das waren unsere Verkehrsmeldungen. Ich wünsche Ihnen eine gute Fahrt, wenn Sie unterwegs sind und kommen Sie vor allem sicher an Ihr Ziel.
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1: Und damit wünsche ich Ihnen einen schönen guten Morgen und herzlich willkommen bei Mittendrin, unserem redaktionellen Morgenmagazin hier auf der 107,1. Ich bin Annika Quentin und ich begleite Sie hier heute durch den Montagmorgen und die Sendung. Und in der widmen wir uns gleich der Kultur in der Stadt, genauer gesagt dem Jugendtheater. Wir erfahren hier gleich mehr über die kommende Spielzeit und die neuen Stücke, die dort in der Spielzeit 26-27 aufgeführt werden. Mehr dazu hören Sie hier direkt nach This Place Hotel von den Jacksons.

0: Im Theater ticken die Uhren anders als im echten Leben. Statt im Winter beginnt die neue Spielzeit im Sommer und damit steht sie jetzt direkt vor der Tür. Aus diesem Anlass hat das Junge Theater Göttingen einen Ausblick auf die neue Saison gegeben. Gut laufende Inszenierungen werden dabei weiter auf der Bühne zu sehen sein. Daneben sind 11 Premieren für das Theaterjahr 2026/27 geplant. Was uns in der kommenden Spielzeit erwartet, hat Angelika Sacek im Interview verraten. Die neue Intendantin spricht mit Leonie Christine Flügel.
1: Frau Sacek, der neue Spielplan steht fest, wurde jetzt auch veröffentlicht. Gibt es einen roten Faden oder einen thematischen Schwerpunkt, der sich durch die Spielzeit zieht?
2: Ja, ich habe sehr Wert gelegt auf weibliche Stimmen und auf einen Perspektivwechsel, dass man unterschiedliche Perspektiven von Geschichten erzählen kann. Das war mir wichtig. Deswegen sind ganz viele Autorinnen vertreten und ganz viele Hauptrollen auch von weiblichen Figuren.
1: Sie haben vor rund einem Jahr meinem Kollegen gesagt, ich glaube, da waren Sie gerade angekommen, dass Sie erstmal die Stadt kennenlernen wollen, die Leute, auch das Junge Theater. Hat dieses Kennenlernen die Auswahl der Inszenierung und der Stücke beeinflusst? Oder gibt es vielleicht irgendein Stück, was sonst nicht jetzt auf der Bühne gezeigt werden würde?
2: Also wir haben schon zugehört der Stadt auch, das, was sich Kinder wünschen, was sich Lehrerinnen wünschen, was sich das Publikum so wünscht, das, was wir auffangen konnten. Und da haben wir versucht, natürlich Rücksicht zu nehmen und dem Publikum etwas zu bieten, was es auch gerne sehen möchte.
1: Haben Sie da konkrete Beispiele für? Welche Inszenierungen sind das, die aus solchen Gedanken entstanden sind?
2: Ja, es ist das mobile Klassenzimmerstück Aktiv ist muss, Aktivismus, ein Wortspiel. Und dabei geht es um das Verständnis von Demokratie und wie Demokratie gelebt werden kann. Und auch Prinzessin Lilifee, was ein Wunsch von den ganz Kleinen ist, die sich freuen, welche Heldinnen und Helden sie noch auf der Bühne sehen wollen.
1: Das knüpft ja auch daran an, dass die Kinder- und Jugendarbeit weitergeführt werden soll und ausgebaut werden soll. Warum ist Ihnen das ein besonderes Anliegen?
2: Für mich ist es ganz wichtig, dass Menschen so jung wie möglich mit Theater in Berührung kommen, weil Theater ist für mich auch immer eine Schule der Empathie. Es ist eine Schule der Kreativität und der gesellschaftlichen Auseinandersetzung. Was wichtig ist, dass man Kreativität und Fantasie in den Kindern fördert, weil ich glaube, das ist auch im Hinblick auf das Lernen der Zukunft ausschlaggebend. Wissen ist vorhanden. Wissen auswendig lernen, das wird nicht mehr so interessant sein für Schulen oder für Menschen. Die gute Ausbildung wird sein, wie verknüpfe ich Wissen? Wie kann ich Dinge kombinieren? Und dafür ist Kreativität und Fantasie ganz, ganz wichtig. Und da kann Theater einen großen Beitrag dazu leisten.
1: Das Junge Theater hat den Anspruch, ein Theater für alle zu sein. Wie bildet sich speziell dieser Punkt im Spielplan ab?
2: Wir haben Stücke für Familien, wo die Großmutter, der Großvater mit den Kindern, mit den Enkelkindern, die ganze Familie hingehen kann durch die Bank. Wir haben Stücke ab 4 Jahre bis hoch zum Erwachsenenalter. Wir haben Stücke, die sehr humorvoll sind. Wir haben Komödien, weil wir wollen auch Leute zum Lachen bringen. Wir wollen auch unterhalten. Es gibt tragisch-komische Stücke. Es gibt interessante Stücke, die vielleicht mehr in das Moderne gehen. Zum Beispiel die Überschreibung von Dr. Mutter Faust. Das ist eine Geschichte, die sich entwickelt hat aus dem Fauststoff. Wie würde man Faust heute erzählen? Fatma Aydemir hat dieses Stück geschrieben aus einer sehr feministischen Perspektive. Dann haben wir natürlich auch die Gauss-Lesung, das Live-Hörspiel von der Vermessung der Welt zum Gauss-Jahr. Wir haben 22 Bahnen von Caroline Wahl, eine Filmadaption und Romanadaption, die wir auf die Bühne bringen. Marie Antoinette oder Kuchen für alle, wo es auch um die Französische Revolution geht, in einer sehr humorvollen Art und Weise. Also ich glaube, wir haben wirklich eine unglaubliche Bandbreite an interessanten Erzählungen, Stoffen und auch eben für jede Altersklasse. Und ich glaube, da ist für jeden was dabei.
1: Dr. Mutter Faust, weil Sie es gerade angesprochen haben, das wird auch Ihre Premiere sein. Warum fiel die Wahl auf dieses Stück?
2: Ich habe das als Eröffnungspremiere gewählt, weil vor 70 Jahren hat das Junge Theater mit dem Urfaust eröffnet. Und ich dachte mir, es ist natürlich einiges passiert in den 70 Jahren. Und ich bin die erste, allererste Intendantin von Göttingen. Das ist ein historischer Moment sozusagen auch für Göttingen, dass zum ersten Mal eine Frau an der Spitze eines Hauses ist. Und um den Bogen zu schlagen zu heute, dachte ich mir, ist es doch interessant, eine feministische Überschreibung von dem Fauststoff zu wählen, also vom Urfaust zu Fatma Aydemirs Doktormutter Faust. Das ist ein ganz großartiger Bogen, den ich da schlage.
0: Sie hörten ein Interview von Leonie Christine Flügel mit Angelika Sacek, der neuen Intendantin am Jungen Theater hier in Göttingen. Die Eröffnungspremiere von Doktormutter Faust, die ist dann am 10. September zu sehen und zu hören.

0: 8.30 Uhr, die Nachrichten. Kanada will einem Bericht zufolge heute bekannt geben, wer den Zuschlag für den Bau von 12 U-Booten für die Marine bekommt. Premierminister Carney werde die Entscheidung noch vor seiner Abreise zum NATO-Gipfel in der Türkei verkünden, berichtete die Zeitung Globe and Mail unter Berufung auf Insider. Bieter für den Auftrag sind die ThyssenKrupp Marine Systems TKMS sowie die südkoreanische Werft Wanha Ocean. Mitglieder der Bundesregierung hatten sich wiederholt für das deutsche Unternehmen eingesetzt. Kanada steht unter dem Druck der USA, seine Verteidigungsausgaben zu erhöhen. Das Land hat das NATO-Ziel von 2% des Bruttoinlandsproduktes für das Militär früher als ursprünglich geplant erreicht. Der NATO-Gipfel beginnt morgen. Bei russischen Luftangriffen auf Kiew sind nach ukrainischen Angaben erneut Wohnblöcke getroffen worden. Behördenangaben zufolge wurden mindestens 10 Menschen getötet und mehr als 20 verletzt. Die Wohnhäuser seien teilweise eingestürzt. Zuvor hatte Präsident Zelensky erklärt, dem ukrainischen Geheimdienst lägen Informationen vor, wonach Russland seine Angriffe auf das Nachbarland gezielt im Vorfeld des anstehenden NATO-Gipfels ausweiten wolle. Die russische Armee greift seit Wochen verstärkt ukrainische Städte mit Raketen und Drohnen an. Am vergangenen Donnerstag waren dabei 30 Menschen in Kiew getötet worden. Der Spitzenkandidat der AfD in Mecklenburg-Vorpommern, Holm, hat Warnungen von Bundesverteidigungsminister Pistorius über eine zu große Nähe der rechten Partei zu Russland zurückgewiesen. Die Alternative für Deutschland stehe für die innere Sicherheit, sagte Holm im Deutschlandfunk. Hier würden Ängste geschürt, um eine AfD-Regierung zu verhindern, so Holm, der im Bundestag sitzt und auch wirtschaftspolitischer Sprecher seiner Partei ist. Verteidigungsminister Pistorius hatte der Zeitung Bild am Sonntag gesagt, ein möglicher Sieg der AfD bei der Landtagswahl in Sachsen-Anhalt Anfang September mache ihm allergrößte Sorgen. Der SPD-Politiker bejahte die Frage, ob er Bauchschmerzen hätte, einem AfD-Minister geheime Informationen zu übermitteln. Die Bundesregierung will heute den Haushaltsentwurf für das kommende Jahr beschließen. Das von Finanzminister Klingbeil vorgelegte Budget sieht höhere Schulden und Ausgaben vor als zunächst geplant. Die Kreditaufnahme soll knapp 119 Milliarden Euro betragen, rund 8 Milliarden mehr als zuvor veranschlagt. Die Gesamtausgaben betragen demnach rund 555 Milliarden Euro. Das Ministerium begründet die Mehrausgaben unter anderem mit Auswirkungen des Irankriegs, gestiegenen Energiepreisen und der schwachen Konjunktur. Der Haushaltsentwurf wird nach der Sommerpause im Parlament beraten. Nach einem Einbruch in ein Museum im Elsass rechnen die französischen Ermittler mit einem Millionenschaden. Am frühen Sonntagmorgen seien Unbekannte in das Lalique-Museum in Vingaine-sur-Moudère eingestiegen und hätten Schmuckstücke entwendet. Die Schutzvorkehrungen seien nicht ausreichend gewesen, hieß es aus Ermittlerkreisen. Das Lalique-Museum habe seit dem Einbruch in den Pariser Louvre im Oktober 2025 unter besonderer Beobachtung gestanden. In dem Museum befinden sich vor allem Werke des Schmuck- und Glaskünstlers René Lalique. Bei der Fußball-Weltmeisterschaft in Nordamerika sind der Rekordweltmeister Brasilien und Co-Gastgeber Mexiko im Achtelfinale ausgeschieden. Norwegen gewann in East Rutherford im US-Bundesstaat New Jersey mit 2:1 gegen die Auswahl Brasiliens und steht damit zum ersten Mal in einem WM-Viertelfinale. Zugleich ist es das schlechteste Abschneiden eines brasilianischen Teams seit 1990. In der zweiten Begegnung des Spieltages schlug England die Mannschaft Mexikos mit 3:2. Der Anstoß in Mexico City war wegen eines Unwetters kurzfristig um eine Stunde verschoben worden. Das Wetter. Im Norden und Osten stark bewölkt mit schauerartigem Regen, dort 19 bis 23 Grad. Im Süden und Westen heiter bis sonnig und trocken bei 24 bis 32 Grad. Morgen in der Nordosthälfte viele Wolken und Schauer, in der Südwesthälfte heiter bis sonnig, Höchstwerte 18 bis 34 Grad. Die weiteren Aussichten. Am Mittwoch an den Alpen regnerisch, sonst oft trocken mit sonnigen Abschnitten, 19 bis 32 Grad. Das waren die Nachrichten.
1: Sie hörten den Deutschlandfunk mit den überregionalen und internationalen Meldungen und dem Wetter für Deutschland. Ich ergänze jetzt nochmal mit einem Blick auf das Wetter hier in Südniedersachsen. Und hier erwartet uns heute ein sehr wechselhafter Tag. Jetzt am Morgen ist der Himmel noch dicht bewölkt. Dazu zeigen die Thermometer im Moment 15 Grad in Osterode, 16 Grad in Northeim und 16 Grad in Göttingen. Bis zum Nachmittag erreichen wir noch bis zu warme 25 Grad. Dazu gibt's heute einen Mix aus Sonne und Wolken. Und ganztägig müssen wir auch immer wieder mit Regen rechnen. Ja, ich hoffe, es geht Ihnen trotz dieses heute Morgen noch eher ungemütlichen Wetters gut. Ist ja auch irgendwie mal ganz erfrischend zwischen den vielen Hitzewellen. Musikalisch versetzen wir uns jetzt aber nochmal zurück oder auch schon mal voraus in die Hitze mit einem wunderbaren Sommerlied von Katrina and the Waves. Das gibt's hier bei Mittendrin im Stadtradio Göttingen. Ich bin Annika Quentin und heute hier für Sie im Mikro. Schön, dass Sie eingeschaltet haben.

0: Von Katrina and the Waves jetzt zu Hermann und Caroline Vogel. Die beiden, die lebten von 1924 bis 1934 in Göttingen. Hermann Vogel lehrte in den 30er Jahren an der Uni mit dem Schwerpunkt Agrarwissenschaft. Und aus der Ehe mit Caroline gingen zwei Söhne hervor. Einmal der 1926 geborene Hans Jochen und dann der 1932 geborene Bernhard. Beide traten nicht in die Fußstapfen ihres Vaters, sondern wurden bedeutende Politiker. Hans Jochen in der SPD und Bernhard in der CDU. Bürgerfunker Rudi Gaffron nimmt uns nun mit auf den Lebensweg des jüngeren der beiden Brüder.
1: Weite Teile seiner Schulzeit verbrachte Bernhard Vogel in Gießen. Sein Abitur machte er 1953 in München. Danach studierte er in München und Heidelberg Volkswirtschaft, Politikwissenschaft, Soziologie und Geschichte. Am Ende promovierte er 1960 zum Dr. Phil. Gleich nach Ende seiner Studienzeit trat Bernhard Vogel in die Junge Union ein. Da er eine wissenschaftliche Laufbahn anstrebte, war er ab 1961 Lehrbeauftragter am Institut für politische Wissenschaft in Heidelberg. Der Ruf der Politik erwies sich dann doch als stärker. So wurde er 1967 Bezirksvorsitzender der Pfalz und 7 Jahre später CDU-Vorsitzender des ganzen Landes Rheinland-Pfalz. Dieses Amt hatte er von 1974 bis 1988 inne. Ab 1975 war er Mitglied des CDU-Bundesvorstandes. Das bei der Bundestagswahl 1965 gewonnene Direktmandat legte er 2 Jahre später nieder. Bernhard Vogel ging in die Landespolitik zurück. 1967 wurde er Kultusminister. Dieses Amt behielt er bis 1976. Denn da wurde er zum Ministerpräsidenten gewählt, weil der bisherige Amtsinhaber Helmut Kohl als Oppositionsführer in den Bundestag ging. Die Zeit als Ministerpräsident des Landes Rheinland-Pfalz endete im Jahr 1988. Neben dem Amt des Ministerpräsidenten hatte Bernhard Vogel von 1979 bis 1983 auch noch das des Bevollmächtigten der Bundesrepublik für kulturelle Angelegenheiten innerhalb der deutsch-französischen Zusammenarbeit inne. Ministerpräsident wurde er 1992 erneut, diesmal aber nicht in Rheinland-Pfalz, sondern in Thüringen. Und das bis zum Jahr 2003. Danach bekleidete Bernhard Vogel noch verschiedene Ehrenämter. Seinen Lebensabend verbringt er im rheinland-pfälzischen Speyer.
0: Das war unser Bürgerfunker Rudi Gaffron über Bernhard Vogel. Die Sendung von Rudi Gaffron, die können Sie immer mittwochs nach den 10 Uhr Nachrichten hören. Die nennt sich Notenbude.

0: Die Schilder kommen weg, die Automaten werden abgeschaltet und die Bewohnerparkausweise landen auf Eis. Das Verwaltungsgericht Göttingen hat die Parkraumbewirtschaftung im Ostviertel per Eilentscheid gestoppt. Ein herber Rückschlag für die Stadt. Doch das letzte Wort wurde noch nicht gesprochen. Lasse Dreier mit Reaktionen aus der Göttinger Politik.
1: Die Parkraumbewirtschaftung im Göttinger Ostviertel ist vorerst Geschichte. Zumindest bis auf Weiteres. Das Verwaltungsgericht Göttingen hat die Umsetzung per Eilentscheid gestoppt. Anwohner und Arbeitnehmer aus dem Viertel hatten geklagt und Recht bekommen. Das Gericht sieht keinen ausreichend belegten erheblichen Parkraummangel, der laut Straßenverkehrsordnung aber die Grundvoraussetzung für eine solche Zone wäre. Für die Stadtverwaltung ist das ein herber Rückschlag. Volker Grotey von der SPD-Ratsfraktion ordnet diese Entscheidung ein.
2: Und selbstverständlich respektieren wir als Politik diese Entscheidung. Aber gleichzeitig bei festzuhalten, die Probleme im Ostviertel sind real und sie sind ungelöst. Hoher Parkdruck, ständige Parksuchverkehre, zugeparkte Gehwege, all das belastet die Menschen vor Ort seit Jahren. Genau deshalb hat der Rat die Parkraumbewirtschaftung beschlossen. Es ging nie darum, irgendjemand zu gängeln, sondern darum, den knappen öffentlichen Raum fair zu verteilen.
1: Die CDU hatte die Maßnahme von Anfang an kritisch begleitet und sieht sich durch das Urteil bestätigt. Carina Herrmann von der CDU-Ratsfraktion macht deutlich, wo sie die Verantwortung sieht.
3: Wir haben das als CDU von Anfang an gesagt und wir haben die SPD-Oberbürgermeisterin davor gewarnt. Wir haben auch SPD und Grüne vor dieser Entscheidung gewarnt. Und schon vor der Entscheidung gab es Zweifel an der Rechtmäßigkeit. Und jetzt hat das Gericht diese Angelegenheit bestätigt. Die Quittung für dieses planlose Agieren, die folgt jetzt.
1: Die Quittung in diesem Fall, die Schilder werden wieder abgebaut. Parkscheinautomaten abgeschaltet, bereits ausgestellte Bewohnerparkausweise werden automatisch pausiert. Für Anwohner, die bereits ihre Ausweise gezahlt haben, gibt es eine Rückerstattung. Die Stadtverwaltung reagiert auf diese Quittung gelassener. Stellvertretender Pressesprecher der Stadt Göttingen, Stefan Knichel, erläutert die Folgen aus diesem Stopp.
4: Parkscheinautomaten wurden bereits abgeschaltet, in der Parkster-App ist der Bereich nicht mehr auswählbar und die Stadtverwaltung wird die Schilder demontieren, die zum Parkgebiet gehören. Bewohnerparkausweise werden automatisch pausiert, Besucherparkausweise auch. Nach Abschluss des Hauptsacheverfahrens könnten sie dann auf das gültige Jahr umgeschrieben werden. Die Kosten für den Abbau der Schilder sind gering. Das sind interne Kosten, die beim Baubetriebshof anfallen. Durch den Stopp der Bewirtschaftung entstehen natürlich Einnahmeausfälle. Voraussichtlich liegt das im niedrigen sechsstelligen Bereich. Grund für die Einführung der Parkraumbewirtschaftung waren aber nie mehr Einnahmen, sondern der Parkdruck im Gebiet.
1: Grotey kritisiert die gesetzlichen Grundlagen als nicht mehr zeitgemäß. Er betont, warum eine Parkraumbewirtschaftung im Ostviertel aus seiner Sicht unbedingt notwendig bleibt.
2: Die Straßenverkehrsverordnung verlangt den Nachweis eines erheblichen Parkraummangels. Doch diese Logik stammt zu einer Zeit, in der Klimaschutz, Lebensqualität und moderne Stadtentwicklung noch nicht im Fokus standen. Wir erleben inzwischen auch in Göttingen die Folgen des Klimawandels, zuletzt mit Temperaturen um die 40 Grad. Das ist keine abstrakte Zukunftsfrage mehr, sondern Realität. Und genau deshalb brauchen wir Instrumente, die uns helfen, Verkehr neu zu ordnen und Städte lebenswert zu machen. Parkraumbewirtschaftung ist ein solches Instrument. Sie stärkt den Umweltverbund, reduziert Verkehr und verbessert die Aufenthaltsqualität in unseren Quartieren.
1: Fest steht, die Stadt hält grundsätzlich an der Notwendigkeit der Parkraumbewirtschaftung fest und will im laufenden Hauptsacheverfahren mit aktuelleren Daten argumentieren. Das Gutachten, auf dem die Zone basiert, stammt noch aus dem Jahr 2021. Ob die Parkraumbewirtschaftung im Ostviertel also dauerhaft kommt, entscheidet sich erst mit dem endgültigen Urteil.
0: Das war ein Beitrag von Lasse Dreier über die fehlgeschlagene Parkzone im Göttinger Ostviertel.

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1: Es ist 9 Uhr, Zeit für die aktuellen Meldungen mit Nico Mader.
2: Heckenbeck bei Bad Gandersheim wird für sein Engagement und eine ganzheitliche Entwicklung ausgezeichnet. Im Rahmen des bundesweiten Wettbewerbs Unser Dorf hat Zukunft ist Heckenbeck eines von 12 Dörfern, das mit Silber ausgezeichnet wurde. Das Dorf setzte sich erfolgreich zuvor auf Kreis- und Landesebene durch. Verantwortlich für die Auszeichnung ist das Bundesministerium für Landwirtschaft, Ernährung und Heimat. Heckenbeck erhält zudem einen Sonderpreis für gelebte Nachhaltigkeit durch den Aufbau sozialer und regionaler Wertschöpfungsketten. Deutschlandweit wurden im Rahmen des Wettbewerbs 6 Sonderpreise für besondere Leistungen verliehen. Was haben die Oberbürgermeisterkandidaten und die Kandidatin mit dem Dragoneranger in Wehende vor? Das hat die Bürgerinitiative zu diesem nun die OB-Kandidaten gefragt und durchaus unterschiedliche Aussagen erhalten. Während Onyeka Oshionwu, Grüne, die Flächen vor der Versiegelung schützen möchte, empfindet es auch ihr SPD-Kontrahent Florian Dinger für nicht zielführend, die Fläche zu bebauen. Das geht aus Statements hervor, die die Bürgerinitiative auf ihre Homepage veröffentlicht hat. Von diesen Positionen hebt sich CDU-Kandidat Issan Kangarani ab. Er könne sich eine teilweise gewerbliche Nutzung des Dragoneranhängers vorstellen. Dieses Statement, das deckt sich mit einer Interviewantwort, die Kangarani unserer Redaktion im vergangenen Winter gegeben hatte. Der Kandidat der Linken, Thomas Göß, habe keine Stellungnahme abgegeben, teilte die Bürgerinitiative abschließend mit. Am Bahnhofsvorplatz wird bald wieder mehr Platz sein, sein Fahrrad abzustellen. Denn die Stadt Göttingen, die hat gerade eine Aktion gestartet, bei der sie defekte Fahrräder im öffentlichen Raum markiert. Mit dem Ziel, diese Fahrräder zu verschrotten, wenn sie am 24. August noch immer mit dem Aufkleber beklebt sind. Der Radius der Aktion, der umfasst neben dem Bahnhof auch die Innenstadt. Um einen Aufkleber zu erhalten, muss das Fahrrad defekt sein, teilt die Stadt Göttingen mit. Die gekennzeichneten Fahrräder, die sammelt der Bauhof Ende August ein. Die Stadtwerke weiten die Baustelle im Friedländer Weg aus. Betroffen ist ab heute auch der Kreuzungsbereich der Herzberger Landstraße sowie die Herzberger Landstraße bis zur Kreuzung Wagnerstraße. Auch dieser Bereich ist jetzt vollgesperrt. Die Baustelle, die dient dem Ausbau des Fernwärmenetzes in Göttingen. Die Sperrung um die Herzberger Landstraße soll voraussichtlich bis Ende August andauern. Das geht aus einer Information der Göttinger Verkehrsbetriebe hervor. Eine Umleitung ist nach Informationen der Stadtwerke ausgeschildert und führt über die Geismar-Landstraße, die Bürgerstraße sowie den Nikolausberger Weg.
1: Vielen Dank an Nico Mader für den Überblick über die aktuellen Nachrichten. Jetzt gucken wir nochmal aufs Wetter und anschließend auf die Verkehrsmeldungen. Der Himmel ist weiterhin grau und dicht bewölkt hier in Göttingen. Die Temperaturen dazu, die liegen bei 16 Grad. 16 Grad meldet auch Northeim und in Osterode sind es 15 Grad. Im Laufe des Tages erreichen wir noch bis zu 25 Grad. Dazu bleibt es heute Vormittag weiterhin grau und wolkig. Ab Mittag lockert die Bewölkung dann aber auf. Und wir können mit ein bisschen Glück auch etwas Sonne genießen. Ganztägig gibt es allerdings auch die Gefahr von Regenschauern. Morgen geht es dann ganz ähnlich weiter. Sonne und Wolken im Wechsel und Regen morgen dann am späten Abend und in der Nacht. Dazu erwarten uns morgen Tageshöchsttemperaturen von 23 Grad. Und auch danach am Mittwoch geht es weiter, voraussichtlich mit Regen und Sonne im Wechsel und Temperaturen um die 25 Grad. Jetzt gucken wir nochmal auf die Straßen und es gibt einige Baustellen bei uns im Sendegebiet. Beginnen wir im Landkreis Northeim. Hier ist ab heute die Kreisstraße 409 Elvershäuser Straße in Katlenburg in einem Teilbereich vollgesperrt. Die Sperrung betrifft den Abschnitt zwischen dem Bahnübergang aus Richtung B241 und dem Einmündungsbereich Bahnhofsdamm im Lakefeld. Es ist eine innerörtliche Umleitung über den Bahnhofsdamm eingerichtet und entsprechend ausgeschildert. Im Bereich der Einmündung Bahnhofsdamm wird der Verkehr während der Bauarbeiten mit einer Ampel geregelt. Außerdem im Landkreis Northeim ist für die Sanierung der Ortsdurchfahrt Großenrode die Großenroder Straße, die Kreisstraße 424, von heute voraussichtlich bis Mitte August voll gesperrt. Entsprechende Umleitungen finden Sie vor Ort ausgeschildert. Im Landkreis Göttingen ist in Osterode die Liebemühlerstraße weiterhin gesperrt. Die Bauarbeiten, die dauern hier länger als beabsichtigt. Und auch die Sperrung der Schwimmbadstraße wurde nochmal verlängert. Hier dauern die Arbeiten voraussichtlich noch bis Mitte Juli. In Duderstadt ist die Ziegeleistraße weiterhin gesperrt. Der Verkehr wird hier über die B247 auf die L569 nach Nesselröden umgeleitet. Und in Hanmünden sind ab heute die Einmündungen Gergraben und Hegerstieg am Berliner Ring abschnittsweise voll gesperrt. Während der Bauarbeiten bleibt der Berliner Ring sowohl aus Richtung Rehboxweide als auch aus Richtung Vogelsang, aber jeweils bis zur Baustelle als Sackgasse befahrbar. Ja, so viel zu den Baustellen. Jetzt verrate ich Ihnen noch, wo es heute blitzt im Sendegebiet. Das ist der Fall bei Bovenen, Stauffenberg, Bad Sachsa und Hattdorf sowie im Raum Northeim und im Raum Katlenburg-Lindau. Die semistationäre Messanlage Alice, die steht die ganze Woche lang im Raum Einbeck. Das waren die Verkehrsmeldungen. Wenn Sie heute auf den Straßen unterwegs sind, dann wünsche ich Ihnen eine angenehme und natürlich vor allem eine sichere Fahrt.
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1: Uhr 6 haben wir es jetzt und damit wünsche ich Ihnen einen schönen guten Morgen und herzlich willkommen hier bei Mittendrin, unserem Morgenmagazin im Stadtradio Göttingen. Ich bin Annika Quentin und ich begleite Sie hier heute durch den Montagmorgen und diese Sendung. Wir haben ja eben schon ein paar aktuelle Infos über das vorläufige Ende der Parkraumbewirtschaftung im Göttinger Ostviertel und Stimmen aus der Göttinger Politik gehört. Und gleich gibt es hier genau zu diesem Thema auch noch einen Meinungsbeitrag. Den hören Sie hier in wenigen Minuten. Jetzt gibt es aber erstmal Musik von ZZ Top. Kommen Sie gut in den Tag und in die neue Woche.

0: Wir haben es vor einer knappen halben Stunde schon gehört. Die Parkraumbewirtschaftung im Göttinger Ostviertel, die wird vorerst ausgesetzt. Das hat das Verwaltungsgericht Göttingen in einem Eilverfahren entschieden. Anwohnerinnen und ArbeitnehmerInnen aus dem Ostviertel hatten Klage erhoben und ein Eilverfahren beantragt. Das Verwaltungsgericht sieht einen, Zitat, erheblichen Parkraummangel nicht als gegeben. Dass die Stadt somit gezwungen wird, eine lang diskutierte Entscheidung auszusetzen, kommentiert Nico Mader.
1: Es ist eine krachende Niederlage für die Stadtverwaltung, denn sie hat nach insgesamt über 5 Jahren Planung es nicht geschafft, eine Parkzone einzurichten, die einer rechtlichen Überprüfung sofort standhält. Auch wenn es bislang nur eine Aussage im Eilverfahren dazu gibt, ist das ein Fingerzeig des Verwaltungsgerichts. Der heißt: Nachbessern bitte. Bei der Verkehrsplanung braucht die Stadt also Kindersitz und Anschnallgurt. Das hat schon das Debakel um die Innenstadtblitzer gezeigt, die Einfahrten von bestimmten Autos in die direkte Innenstadt regeln sollten. Nach Kosten von rund 100.000 Euro und einer nicht ausgereiften Technik hat dort Oberbürgermeisterin Petra Preustedt die Reißleine gezogen. Nun ist mit der ausgesetzten Parkzone im Ostviertel ein zweites Verkehrsinfrastrukturdebakel offenkundig geworden. Eines, das ebenfalls richtig Geld gekostet hat. Nach Informationen aus der Beschlussvorlage zur Parkzone hat die Stadt für die Parkzone 3 Personen eingestellt und ist nie davon ausgegangen, mit den Parktickets die Stadtkasse zu füllen. Stattdessen war von Anfang an klar, dass es mit der Parkzone weiter und größer ins Minus geht. Um die 2 Millionen Euro Kosten wurden damals im Jahr 2023 vor der Einführung der Parkzone direkt veranschlagt. Dahingehend äußerte sich auch Baudezernent Friedhof Loog in einem Interview mit mir Anfang 2024.
2: Also wir

0: wollen da auch von den Kosten runter. Und wenn ich mehr Fläche ausweise, indem ich eine Parkraumbewirtschaftung mache, muss ich das ja auch irgendwie nachhalten. Und das bedeutet dann auch, dass ich vielleicht noch den Streifendienst vielleicht nochmal erhöhen muss. Aber auch das, ich glaube, da darf man das jetzt nicht gegeneinander ausspielen und sagen, wir machen jetzt eine Parkraumbewirtschaftung, es wird alles teurer und wir müssen noch mehr investieren. Die Parkraumbewirtschaftung ist ein Instrument bei der Verkehrswende, um Verkehre zu regulieren und öffentlichen Straßenraum eben auch den Besuchern und vor allen Dingen den Anwohnern zur Verfügung zu stellen.
1: Und damit ist es doch klar, nicht mögliche Einnahmen, nein, sondern ein Ideologieprojekt. Die Verkehrswende ist der Grund für die Parkzone im Ostviertel gewesen. Dass die Pendler und Anwohner aber nicht freiwillig im Sinne von Freizeitbeschäftigung ins Ostviertel fahren, sondern weil sie das Auto benötigen, das wurde nicht oder nur sekundär bedacht. Wenn du beispielsweise aus Duderstadt oder aus Seeburg zur Berufsschule ins Ostviertel fährst, brauchst du mit dem Auto ja gut um die 30 Minuten, vielleicht etwas mehr, vielleicht etwas weniger. Das kommt ja auch auf die Verkehrslage an. Mit den Öffis geht das in etwa 2 Stunden, bei mitunter mehrmaligen Umsteigen. Viele Personen, die jetzt gut ein Jahr lang Parktickets gezahlt haben, haben das gemacht, weil sie einen solchen Eingriff in ihre Lebensgestaltung nicht dulden wollten und haben am Ende über Steuern und Abgaben noch ihren Parkausweis quasi doppelt mitfinanziert, weil die Parkzone sich ja selbst nicht trägt. Das dafür ausgegebene Geld, das hätte meiner Meinung nach gut in die Schulsozialarbeit fließen können. Denn in Schulen, da wird Zukunft gemacht. Im Ostviertel werden nur neue Schulden mit Tickets gemacht. Tickets, die dann vielleicht sogar einmal komplett illegal waren.
2: Sie hörten einen Kommentar von Nico Mader über die Aussetzung der Parkzone im Ostviertel. Wenn Sie jetzt gerade erst eingeschaltet haben und sich noch weiter über dieses Thema informieren möchten, dann schauen Sie gern mal auf unserer Website vorbei. Da haben wir noch einen ausführlichen Beitrag zu dem Thema.

Es ist 9.22 Uhr an diesem 6. Juli und damit feiert heute einer der größten amerikanischen Rapper der letzten Jahrzehnte seinen Geburtstag. 50 Cent wird heute 51 Jahre alt. Bekannt ist er nicht nur als Rapper für Songs wie In the Club, Candy Shop oder Just a Little Bit, sondern auch als Songwriter und Schauspieler. Und sein Leben wurde auch bereits verfilmt im Jahr 2005 mit dem Film Get Rich or Die Tryin'. Wir hören jetzt mein persönliches Lieblingslied von ihm zusammen mit The Game, das ist Hate It or Love It. 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

0: 9.30 Uhr die Nachrichten. China hat im Südpazifik eine Langstreckenrakete getestet. Das Geschoss sei von einem U-Boot abgefeuert worden, meldete die staatliche Nachrichtenagentur Xinhua. Statt eines Sprengkopfs sei auf der Rakete eine Attrappe montiert gewesen. Nähere Angaben zu einem eher seltenen Test dieser Art machte die Armee nicht. Die neuseeländische Regierung erklärte, China habe sie wenige Stunden vorher informiert. Neuseeland hege seit langem Bedenken gegen solche Aktionen, erklärte Außenminister Peters. Auch das australische Außenministerium und die japanische Regierung kritisierten den Raketentest und warnten jeweils vor einer Destabilisierung in der Region. Im Iran werden heute die Trauerzeremonien für den im Krieg getöteten obersten Führer Ali Khamenei fortgesetzt. In der Hauptstadt Teheran wird der Sarg durch die Stadt geführt. Die Prozession soll mehrere Stunden dauern. Landesweit bildeten sich im Rahmen von Trauerfeierlichkeiten große Menschenmassen. Oppositionelle sowie reformorientierte Politiker nahmen laut Berichten nicht teil. Auch Khameneis Nachfolger Mojtaba Khamenei trat weiterhin nicht auf. Das iranische Regime erklärte, er sei kriegsversehrt. Der neue oberste Führer ist seit seiner Ernennung nicht öffentlich in Erscheinung getreten. Er war bei Luftangriffen Ende Februar Berichten zufolge mindestens schwer verletzt worden. Der grüne Sicherheitspolitiker von Notz teilt die Sorge von Verteidigungsminister Pistorius, die AfD könne im Falle einer Regierungsbeteiligung Zugang zu Geheimdienstinformationen bekommen. Im Deutschlandfunk sagte von Notz, dass die AfD Russland zu nahe stehe, ähnlich wie ihre Schwesterpartei FPÖ in Österreich. Daher sei sie als trojanisches Pferd für Moskaus Interessen im Bundestag zu betrachten. Im Falle einer AfD-Regierungsbeteiligung nach den Landtagswahlen in Sachsen-Anhalt müsse das Bundesland von nachrichtendienstlichen Informationssystemen NADIS, das Informationen der einzelnen geheimdienstlichen Behörden bündelt, abgekoppelt werden. Für solche Fälle sei aus den Lehren der NSDAP-Regierung heraus das föderale System geschaffen worden. Von der Innenministerkonferenz forderte von Notz einen konkreten Fahrplan dazu. Im Süden Frankreichs hat sich ein Flächenbrand in einer Gebirgsregion nahe Perpignan ausgebreitet. Die Präfektur des Departements Pyrénées-Orientales ordnete die Evakuierung von gefährdeten Ortschaften an. Mehrere tausend Menschen sind betroffen. Die Ausbreitung des Brandes wirkt sich auch auf die dritte Etappe der Tour de France aus. Diese führt heute durch die betroffene Region und wird nach Beschluss der Präfektur nun ohne Zuschauer und Werbekarawane ausgetragen. In Portugal sind derzeit nach Angaben des Katastrophenschutzes mehr als 1200 Kräfte im Einsatz. Nach einem Einbruch in ein Museum im Elsass rechnen die französischen Ermittler mit einem Millionenschaden. Am frühen Sonntagmorgen seien Unbekannte in das Lalique-Museum in Vingaine-sur-Moder eingestiegen und hätten Schmuckstücke entwendet. Die Schutzvorkehrungen seien nicht ausreichend gewesen, hieß es aus Ermittlerkreisen. Das Lalique-Museum habe seit dem Einbruch in den Pariser Louvre im Oktober 2025 unter besonderer Beobachtung gestanden. In dem Museum befinden sich vor allem Werke des Schmuck- und Glaskünstlers René Lalique. Der Weltfußballverband FIFA steht wegen einer zurückgezogenen Sperre eines Spielers von Co-Gastgeber USA bei der Weltmeisterschaft in der Kritik. Mehrere Experten und Funktionäre sprachen von einer schlechten Entscheidung, die dem Sport schade. Berichten zufolge distanzierten sich auch hochrangige FIFA-Vertreter. Der Europäische Fußballunion UEFA kündigte eine Reaktion an. Der Stürmer Flarin Balogun darf trotz einer roten Karte in der kommenden Nacht im Achtelfinale gegen Belgien eingesetzt werden. Die FIFA setzte die Sperre zur Bewährung aus. Mehrere US-Medien berichteten, dass Präsident Trump bei FIFA-Präsident Infantino auf eine Überprüfung der Sperre gedrängt habe. Balogun ist mit 3 Treffern der beste Torschütze seiner Mannschaft im laufenden Turnier. Das Wetter im Norden und Osten stark bewölkt mit schauerartigem Regen, dort 19 bis 23 Grad. Im Süden und Westen heiter bis sonnig und trocken bei 24 bis 32 Grad. Das waren die Nachrichten.
1: Vielen Dank an die Kolleginnen und Kollegen vom Deutschlandfunk für die überregionalen Meldungen. Wir gucken jetzt noch mal ganz kurz auf das Wetter hier bei uns im Sendegebiet. Und hier wird der heutige Tag zwar schön warm, aber ansonsten eher wechselhaft. Jetzt am Morgen ist es grau und bewölkt bei Temperaturen von 15 Grad in Osterode, 16 Grad in Nordheim und 16 Grad sind es auch hier in Göttingen. Bis zum Nachmittag erreichen wir noch Werte von 25 Grad. Dazu lockert die Bewölkung um die Mittagszeit auch etwas auf und wir bekommen ein bisschen Sonne. Allerdings müssen wir auch ganztägig mit Regenschauern rechnen. Und damit wünsche ich Ihnen einen schönen guten Morgen und heiße Sie willkommen zurück hier bei Mittendrin im Stadtradio Göttingen. Ich bin Annika Quentin und ich begleite Sie hier weiterhin durch den Morgen.

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1: Eine Ikone der Nachkriegsliteratur würde dieses Jahr ihren 100. Geburtstag feiern. Die Rede ist von Ingeborg Bachmann, österreichische Autorin und frühe Feministin. Zu diesem Jubiläum ist ein Dokumentarfilm entstanden, der die wichtigsten Stationen von Bachmanns Leben durchläuft. Das filmische Porträt setzt sich zusammen aus gespielten Szenen, Archivmaterialien, Interviews und Texten Bachmanns. Zu sehen ist Ingeborg Bachmann, jemand, der einmal ich war, heute um 18.05 Uhr im Cinemax hier in Göttingen. Ja, und neben dem Kino kann heute Abend auch genörgelt werden. Es ist der erste Montag im Monat und im Nörgelbuff heißt das Bühne frei für die Hausband. Sie können sich auf einen abwechslungsreichen musikalischen Abend freuen, denn die Hausband hat von Funk und Soul über Pop und Rock so ziemlich alles im Programm. Los geht's heute Abend um 21 Uhr. Die Lieblingsjacke ist gerissen, der Kaffee ist leer und zu allem Überfluss ist auch noch das Radio kaputt. Wie gut, dass morgen wieder das Reparaturcafé am Leineberg stattfindet. In nachbarschaftlicher Atmosphäre wird kaputten Dingen neues Leben eingehaucht. Bringen Sie also defekte Geräte oder Kleidung einfach mit. Nebenher gibt's Kaffee, Kuchen und nette Gespräche. Stattfinden wird das Ganze im Stadtteilbüro Leineberg morgen von 17 bis 19 Uhr. An dieser Stelle vielen Dank an Leonie Christine Flügel fürs Raussuchen und Zusammenstellen dieser Tipps für den heutigen Montag und den morgigen Dienstag. Und Ihnen viel Freude, wenn Sie eine der Veranstaltungen besuchen.

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2: Um 9:09. Wir schauen jetzt mal, was Sie nach den 10 Uhr Nachrichten inklusive Wetter- und Verkehrsmeldungen hier auf der 107,1 heute noch so hören können. Direkt im Anschluss an unser Morgenmagazin geht's hier weiter mit dem Bürgerfunk und der Bürgerfunksendung Books and Rocks von und mit Janine Rudert. Und wie der Name schon sagt, geht's da um Bücher und um Rockmusik. Und das Thema der heutigen Sendung sind Krimis und Thriller. Es wird also gruselig und spannend direkt im Anschluss hier an unser Morgenmagazin. Danach geht's weiter mit Musik und um 14.30 Uhr dann mit dem Magazin Campus und Karriere vom Deutschlandfunk. Ab 15 Uhr können Sie regionale Musik hören und um 16 Uhr geht's dann weiter mit redaktionellen Inhalten, den Lokalnachrichten dann um 4 Uhr und unserem Nachmittagsmagazin mit meiner Kollegin Carla Schliewe.

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1: 10 Uhr haben wir es jetzt. Sie hören nun die aktuellen Meldungen mit Nico Mader.
2: Heckenbeck bei Bad Gandersheim wird für sein Engagement und eine ganzheitliche Entwicklung ausgezeichnet. Im Rahmen des bundesweiten Wettbewerbs Unser Dorf hat Zukunft ist Heckenbeck eines von 12 Dörfern, das mit Silbern ausgezeichnet wurde. Das Dorf setzt sich zuvor erfolgreich auf Kreis- und Landesebene durch. Verantwortlich für die Auszeichnung ist das Bundesministerium für Landwirtschaft, Ernährung und Heimat. Heckenbeck erhält zudem einen regionalen Sonderpreis für gelebte Nachhaltigkeit durch den Aufbau sozialer und regionaler Wertschöpfungsketten. Deutschlandweit wurden im Rahmen des Wettbewerbs 6 Sonderpreise für besondere Leistungen verliehen. Was haben die Oberbürgermeisterkandidaten und die Kandidatin mit dem Dragoneranger in Wehende vor? Das hat die Bürgerinitiative zu diesem nun die OB-Kandidaten gefragt und durchaus unterschiedliche Aussagen erhalten. Während Onyeka Oshionwu, Grüne, die Flächen vor der Versiegelung schützen möchte, empfindet es auch ihr SPD-Kontrahent Florian Dinger als nicht zielführend, die Fläche zu bebauen. Das geht aus Statements hervor, die die Bürgerinitiative auf ihrer Homepage von den OB-Kandidaten veröffentlicht hat. Von diesen Positionen hebt sich CDU-Kandidat Ehsan Kangarani ab. Er könne sich eine teilweise gewerbliche Nutzung des Dragoner-Angers vorstellen. Dieses Statement deckt sich mit einer Interviewantwort, die Kangarani unserer Redaktion im vergangenen Winter gegeben hatte. Der Kandidat der Linken, Thomas Göß, habe keine Stellungnahme abgegeben, teilte die Bürgerinitiative abschließend mit. Am Bahnhofsvorplatz wird bald wieder mehr Platz sein, sein Fahrrad abzustellen, denn die Stadt Göttingen hat gerade eine Aktion gestartet, bei der sie defekte Fahrräder im öffentlichen Raum markiert, mit dem Ziel, diese Fahrräder zu verschrotten. Wenn sie am 24. August noch immer mit dem Aufkleber beklebt sind, der Radius der Aktion, der umfasst neben dem Bahnhof auch die Innenstadt. Um einen Aufkleber zu erhalten, muss das Fahrrad defekt sein, teilt die Stadt Göttingen mit. Die gekennzeichneten Fahrräder, die sammelt der Bauhof Ende August ein. Die Stadtwerke, die weiten die Baustelle im Friedländerweg aus. Betroffen ist ab heute auch der Kreuzungsbereich der Herzberger Landstraße sowie die Herzberger Landstraße bis zur Kreuzung Wagnerstraße. Auch dieser Bereich wird voll gesperrt. Die Baustelle, die dient dem Ausbau des Fernwärmenetzes in Göttingen. Die Sperrung um die Herzberger Landstraße soll voraussichtlich bis Ende August andauern. Das geht aus einer Information der Göttinger Verkehrsbetriebe hervor. Eine Umleitung ist nach Informationen der Stadtwerke ausgeschildert und führt über die Geismar Landstraße, die Bürgerstraße sowie den Nikolausberger Weg.
1: Das war ein Überblick über die aktuellen Meldungen von Nico Mader. Jetzt gucken wir nochmal aufs Wetter und auf die Straßen. Der Himmel ist weiterhin grau hier in Göttingen und dicht bewölkt, die Temperaturen dazu. Die liegen bei 15 Grad in Osterode, 16 in Nordheim und 16 hier in Göttingen. Im Laufe des Tages erreichen wir noch bis zu 25 Grad. Dazu bleibt es heute Vormittag erstmal weiterhin bewölkt. Ab Mittag wird es dann aber zunehmend etwas sonniger, Sonne und Wolken wechseln sich dann ab. Und dazu gibt es ganztägig die Möglichkeit von Regenschauern. Morgen geht es ähnlich weiter mit Sonne und Wolken im Mix und Regen dann morgen am späten Abend und in der Nacht. Dazu erwarten uns morgen Tageshöchsttemperaturen von 23 Grad. Und auch im weiteren Wochenverlauf gibt es voraussichtlich etwas Sonne, einige Wolken und Temperaturen um die 25 Grad. Weiter geht's mit einem Blick auf die Baustellen hier in Südniedersachsen. Ab heute ist die Kreisstraße 409 Elvershäuser Straße in Katlenburg in einem Teilbereich voll gesperrt. Die Sperrung betrifft den Abschnitt zwischen dem Bahnübergang aus Richtung B241 und dem Einmündungsbereich Bahnhofsdamm im Lakerfeld. Es ist eine innerörtliche Umleitung über den Bahnhofsdamm eingerichtet und entsprechend ausgeschildert. Im Bereich der Einmündung Bahnhofsdamm wird der Verkehr während der Bauarbeiten mit einer Ampel geregelt. Außerdem im Landkreis Northeim ist für die Sanierung der Ortsdurchfahrt Großenrode die Großenroder Straße, die Kreisstraße 424, von heute an bis voraussichtlich Mitte August voll gesperrt. Hier finden Sie die Umleitung entsprechend vor Ort ausgeschildert. Und in Hahnmünden sind die Einmündungen Gärgraben und Hegerstieg am Berliner Ring ab heute abschnittsweise voll gesperrt. Während der Bauarbeiten bleibt der Berliner Ring sowohl aus Richtung Rehbocksweide als auch aus Richtung Vogelsang jeweils bis zur Baustelle als Sackgasse befahrbar. Jetzt werfen wir noch einen kurzen Blick auf die mobilen Blitzer. Die wurden angekündigt im Landkreis Göttingen für Bovenen, Stauffenberg, Bad Sachsa und Hattdorf. Und im Landkreis Northeim blitzt es im Raum Northeim und im Raum Katlenburg-Lindau. Zusätzlich steht die semistationäre Messanlage Alice heute im Raum Einbeck. Das waren die Verkehrsmeldungen und an dieser Stelle endet mittendrin am Morgen jetzt auch schon wieder. In der Redaktion war für uns heute Nico Mader. Vielen Dank dir und Ihnen vielen, vielen Dank fürs Zuhören. Hier geht's jetzt weiter mit Janine Rudert und ihrer Sendung Buxton Rocks. Ich wünsche Ihnen ganz viel Freude damit und noch einen schönen Tag.
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Ich stelle Ihnen in meiner Sendung 10 Krimis und Thriller vor. Dazu gibt es die Singles American Zombie von Lolo und Letter from America von Gallus auf die Ohren. Staatsanwalt Kai Cardoso und sein 10-jähriger Sohn Elijah sind vor einem halben Jahr nach New Orleans gezogen. Kai weiß um die Korruption im Polizeirevier und die Staatsanwaltschaft ist vollauf damit beschäftigt, die zwielichtigen Machenschaften eines früheren stellvertretenden Staatsanwalts aufzuarbeiten. Daneben ist er mit zwei hochkarätigen Fällen betraut. In einem Fall soll ein Filmstar von einem Regisseur vergewaltigt worden sein, im anderen hat ein Drogendealer den Onkologen seines Sohnes zu Tode geprügelt, nachdem dieser das Leben des Jungen nicht retten konnte. Leider bringen beide Fälle sowohl ihn als auch seinen Sohn in Gefahr. Als Elijah nur knapp einem Entführungsversuch von den Brüdern eines inhaftierten Drogenbosses entgeht, traut Kai der Polizei den Schutz seiner Familie nicht zu und engagiert stattdessen die Privatdetektiv Burke Brassard für ihre Sicherheit. Val Sorensen, eine ehemalige Marinesoldatin, leitet den Personenschutz und es dauert nicht lange, bis Kai und Elijah einen festen Platz in ihrem Herzen erobern. Val ahnt jedoch nicht, dass sie eine persönliche Verbindung zu den Schurken hat, die es auf Elijah und Kai abgesehen haben. Es bedarf des gesamten Teams der Agentur, um ihnen Einhalt zu gebieten. Finstere Wasser, der zweite Band der New Orleans-Reihe von Karen Rose, ist voller Action und Gefahren, die an jeder Ecke lauern. Aber auch eine Geschichte, die stark von ihren Charakteren lebt. Val, Kai, Elijah und die anderen bauen enge Bindungen zueinander auf. Sie alle tragen schmerzhafte Altlasten mit sich herum und finden Trost beieinander. Val und Kai fühlen sich sofort zueinander hingezogen.

Sie hörten Lolo mit American Zombie hier bei Books and Rocks mit mir, Janine Rudert, im Stadtradio Göttingen, passend zum Unabhängigkeitstag der USA am 4. Juli. Der Liebessong, ein wenig düster und skurril, aber dennoch voller Emotion und Herz, ist der Soundtrack dazu, sich in jemanden zu verlieben, der einem eigentlich nicht gut tut, sich aber verdammt gut anfühlt. Der am 5. September veröffentlichte Track verbindet die Energie von Indie-Pop und Grunge mit eindringlichen, tiefgründigen Texten. American Zombie ist wahrscheinlich der verrückteste Liebessong, den ich je geschrieben habe. Er entstand nach einer der seltsamsten und unvergesslichsten Nächte meines ganzen Lebens, kommentiert Lolo. Der Song handelt davon, sich zu jemandem hingezogen zu fühlen, der im Innern vielleicht sogar halb tot ist, einem aber trotzdem das Gefühl gibt, lebendiger zu sein als jeder andere zuvor. Diese Person ist völlig am Ende, zieht einen aber dennoch auf faszinierende Weise in ihren Bann. Mit diesem Song möchte ich diesen seltsamen, elektrisierenden Moment festhalten, sich in jemanden zu verlieben, von dem man weiß, dass er vielleicht zerbrochen ist und einen garantiert zerstören wird. Und es trotzdem zu tun. Mit der Veröffentlichung von American Zombie schlägt die Altrock-Künstlerin ein neues Kapitel auf. Im Anschluss an ihr Debütalbum Falling for Roberts and Wishing I Was One. Lolos unverwechselbare Mischung aus Verletzlichkeit, cleveren Songwriting und der Bissigkeit des Pop-Punk hat weltweit Anklang gefunden. Sie verzeichnet über 150 Millionen Streams und ebnet Frauen in der Rockmusik den Weg. Zuvor stand sie bereits gemeinsam mit Bands wie Newfound Glory, State Champs, Boys Like Girls und anderen auf der Bühne und begeisterte das Publikum mit energiegeladenen Auftritten bei Festivals wie Lollapalooza, Sad Summer, Slam Dunk, Download, Rock am Ring, Rock im Park und vielen mehr. Kommen wir jetzt wieder zur Literatur. 800 Jahre ist sie alt und besitzt das höchste Backsteingewölbe der Welt. Jürgen ist stolz darauf, nach seiner bestandenen Prüfung nun auch TouristInnen durch den Turm und das Gewölbe der St. Marienkirche in Lübeck führen zu dürfen. Alles läuft reibungslos. Bis eine Teilnehmerin beim Blick über die Brüstung einen leblosen Körper tief unten am Boden des einen Turms entdeckt. Offenbar wurde eine Frau in den Tod gestoßen. Pia Kuritki wird zum Tatort gerufen und erfährt, dass es sich bei der Ermordeten um jemanden aus einem Chor aus Ostholstein handelt und die Chormitglieder allerhand Geheimnisse voreinander haben. Kommt der Mörder oder die Mörderin etwa aus diesem Kreis? Ging es um Eifersucht oder gibt es noch ganz andere Motive bei diesem Mord?

Dann wird Pia zusammen mit ihrem Team unvermittelt von dem Fall abgezogen und ausgerechnet ihr Lebensgefährte Martin Unruh vom LKA in Kiel übernimmt. Mit ihm ist es gerade etwas schwierig. Pia hat ihm gesagt, dass er der leibliche Vater von Pias Sohn Felix ist. Nach Jahren der Trennung entschlossen sie sich, es noch einmal, diesmal als Familie, miteinander zu versuchen. Doch in letzter Zeit wirkt Martin ihr gegenüber etwas reserviert und Pia ist unsicher, wo sie stehen. Und dann ist da noch die zweite Frau ihres Ex-Mannes. Sie ist immer noch eifersüchtig, wenn Felix Zeit bei Hinak verbringt, der für ihn die ersten Lebensjahre ein Vater gewesen war. Ein herausforderndes Privatleben und ein Beruf, der ihr nicht viel freie Zeit lässt. Eva Almstedt lässt ihre Hauptprotagonistin auch in Ostseehölle nicht zur Ruhe kommen. Die ehrgeizige Kommissarin hat es hier mit einem verzwickten Fall zu tun, denn ein bekannter Politiker ist darin involviert. Aber Pia lässt sich natürlich den Fall nicht ganz aus der Hand nehmen und ermittelt selbst weiter. Das zeigt noch einmal deutlich ihren starken Charakter. Wenn sie sich in etwas festgebissen hat, lässt sie nicht locker, bis der Fall gelöst ist. Almstedt schafft es durch ihre eingängige Schreibweise, die tollen Schauplätze und vor allem den gut ausgebauten Hintergrund ihrer Hauptfigur, immer wieder neue spannende Krimis zu kreieren, obwohl es sich bei diesem Teil schon um den 21. Band handelt. Und ein Ende ist Gott sei Dank noch nicht in Sicht. Ostseehölle von Eva Almstedt ist am 30. März im Bastel-Lübbe-Verlag erschienen, hat 384 Seiten und kostet 13,99 Euro.

0: Das war Gallows mit Letter from America, was die Gruppe am 13. Mai veröffentlicht hat. Die schottische Indie-Band hat mit ihrer mitreißenden Punk-Version eine Hommage an den schottischen Fußballgeist zur Weltmeisterschaft in den USA geschrieben. Das ursprünglich von den Proclaimers bekannt gemachte Lied gilt seit langem als Hymne auf die schottische Identität, Widerstandskraft und den Stolz des Landes. Die Neuinterpretation von Gallows transportiert diesen Geist durch die rohe, moderne Energie der Band. Sie würdigt ihre Wurzeln und feiert zugleich die weltweite kulturelle Präsenz Schottlands. Die Band spielte den Song erstmals live bei ihrem ausverkauften Konzert im McCullers, einem der beliebtesten kleinen Liveclubs in Glasgow. Der Auftritt wurde aufgezeichnet und auf YouTube veröffentlicht, woraufhin Fans die offizielle Veröffentlichung des Songs forderten. Einige starteten sogar eine Petition. Ihre Beharrlichkeit hat sich ausgezahlt. Sänger Barry Dolan zur Coverversion. Die Proclaimers haben einige der schönsten Songs und es macht einen einfach unglaublich stolz, Schotte zu sein. Dieser Song ist für alle in Schottland. Letter from America handelt davon, zu den Außenseitern zu halten. Genau das werden wir während der WM tun und genau das sollten wir ohnehin als Gesellschaft tun. Gitarrist Eamon Irvins ergänzt, wir wollten dem Song unsere eigene Note verleihen. Die Leute interpretieren ihn oft als rein sentimental, aber eigentlich ist es kein sentimentaler Song. Er steckt voller Emotionen. Da die Weltmeisterschaft die Nation erneut zusammenbringt, erscheint die Gallus-Version von Letter from America als passender Tribut an das schottische Erbe, den Zusammenhalt und jener Lieder, die Generationen musikalisch begleiten. Gallus verkörpern dieses Gefühl der Vorfreude, den Gedanken, dass alles passieren kann. Sie erinnern an eine Zeit, in der die Verantwortung noch gering, die Erwartungshaltung groß und die nächste Chance zum Greifen nah war. Kommen wir jetzt wieder zur Literatur. Faye hat panische Angst, von ihrem Vater gefunden und getötet zu werden. Vor allem aber fürchtet sie, dass er ihre Mutter und ihre Tochter, die in Italien unerkannt leben, finden und töten wird. Jetzt ist er aus dem Gefängnis geflohen und schreckt vor nichts zurück, um die Familie zu bestrafen, die vor ihm geflohen ist. Fays Ehemann Jack ist tot und die Polizei verdächtigt Faye des Mordes. Faye führt nach wie vor ein erfolgreiches Unternehmen, Revenge, eine Kosmetiklinie für selbstbewusste, starke Frauen. Doch während die Polizei den Druck auf sie erhöht, stellt sich die Frage, wie geht es in ihrem Privat- und Berufsleben weiter? Entschlossen, sich nicht einschüchtern zu lassen, versammelt Faye ihre Freundin um sich und bittet auch den einzigen Mann um Hilfe, dem sie noch vertraut. Gemeinsam planen sie den entscheidenden Schritt, einen letzten Akt der Rache. Bei Revenge von Camilla Läckberg handelt es sich um den abschließenden Band der Golden Cage-Trilogie rund um die Heldin Faye. Um ihre Motivation und ihren Hintergrund zu kennen, empfiehlt sich die Lektüre der ersten beiden Bände, ist aber auch ohne Vorkenntnisse eine überaus fesselnde Lektüre. Das Buch bietet eine solide, packende Handlung voller unerwarteter Wendungen, eine differenzierte und überzeugende Charakterzeichnung sowie tiefgründige Botschaften. Besonders hervorzuheben und vielleicht am eindrucksvollsten ist der Wert weiblicher Freundschaft. Ein Band zwischen Frauen unterschiedlichster Persönlichkeiten, Hintergründe, Herkünfte und Lebenserfahrungen, die einander verstehen und unterstützen. Gerade in Zeiten der Verzweiflung, des Schmerzes, der Krise und tiefster Verletzlichkeit. Bis hin zu einer Verbundenheit, die sich wie Schwesternschaft anfühlt. Die schwedische Bestsellerautorin behandelt diese sensiblen, komplexen Themen mit Fingerspitzengefühl und meisterhaftem Können. Sie tut dies auf ungeschönte Weise und liefert eine Darstellung, die authentisch und bisweilen geradezu schonungslos wirkt. Es sind hochrelevante Themen, die zum Nachdenken anregen und tief berühren. Der letzte Band rundet die Geschichte gelungen ab und lässt keine Fragen offen. Allerdings ist dies wohl der schwächste der drei Teile, da sich etwas wiederholt und keine großen Überraschungen bietet. Läckbergs eingängiger Schreibstil und die Frauenpower im Roman entschädigen aber dafür. Revenge, die Rache einer Frau ist schön und brutal von Camilla Läckberg, ist am 28. Mai im List Verlag erschienen, hat 320 Seiten und kostet 18,99 €.
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1: Das war Will Wither mit Act 2 hier bei Books and Rocks. Vor 6 Jahren wurde Jake von der Liebe seines Lebens verlassen. Statt mit ihm zu sprechen, schickte Natalie ihm eine Nachricht, in der sie ihm mitteilte, dass sie ihren Ex-Freund Todd heiraten würde. Am nächsten Tag erhielt Jake eine Einladung zu ihrer Hochzeit. Er beschloss hinzugehen, sprach auf der Feier kurz mit Natalie und sagte ihr, dass er sie immer lieben würde. Sie hingegen forderte ihn auf, mit der Vergangenheit abzuschließen und verlangte von ihm das Versprechen, sie in Ruhe zu lassen. 6 Jahre später ist Jake als Professor am Landford College in Vermont erfolgreich und hat sein Versprechen gegenüber Natalie gehalten. Eines Tages, während eines Gesprächs mit einem Studenten am College, sieht er eine Todesanzeige. Das Foto darin zeigt einen Mann, der wie Natalies Ehemann Todd aussieht. Er beschließt, nach South Carolina zu reisen, wo Todds Beerdigung stattfindet. Er braucht einen Abschluss für diese Beziehung, um sie endgültig hinter sich lassen zu können. Doch vor Ort trifft er nicht auf Natalie, sondern eine gänzlich andere Frau wird ihm als Todds Ehefrau vorgestellt. Jake ist verwirrt und nach seiner Rückkehr beginnt er Nachforschung anzustellen. Was ist mit Natalie passiert? Warum findet er im Internet keine aktuellen Informationen über sie? Wie kommt es, dass sich der Geistliche, mit dem Jake auf Natalies Hochzeit gesprochen hatte, weder an ihn noch an die Hochzeit erinnern kann? Warum verhält sich Natalies Schwester so, als hätten sie sich noch nie getroffen? Dann erhält Jake eines Tages eine E-Mail mit dem Inhalt: Du hast ein Versprechen gegeben. In der Überzeugung, die Nachricht könne von Natalie stammen, erwägt er zunächst, sich zurückzuziehen. Doch er wird immer tiefer in die mysteriösen Geschehnisse und seine verschwundene Ex hineingezogen. Ich finde dich von Harlan Coben ist vor 12 Jahren in Deutschland erstmalig erschienen. Jetzt wurde es vom Goldman Verlag im Rahmen seiner roten Reihe neu herausgebracht und fesselt auch nach über einer Dekade. Die Handlung ist rasant, humorvoll und leicht zu lesen. Durch die Ich-Perspektive des sympathischen Protagonisten Jake wird man noch unmittelbarer in die Geschichte hineingezogen. Der Thriller zeigt, warum der amerikanische Autor zu den Besten seines Fachs gehört. Ich finde dich von Harlan Coben ist am 27. Mai erschienen, hat 416 Seiten und kostet 9,99 Euro.

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1: Das war Unwell mit Arma hier bei Books and Rocks auf der 107,1. Jane Whittaker findet sich plötzlich auf der Straße wieder. Eigentlich wollte sie nur Lebensmittel einkaufen und stellt fest, dass sie keine Ahnung hat, wer sie ist, woher sie kommt und warum sie gerade Milch und Eier besorgen wollte. Noch rätselhafter wird die Situation, als sie fast $10,000 in bar in ihren Manteltaschen entdeckt, aber weder Handtasche noch Ausweis bei sich hat und absolut nicht weiß, woher das Geld stammt. Nach einer Nacht im Hotel begibt sie sich in ein Krankenhaus in der Hoffnung auf Hilfe und Antworten. Glücklicherweise erkennt eine der Krankenschwestern in ihr die Ehefrau eines hochangesehenen Kinderarztes. Er ist groß, gut aussehend und charmant und kümmert sich in jeder Hinsicht liebevoll um Jane. Er ist buchstäblich ein wahr gewordener Traum. Jane kann ihr Glück kaum fassen, mit einem solchen Mann verheiratet zu sein. Zudem erfährt sie, dass sie eine Tochter hat. Sie führt wahrlich ein Leben wie im Märchen. Warum also hat sie plötzlich ihr Gedächtnis verloren? Die Ärzte erklären ihr, dass diese Form der Amnesie durch ein schweres Trauma ausgelöst wird. Meist infolge einer Nahtoderfahrung oder eines Erlebnisses, bei dem er nur knapp einem Mordanschlag entgangen ist. Im weiteren Verlauf der Geschichte hinterfragt Jane, wem sie trauen kann und fragt sich, warum sich ihr Zustand, statt sich zu bessern, immer weiter verschlechtert, nachdem sie die Tabletten eingenommen hat, auf deren Einnahme ihr Mann so sehr besteht. Mit Lauf, Jane, Lauf gelang Joy Fielding 1991 der große Durchbruch. Der Roman war der erste große Erfolg der amerikanischen Autorin und wurde insgesamt über 1,8 Millionen Mal verkauft. 1995 wurde das Buch sogar verfilmt. Das ist kein Wunder, verfügt es doch über einen gut durchdachten Plot, exzellent ausgearbeiteten Charakteren und einigen überraschenden Wendungen. Gegen Ende kann man das Buch kaum noch aus der Hand legen. Der Goldmann Verlag hat das Werk nun im Rahmen seiner roten Reihe neu herausgebracht und auch nach 25 Jahren hat es nichts von seinem Charme verloren. Es macht Spaß, in eine Welt abzutauchen, wo man sich nicht durch einen schnellen Handyanruf retten kann. Lauf, Jane, Lauf von Joy Fielding ist am 27. Mai im Goldmann Verlag erschienen, hat 448 Seiten und kostet 9,99 Euro.

Das war Dream Nails mit Move Like an Animal hier bei Books and Rocks auf der 107,1. Im letzten Band der Sean Wyatt Thriller-Reihe Das Ararat-Geheimnis werden Sean und seine Freunde angegriffen. Dabei landet sein Freund Tommy Schulz im Krankenhaus. Die übrigen setzen ihre Suche nach der letzten Schatzkammer fort. Sie vermuten dort den Baum des Lebens und müssen ihn erreichen, bevor der Prophet und seine Bande dort eintreffen. Der Prophet strebt nach Unsterblichkeit und will anschließend einen Großteil der Weltbevölkerung auslöschen, um die Welt nach seinen eigenen Vorstellungen neu zu erschaffen. Er ist der Ansicht, dass zu viel Bosheit in der Welt herrscht und diese gereinigt werden muss. Er besitzt ein Pharmaunternehmen, das er für seine Vernichtungspläne nutzen will. Sean und seine Freunde schließen sich zunächst einem widerwilligen Professor an und später einer Gruppe, die es sich zur Aufgabe gemacht hat, zu verhindern, dass die Arche und der Baum des Lebens in die falschen Hände geraten. Seans Freunde in Atlanta helfen dabei, das Geheimnis hinter dem Pharmaunternehmen aufzudecken und riskieren ihr Leben, um dessen Machenschaften zu stoppen. Die Geschichte ist reich an Schießereien, Kampfszenen und einer gewissen romantischen Spannung. Zudem gilt es, uralte Rätsel zu lösen und tödlichen Fallen zu entgehen. Die Schauplätze und Charaktere sind gut beschrieben, auch wenn die Hintergrundgeschichten einiger Figuren sich bisweilen etwas zu oft wiederholen. Ein Teil des Reizes und der Spannung dieser Trilogie liegt darin, dass neben den Haupthelden, Sean und sein langjähriger Freund Tommy, stets mindestens zwei, wenn nicht sogar drei weitere Organisationen dem Schatz auf der Spur sind. Zudem bleiben die LeserInnen lange im Ungewissen darüber, wer zu den Guten und wer zu den Bösen gehört. Das Buch steckt voller spannender Wendungen, führt um die ganze Welt und greift dabei ganz unterschiedliche Theorien zu bekannten Rätseln der Menschheitsgeschichte auf, wie etwa zu den Pyramiden von Gizeh oder der Osterinsel. Wer sich für Geschichte begeistert und sich schon immer für die großen Rätsel der Welt interessiert hat, wird das Ararat-Geheimnis und die gesamte Sean Wyatt Thriller-Trilogie lieben. Und besonders Indiana-Jones-Fans kommen hier auf ihre Kosten. Das Ararat-Geheimnis von Ernest Dempsey ist am 22. April im Blanc-Vallée-Verlag erschienen, hat 512 Seiten und kostet 13 €.

Das war Michael Clifford mit Cool hier bei Books and Rocks auf der 107,1. Alizé ist 4 Jahre alt, als sie waise wird. Nach ihrer Mutter, die sie nie kennengelernt hat, starb auch ihr Vater. Er wurde bestialisch ermordet. Von wem weiß sie nicht, nur dass ihr Vater sie kurz vor seinem Tod während einer Autofahrt panisch angefleht hat, wach zu bleiben. Doch sie war doch so müde, war sie doch zuvor in einen eiskalten See eingebrochen. Sie weiß nur noch, dass ihr Vater mit seinem guten Freund Kasimir vor dessen Institut diskutiert hat, zu dem sie unterwegs gewesen waren, und dann nichts mehr. Zusammen mit anderen Pflege- und eigenen Kindern wächst Alizé bei einer Pflegefamilie auf. Mit ihrem Stiefbruder Nico verbindet sie seither eine gute Freundschaft. Heute ist Alizé 25 Jahre, wohnt in einer Dreier-WG und studiert im Bereich Gaming. Die Angst vor dem Einschlafen hat sie nie verlassen und seither nimmt sie Schlaftabletten. Als sie gerade auf dem Weg zu ihrer Abschlussprüfung ist, trifft sie eine geheimnisvolle, wohlhabende Frau, die mehr über sie zu wissen scheint als Alizé selbst. Sie erfährt, dass ihr Vater ihr etwas vererbt hat, was das Geheimnis seines Todes lüften könnte. Sie tritt das Erbe, eine alte Villa, an und lernt schnell, dass das grauenhafte Sterben erst seinen Anfang genommen hat. Gott sei Dank hat sie Nico an ihrer Seite, der aber selbst gerade vor seinen ganz realen Dämonen davonläuft. Bestsellerautor Sebastian Fitzek hat zusammen mit Annika Strauß den ersten psychologischen Horror-Thriller veröffentlicht. Was nach einer guten Kombination aus Horror und Thrill klingt, entpuppt sich als abstruse Science-Fiction-Horror-Story für die New Adult-Generation. Es ist trashig, unglaubwürdig, aber vom Schreibstil her dennoch sogartig geschrieben. Besonders in der alten Villa kreieren die beiden AutorInnen gekonnt eine Gänsehautatmosphäre, die einen die Realität hinterfragen lässt. Mit den Charakteren lässt es sich leider schwer mitfiebern, da sie so unklug handeln. Daher kümmert es einen kaum, ob ihnen im Laufe der Geschichte etwas passiert. Dank der unterschiedlichen Sichtweisen der Figuren, Nico, Alizé und weiterer ProtagonistInnen, ist zumindest, was die Erzählperspektiven angeht, Abwechslung garantiert. Dennoch bleibt Rem hinter den Erwartungen zurück. Das Buch von Annika Strauß und Sebastian Fitzek ist am 19. März im Drömer Verlag erschienen, hat 320 Seiten und kostet 13,99 €.

0: Sie hörten Dream Protocol 88 von Astronaut in meiner Sendung Books and Rocks auf der 107,1. Des Deutschen liebstes Kind ist noch immer das Auto. Doch der Motor stottert und ein bisschen Rost ist auch zu erkennen. Das Tanken ist seit dem 1. Juli wieder teurer denn je. In Göttingen gibt es, trotz des neuesten Gerichtsurteils für die Parkraumbewirtschaftung im Ostviertel, immer weniger Parkmöglichkeiten und auch die Automobilindustrie steckt in einer Krise. Andere HerstellerInnen haben technologisch die Nase vorn, sind flexibler und häufig auch günstiger. Aber warum ist das so? Und wie sollten deutsche AutobauerInnen jetzt reagieren? Diesen Fragen haben sich die Autoexperten Dr. Thomas Sedran und Harald Hamprecht gestellt. Die Antworten stehen in ihrem Buch Kraft statt Krise. Über Probleme, Hindernisse und Chancen für die Zukunft spreche ich jetzt mit Dr. Thomas Sedran. Was sind Ihrer Meinung nach die zentralen Gründe dafür, dass viele deutsche Automobilunternehmen Probleme haben?
1: Wir haben auf der einen Seite massive Disruption im Umfeld, ja, Wegfall billiger russischer Energie, geopolitische Verwerfungen und Kriege, aber eben auch eine brutale Verschärfung des Wettbewerbs in und aus China. Auf der anderen Seite sehen wir aber auch hausgemachte Probleme, dass eben Innovationen in Software, Batterie beispielsweise zwar erkannt wurden, aber in der Umsetzung verschlafen.
0: Was machen HerstellerInnen in anderen Ländern Ihrer Meinung nach besser?
1: Also die traditionellen Hersteller kämpfen alle mit diesen Herausforderungen. Selbst auch in China ist nicht alles Gold, was so vermeintlich glänzt. Die bringen tolle Autos zu sehr niedrigen Preisen auf den Markt, aber richtig Geld verdienen tut da keiner. Was wir sehen ist, dass die Branchenbesten eben sehr viel effizienter sind, ja, dass sie auch echte Kompetenz im Bereich Software, KI und Batterie haben und dass sie sehr viel konsequenter und schneller umsetzen.
0: Wie können Ihrer Ansicht nach deutsche Automobilunternehmen wieder an die Spitze kommen?
1: Das Playbook für diese Transformation ist aus meiner Sicht bekannt und auch keine Raketenwissenschaft. Wir müssen halt anfangen, weniger in Matrix, Gremien und PowerPoint zu leben, sondern eben mehr wirklich zu entscheiden, umzusetzen. Und wir sehen auch einige Beispiele wie Volkswagen in China mit Hefei, wo man mit intelligenten Partnerschaften im Bereich Software und Batterie halt auch mittlerweile wieder sehr wettbewerbsfähige Fahrzeuge anbietet.
0: Welche Unterstützung fordern Sie in Ihrem Buch von staatlicher Seite?
1: Inhaltlich braucht die Automobilindustrie vor allen Dingen eine wettbewerbsfähige Energieinfrastruktur. Wir brauchen hier eine massive Verbesserung bei den Lohnstückkosten, um Arbeitsplätze in Deutschland zu erhalten. Das heißt eben eine Reduzierung der Sozialversicherungsabgaben, Verlängerung von Arbeitszeiten, Streichung von Feiertagen wären hier Ansatzpunkte. Und aus meiner Sicht wäre auch so eine radikale Vereinfachung des Lieferkettengesetzes ein sehr gutes Signal, um eben zu beweisen, dass Brüssel und Berlin endlich verstanden haben, worum es geht.
0: Das heißt also Verschlechterungen für die ArbeitnehmerInnen und das in Zeiten von Fachkräftemangel. Ob das so durchsetzbar ist? Ein anderes Thema ist der Klimaschutz. Wie lassen sich Ihrer Meinung nach Nachhaltigkeit und CO2-Ausstoß vereinen?
1: Ich denke, die große Frage ist hier, wie wir diese Ziele erreichen, ohne unseren Wohlstand zu gefährden. Wir haben gesehen, dass eine Umsetzung der Energie- und Mobilitätswende mit der Brechstange nicht zum Ziel führt. Ein Verbrenner aus in 2035 oder 40 ist nicht nur unwirtschaftlich, sondern auch ökologisch nicht sinnvoll. Dennoch, Elektromobilität wird sich durchsetzen, ebenso wie grüne Energiequellen, weil wir dadurch auch unabhängiger werden von anderen Staaten. Die Transformation wird eben aber länger dauern als ursprünglich geplant. Unerhofft.
0: Kraft statt Krise von Dr. Thomas Sedran und Harald Hamprecht ist am 29. Mai im Delius Klasing Verlag erschienen, hat 320 Seiten und kostet 26,90 Euro. 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

Das war Bad Cop, Bad Cop mit Human is Human hier bei Books and Rocks auf der 107,1. Sandra wird 40 und gibt in ihrem Haus im idyllischen Malmö in Schweden eine Party für ihre Liebsten. Bei Sekt und Leckereien lassen ihr Mann Jack und alle anderen Gäste das Geburtstagskind hochleben. Doch am nächsten Tag der Schock. Brutal erstochen liegt sie in ihrem Blut in ihrer Waschküche. Was ist passiert? Die Polizei verdächtigt sofort ihren Mann, ein Bestsellerautor. Doch auch die getötete zweifache Mutter hat etwas vor den anderen verborgen. In Schattengast von Marlin Steen versucht man mit der Polizei herauszufinden, was zum Tod von Sandra geführt hat. Man folgt den Figuren bereits etwa eine Woche vor der Party. Sandras Ehemann Jack, der kurz vor der Fertigstellung eines neuen Romans steht, kämpft mit dem schlechten Feedback seines Verlags und dem schwindenden Geld auf dem Konto. Gleichzeitig erfährt er, dass Sandra auf Einkaufstour war und riskante Kredite per SMS aufgenommen hat, in der Annahme, das Geld würde schon noch eintreffen. Die Nachbarsfamilie kämpft auf ihre eigene Weise mit ihren Problemen. Doch die Mutter beginnt zu ahnen, dass ihr Mann und Sandra etwas im Schilde führen. Die beiden jugendlichen Töchter der Familien waren einst befreundet, haben sich aber inzwischen auseinandergelebt. Beide Familien haben Schwierigkeiten, einen Draht zu den Mädchen zu finden. Sandras Tochter Molly hat einen Freund und es gibt Bedenken hinsichtlich möglicher Verbindungen zur kriminellen Szene. Der Junge von nebenan, Elvis, hat psychische Probleme, spielt exzessiv, liest sich im Internet fest und isoliert sich zunehmend. Er bildet sich ein, Sandra habe eine Affäre mit seinem Vater und eine Konfrontation endet auf verhängnisvolle Weise. Der Spannungsroman zeigt, wie viel sich unter der Oberfläche eines völlig gewöhnlichen Lebens in einer ganz normalen Wohnsiedlung verbirgt. Geldprobleme, Drogenmissbrauch, Teenager, die am liebsten nur Computerspiele spielen, Beziehungen, die auf dünnem Eis stehen und so weiter. Nach und nach erfahren die LeserInnen immer mehr über die Beteiligten und die möglichen Motive für Sandras Tod, aber auch darüber, wer tatsächlich gehandelt hat. Ein fesselnder Kriminalroman, der vor allem von den verschiedenen Sichtweisen der vier Hauptcharaktere lebt. Schattengast von Marlin Steen ist am 27. Mai im Fischer Scherz Verlag erschienen, hat 448 Seiten und kostet 18 €.

Das war GUV mit Never Should Have Said hier bei Books and Rocks auf der 107,1. Wir schreiben das Jahr 1999 und die Dubliner Polizei hat mit einer Serie von Überfällen auf Geldtransporter zu kämpfen, hinter denen eine gut organisierte Bande steckt. Die Detectives Harry Delaney und Bob Mulholland werden beauftragt, den neuesten Geldtransport zu überwachen. Leider ist ihre Zusammenarbeit alles andere als harmonisch und noch vor Tagesende wird ihre Beziehung auf eine harte Probe gestellt, als sie Bekanntschaft mit einer Handgranate machen. Den Vorgesetzten reicht es. Die DI finden O'Rourke stellt eine Sonderkommission zusammen, um der Bande ein für alle Mal das Handwerk zu legen. Denn jeder weiß, wer hinter den Überfällen steckt. Tommy Carter und seine Crew. Tommy kontrolliert ein Viertel in Dublin, das selbst die Polizei meidet. Er ist jung, clever und weiß genau, wie er seine Spuren verwischt. Detective Bunny McGarry hat eine gemeinsame Vergangenheit mit Tommy, da ist er nicht überrascht, als er und sein Partner, Detective Sergeant Tim Gringo Spain, gebeten werden, dem Team beizutreten. Können sie die größte Verbrecherbande Irlands dingfest machen? Bunny McGarry und die Engel im Mondschein von C.K. MacDonald ist das Prequel seiner fesselnden Dublin-Krimireihe. Hier zeigen sich bereits all jene Eigenschaften, die Bunny in den späteren Büchern so sehr auszeichnen. Er ist ein ziemlicher Quälgeist, für seine Statur erstaunlich flink und lässt sich nicht auf der Nase herumtanzen. Wie die anderen Bücher ist auch dieses ein erstklassiger Polizeikrimi, gespickt mit viel schwarzem britischem Humor und falschen Fährten, die die LeserInnen in die Irre führen. Die Handlung verläuft nicht linear. Sie umfasst nicht nur die Ermittlung zum Raubüberfall, sondern auch Bunnys eher schleppend verlaufenes Liebesleben und die Spielsucht seines Partners. Die Charaktere sind allesamt unverwechselbar und großartig. Allen voran Schwester Bernadette, halb Nonne, halb Ninja. Und Simone, eine geheimnisvolle Barkeeperin, die Bunnys Interesse weckt und uns eine andere Seite des polternden Polizisten zeigt. Bunny McGarry und die Engel im Mondschein von C.K. MacDonald ist am 1. Juni im Eichborn Verlag erschienen, hat 416 Seiten und kostet 18 Euro. Und damit ist meine heutige Ausgabe von Books and Rocks auch schon wieder zu Ende. In meiner nächsten Sendung am 20. Juli um kurz nach 10 geht es um 10 Fantasy- und History-Romane. Machen Sie es gut, bis zum nächsten Mal. Ihre Janine Rudert und jetzt viel Spaß bei Newtown Velocity Live von Johnny Marr.

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0: zumindest einen Teil ihrer Macht abzugeben. Eine von Israel und den USA geforderte vollständige Entwaffnung lehnt die Terrorgruppe aber weiter ab. Im Iran sind die Trauerfeierlichkeiten für den getöteten obersten Führer Ayatollah Khamenei fortgesetzt worden. In Teheran nahmen nach staatlichen Angaben mehrere Millionen Menschen an einer Prozession mit dem Sarg Khameneis durch die Hauptstadt teil. Unter den Trauernden waren auch viele schiitische Khamenei-Anhänger aus anderen Staaten wie Afghanistan, Syrien, dem Libanon oder dem Irak. Teilnehmer skandierten anti-amerikanische und anti-israelische Parolen. Khameneis Leichnam war am Samstag in der Teheraner Großmoschee Mosalla aufgebahrt worden. Der Ayatollah war am 28. Februar zu Beginn des amerikanisch-israelischen Kriegs gegen den Iran bei einem Luftangriff auf seinem Amtssitz in Teheran getötet worden. Vor der Beisetzung am Donnerstag in Khameneis Heimatstadt Mashhad im Nordosten des Iran soll der Sarg noch in die schiitische Gelehrtenstadt Qom sowie in schiitische Heiligtümer im Nachbarland Irak gebracht werden. Vor dem morgen beginnenden NATO-Gipfel in der Türkei hat Bundeskanzler Merz US-Präsident Trump die Erhöhung der deutschen Verteidigungsausgaben erläutert. Diese hatte Trump kürzlich als lächerlich kritisiert. Nach Angaben aus Regierungskreisen machte Merz nun in seinem Telefonat mit ihm deutlich, dass die vom US-Präsidenten herangezogenen Zahlen veraltet seien. Der Bundeskanzler hatte bereits am Freitag darauf hingewiesen, dass Deutschland seine Verteidigungsausgaben innerhalb von 4 Jahren verdoppele. Er sprach von der größten Kraftanstrengung jemals zur Stärkung der deutschen Verteidigungsfähigkeit. Unter dem Eindruck von Russlands Angriffskrieg gegen die Ukraine und auf Drängen Trumps hatten die NATO-Staaten im vergangenen Jahr vereinbart, bis spätestens 2035 mindestens einen Beitrag in Höhe von 3,5% des Bruttoinlandsprodukts in Verteidigung zu investieren. Hinzu kommen sollen dann noch einmal 1,5% für verteidigungsrelevante Ausgaben, etwa bei der Infrastruktur. Deutschland will das 5%-Ziel bereits im Jahr 2029 erreichen. Der Deutsche Gewerkschaftsbund hat den Etatentwurf von Bundesfinanzminister Klingbeil für das kommende Jahr kritisiert. Dass sozialstaatliche Kürzungen etwa in den Bereichen Gesundheit, Wohnen und Familie für die Sanierung des Haushalts herhalten sollten, sei nicht hinnehmbar, sagte der stellvertretende DGB-Vorsitzende Körzel in Berlin. Um einen Kurs Richtung Zukunft einzuschlagen, müsse man Verlässlichkeit und Sicherheit im Wandel schaffen. Zur Stunde berät das Bundeskabinett über den von Vizekanzler Klingbeil verantworteten Etatentwurf. Die Wohnungswirtschaft erwartet für dieses Jahr noch weniger Neubauten als 2025. Wie der Bundesverband Deutscher Wohnungs- und Immobilienunternehmen GDW in Berlin erklärte, dürften im laufenden Jahr nur noch rund 200.000 Wohnungen fertiggestellt werden. Der Bedarf liege hingegen bei rund 320.000 Wohnungen pro Jahr. Der GDW sprach von einem anhaltenden Abwärtstrend wegen hoher Bau- und Finanzierungskosten. Bereits im vergangenen Jahr waren laut Statistischem Bundesamt nur noch knapp über 200.000 Wohnungen gebaut worden, was einem Rückgang um 18% im Vergleich zu 2024 entspricht. Die Bundesregierung hatte zuletzt beschleunigte Genehmigungsverfahren und einen baurechtlichen Vorrang für den Wohnungsbau beschlossen. Das Wetter. Wechselnd bewölkt mit Regen. In der Mitte schauerartig mit einzelnen Gewittern. 18 bis 23 Grad. In der Südwesthälfte heiter bis sonnig bei 24 bis 32 Grad. Morgen in der Nordosthälfte bedeckt und regnerisch. In der Südwesthälfte sonnig. Höchstwerte 18 bis 34 Grad. Das waren die Nachrichten.
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2: Wie gut ist das deutsche Bildungssystem? Über diese Frage haben wir bei Campus und Karriere schon viel diskutiert. Heute wollen wir einen Blick darauf werfen, wie stark das deutsche Bildungssystem ist. Der Verfassungsschutz und der Wissenschaftsrat, die machen sich da schon länger Sorgen. Und wir wollen fragen, was Hochschulen tun können, um sich vor Spionageattacken zu schützen und ob es auch Maßnahmen gegen inländische, antidemokratische Gefahren braucht. Unser Schwerpunkt heute bei Campus und Karriere. Ich bin Elena Hong. Herzlich willkommen.

0: Zäune um Unis bauen. Auf diese Idee käme wohl niemand. Zäune fürs Wissenschaftssystem, die bräuchte es an manchen Stellen aber schon. Denn die neuesten Erkenntnisse über Technologien, die auch für militärische Waffen genutzt werden können oder im Bereich künstliche Intelligenz, die sind durchaus auch für andere attraktiv. Vor wenigen Wochen erst haben wir über Spionage durch ein Ehepaar an der RWTH Aachen berichtet, das deutsche Wissenschaftlerinnen und Wissenschaftler nach China gelockt hat. Unter falschen Vorwänden versteht sich Auftraggeber der chinesische Geheimdienst oder über die umstrittene Kooperation mit chinesischen Wissenschaftlern am Helmholtz-Zentrum im Saarland. Das sind keine Einzelfälle, das belegt der aktuelle Bericht vom Verfassungsschutz. Und wie können nun solche Zäune im übertragenen Sinne für unsere deutschen Ideenschmieden aussehen? Wie können sich die Hochschulen wappnen, auch vor gesellschaftlichen Angriffen von innen? Über all das kann ich sprechen mit Professor Johannes Grave. Er ist einer der Vizepräsidenten der Deutschen Forschungsgemeinschaft. Schönen guten Tag.
1: Guten Tag.
0: Was sind das denn für Bedrohungen? Woher kommen die? Was wissen Sie darüber?
1: Wenn Sie jetzt die Fragen von Wissenschaftsfreiheit meinen, dann können wir das eigentlich ziemlich gut mit Blick auf die letzten Jahre einerseits in verschiedenen Ländern beobachten. Also wir haben ja in gewisser Weise eine Blaupause des Abbaus von Wissenschaftsfreiheit in Ungarn erleben können und hoffen jetzt natürlich, dass mit dem Regierungswechsel dort dieser Entwicklung Einhalt geboten wird und die Dinge sich wieder besser entwickeln. Und wir beobachten es natürlich jetzt seit gut einem Jahr in besonders dramatischer Form in den Vereinigten Staaten. Da eben so besonders dramatisch, weil wir so stark mit der Wissenschaft in den USA verflochten sind und da die Austauschbeziehungen seit langem ausgesprochen intensiv sind, sodass unsere eigene Arbeit eben auch stark betroffen ist von den Einschränkungen von Wissenschaftsfreiheit, die wir dort erfahren können.
0: Russland, Ukraine?
1: Das ist nochmal ein anderes Feld. Also was das Verhalten Russlands anbelangt, kann man einerseits sagen, dass es doch inzwischen eine ganze Reihe von Indizien dafür gibt, dass Russland bei seiner Kriegsführung auch ganz gezielt wissenschaftliche Institutionen mit in den Blick nimmt. Also einerseits wissen wir ja doch inzwischen recht verlässlich, dass Russland ukrainisches Kulturerbe und historisches Erbe zerstört, um eben in gewisser Weise diese kulturelle Identität in Frage zu stellen. Aber das gilt eben auch für die aktuelle Wissenschaft in der Ukraine. Es gibt Aufstellungen darüber, wie viele wissenschaftliche Einrichtungen, Gebäude, Geräte etc. eben durch russische Angriffe zerstört worden sind oder stark in Mitleidenschaft gezogen worden sind. Und die Zahlen addieren sich so auf, dass wir davon ausgehen dürfen, dass dahinter strategisches Kalkül steckt. Für die deutsche Wissenschaft ist das insofern natürlich auch wieder relevant, weil es auch dort Austauschbeziehungen gibt, die wir sogar auch jetzt nach dem Ausbruch des Kriegs sogar zum Teil noch zu stützen versucht haben. Und zum anderen berührt es natürlich auch ganz klar die Osteuropa-Studien in Deutschland, wo tatsächlich einzelne Kolleginnen und Kollegen und ganze Verbände und Fachgesellschaften von Russland unmittelbar bedroht werden und auch in ihrer Tätigkeit stark eingeschränkt werden.
0: Das ist ja eine interessante Spannung, die Sie jetzt ansprechen. Einerseits braucht die Wissenschaft internationale Kooperationen, die sind wichtig, auch mit Russland und vielleicht gerade auch mit China und den USA. Wie kann man da sozusagen einen Generalverdacht vermeiden in dieser Debatte, dass also jeder ausländische Forscher aus diesem Land ein potenzieller Spion vielleicht ist?
1: Da, glaube ich, sind wir gerade dabei, stark zu lernen. Ganz lange Zeit sozusagen haben wir den freien internationalen Austausch ganz in den Vordergrund gerückt und die Wissenschaft hat davon enorm profitiert. Also man wird, glaube ich, schon sagen können, dass die Entwicklung der letzten Jahrzehnte, die globale Wissenschaft genommen hat, ohne diesen freien, ungehinderten Austausch von Ideen und Ergebnissen sich so hätte nicht vollziehen können. Und andererseits erleben wir jetzt eben halt seit etlichen Jahren, was wirklich ganz konkrete Bedrohung von Forschungssicherheit heißt, also Spionage, Abfluss von Informationen etc. pp. Und wir sind dabei zu lernen und ich glaube, wir sind da eigentlich auch schon auf einem ganz guten Weg. Also die Bundesregierung und die verschiedenen Akteure in der Wissenschaft haben sich darauf verständigt, dass eine nationale Plattform für die Forschungssicherheit eingerichtet wird. Und das wird, glaube ich, ein sehr wichtiger Schritt sein, genau diese Balance, also dass wir das Kind jetzt auch nicht mit dem Bade ausschütten, also nicht hingehen und irgendwie ganz pauschal sagen, jede Austauschbeziehung mit einem Land wie China sei nicht mehr möglich. Das würde die Wissenschaft also wirklich unglaublich stark treffen, sondern diese Plattform wird es dann erlauben, dass die Wissenschaft in einem engen Austausch mit eben anderen Informationsgebern, unter anderem eben tatsächlich auch den Diensten, welche Risiken stellen sich dort und welche Probleme sind möglicherweise vorhanden und wie muss man da abwägen in den einzelnen Fällen. Und ich glaube, da werden wir jetzt auch zügig zu ganz guten Strukturen kommen, die das erlauben.
0: Im Herbst, da soll dann diese nationale Plattform für Forschungssicherheit an den Start gehen. Und wir sprechen gleich noch weiter mit Johannes Grafe von der DFG über die Stärkung der Immunabwehrkräfte in der Wissenschaft, dann mit Blick auf die Gefahren aus dem Inland. Vorher machen wir aber noch einen Exkurs in den Schulbereich.

0: Wer ein Land übernehmen, neu ordnen, umkrempeln will, der wird es als erstes auf die Justiz absehen, auf die Medienlandschaft und auf das Bildungssystem. Denn wer die Kontrolle hat über das, was in Klassenzimmern gelehrt wird oder in Laboren erforscht wird, der kann leichter durchregieren. In Deutschland ist Bildung Ländersache, klar. Was passieren würde, falls in Sachsen-Anhalt künftig die AfD mitregieren sollte, denn heute in 2 Monaten wird dort gewählt, das hat Bianca Schwarz recherchiert.
1: Abschaffung der Schulpflicht, Unterricht zu Hause durch die Eltern, Sonderklassen für geflüchtete oder behinderte Kinder. Was die AfD beispielsweise in Sachsen-Anhalt plant für den Fall, dass sie dort regieren sollte, das wäre ein grundlegender Wechsel im deutschen Bildungssystem. Hans-Thomas Tilschneider ist bildungspolitischer Sprecher der AfD-Landtagsfraktion in Sachsen-Anhalt.
2: Wir werden dafür sorgen, dass die Schulen unsere Kinder zu mündigen, mutigen, klugen, selbstbewussten und freigeistigen Bürgern heranbilden und nicht mehr versuchen, sie zu gehirngewaschenen und kompetenzlosen, feigen Gesinnungssoldaten des Regenbogenimperiums umzuerziehen.
1: Bildung ist Ländersache. Wie widerstandsfähig könnte das Bildungssystem gegenüber einer Landesregierung also sein?
3: Es ist schon einigermaßen resilient, aber es gibt auf jeden Fall Schwachstellen. Und diese Schwachstellen, die lassen sich ziemlich schnell auch von einer rechtsradikalen Partei ausnutzen.
1: Meint Nina Kolleck. Sie ist Professorin für Erziehungs- und Sozialisationstheorie an der Uni Potsdam. Das Grundgesetz würde die Wissenschaftsfreiheit schützen, die Schulgesetze, die Schulen, sagt Kolleck. Aber Schwachstellen sind aus ihrer Sicht
3: Lehrpläne, die schnell umgeschrieben werden können, die politische Bildung, die ziemlich schnell umgekrempelt werden kann, auch in Erinnerungspolitik oder Förderprogramme in der Wissenschaft.
1: Denn darauf hätte ein Kultusministerium Zugriff. Einfach wäre es aber nicht, sagt Heini Schmidt. Er ist der stellvertretende Bundesvorsitzende beim DBB Beamtenbund und Tarifunion. Das ist der Dachverband des öffentlichen Dienstes. Für Heini Schmidt ist der beste Schutz des Bildungswesens seine Beamte.
4: Jeder Beamte muss einen Eid auf die Verfassung schwören. Er verpflichtet sich damit, über seine gesamte Laufbahn zur Einhaltung und zum Schutz der Verfassung. Und er hat sein Handeln ausschließlich anhand der Gesetze und Verordnungen, die jeweils gelten, auszurichten.
1: Beamte sind der Verfassung, nicht einer Landesregierung oder einer politischen Partei verpflichtet. Und diese Verpflichtung geht bis zur Arbeitsverweigerung.
4: Ein Beamter hat die absolute Pflicht, wenn erkennbar eine Anordnung gegen Gesetze, gegen die Menschenwürde beispielsweise verstoßen würde, dann hat der Beamte die Pflicht zu remonstrieren. Das heißt, er muss seinen Vorgesetzten darauf hinweisen, dass das nach seiner eigenen Überzeugung gesetzeswidrig ist und dass er deswegen sich außerstande sieht, diese Anordnung zu befolgen.
1: Wie viele Lehrkräfte an Schulen und Universitäten verbeamtet sind, das schwankt je nach Bundesland stark, aber ganz grob lässt sich sagen, in etwa die Hälfte. Deswegen appelliert Heini Schmidt vom DBB Beamtenbund und Tarifunion, dass Beamte verbeamtet bleiben müssen, als Rückgrat eines Staates. Weil derzeit viel darüber debattiert wird, befürchtet er, immer mehr Beamte könnten ihren Status verlieren.
4: Gerade in der jetzigen Zeit, eigentlich in einer Unzeit, ja, bei politisch unstabilen Verhältnissen, hören wir jeden Tag in den Medien, Beamte müssen in die Rentenversicherung, Beamte müssen in die Krankenversicherung und wir müssen die Beamten jetzt irgendwie übertrieben loswerden.
1: An einigen Stellen könnten die Bildungspläne der AfD in Konflikt kommen mit den Gesetzen, zum Beispiel bei der Aufweichung der Schulpflicht. Die ist in der Landesverfassung festgehalten und auch im Grundgesetz verankert. Der bildungspolitische Sprecher der AfD-Landtagsfraktion in Sachsen-Anhalt, Hans-Thomas Tilschneider, verweist darauf, die Partei habe ihre Vorschläge juristisch prüfen lassen.
0: Wie widerstandsfähig sind Lehrkräfte und Lehrpläne gegen undemokratische Kräfte? Bianca Schwarz berichtete.

0: Weltweit gerät die Wissenschaftsfreiheit unter Druck. Bei Bildungspolitikern und Verbandsvertretern wächst das Bewusstsein allmählich dafür. Sie wollen das System robuster machen, quasi das Immunsystem der Bildung stärken. Aber wie geht das? Wie können die Abwehrkräfte an Schulen und Hochschulen gestärkt werden, auch gegen antidemokratische Tendenzen von innen? Unser Thema heute in Campus und Karriere mit Johannes Grave, Vizepräsident der Deutschen Forschungsgemeinschaft DFG. Und er hat mitgearbeitet an einem Positionspapier zur Stärkung der Freiheit und Resilienz der Wissenschaften, das heute veröffentlicht wurde. Also nochmal herzlich willkommen im Bildungsmagazin.
1: Vielen Dank.
0: Herr Grave, an welcher Stelle kriegen Sie denn etwas mit von Angriffen auf die wissenschaftliche Unabhängigkeit?
1: Also ein besonders eindrückliches Beispiel sind einerseits parlamentarische Anfragen, die Fraktionen der AfD in Landtagen und im Bundestag machen, die zum Beispiel sehr präzise abfragen, wie viele Gleichstellungsbeauftragte es gibt und dergleichen oder wie viel Genderforschung oder Postcolonial Studies betrieben werden. Daran erkennt man sehr viel von dem wissenschaftspolitischen Programm dieser Partei und andererseits eben tatsächlich auch die Programme selbst, jetzt insbesondere auch das sogenannte Regierungsprogramm zur Wahl in Sachsen-Anhalt.
0: Da steht unter anderem zum Beispiel drin, dass die Wissenschaft in Deutschland nicht mehr in der Lage sei, ideologiefreies Wissen hervorzubringen. Das ist jetzt mal ein Zitat. Also sprich, die Unabhängigkeit sei bereits unter die Räder geraten, so wird da argumentiert. Wie könnte man denn solchen Vorwürfen, was könnte man denen entgegnen?
1: Na, zunächst einmal kann man dem entgegnen, dass hier ziemlich klar wird, welche Taktik die AfD hier zur Geltung bringen will. Sie versucht nämlich, den Wissenschaftsbegriff selber massiv zu verschieben. Also vieles auch auszugrenzen, als sogenannte Pseudowissenschaft zu brandmarken, um es dann bekämpfen zu können und dann am Ende aber zu sagen, naja, weil Wissenschaft in unserem Sinne ja aber nur das und das und das ist, wahren wir weiterhin die Wissenschaftsfreiheit. Ja, das ist erstmal sozusagen die grundlegende Strategie, die hier zum Zuge kommen soll. Und der Art und Weise, wie die AfD den Wissenschaftsbegriff verschiebt, kann man grundsätzlich erstmal entgegenhalten, dass es die Wissenschaft ist und auch sein soll, die darüber entscheidet, was Wissenschaft ist und was gute Wissenschaft ist. Nichts anderes sozusagen ist eigentlich formuliert mit dem Artikel 5 des Grundgesetzes, wo es heißt, Kunst und Wissenschaft, Forschung und Lehre sind frei. Ja, das heißt, es geht hier gerade darum, dass nicht Politik setzt, was Wissenschaft ist, sondern das ist der Wissenschaft selber anheimgegeben. Und es ist in Deutschland bei uns aktuell eigentlich sehr, sehr gut organisiert. Wir haben an den Hochschulen eben akademische Selbstverwaltung. Wir sind mit diesem System bislang ausgesprochen gut gefahren, inklusive auch der Selbstkorrekturkräfte innerhalb dieses Systems. Es ist ja nicht so, dass Wissenschaft überhaupt nicht darüber diskutieren würde, was eben Wissenschaft ist und was nicht Wissenschaft ist. Aber das funktioniert bislang sehr, sehr gut innerhalb der Wissenschaft. Und die AfD kündigt eigentlich diese, wenn man so will, grundgesetzlich festgeschriebene Vereinbarung auf, um eben dann später sagen zu können, sie würden durchaus Wissenschaftsfreiheit wahren, aber der Raum, der sozusagen dann diese Freiheit genießt, ist deutlich anders beschaffen und deutlich enger.
0: Diese ganze Debatte erinnert mich an mein erstes Semester Erziehungswissenschaft an der Uni und an Humboldt, der ja das Ideal der modernen Universität mitgeprägt hat, 18. Jahrhundert. Und er hat ja auch schon die Freiheit von Wissenschaft und Autonomie betont und staatlichen Einfluss abgelehnt. Was passiert denn eigentlich, wenn Forschung nicht mehr frei ist?
1: Also es passiert dann eine ganze Menge und auch das können wir tatsächlich beim Rückblick in die Geschichte sehen. Also wir haben ja gerade in der deutschen Geschichte und Wissenschaftsgeschichte erhebliche Einschnitte dieser Art erfahren, die Weltgeltung, die deutsche Wissenschaft vor 1933 gehabt hat, ist in dieser Form eigentlich kaum wieder zu erringen gewesen. Also es war ein unglaublicher Abfluss an Kompetenz und Wissen, der sich damals ereignet hat. Aber auch unabhängig von der Geschichte kann man sich das gut vor Augen führen. Wissenschaft wird in ihrer Qualität sicherlich nicht besser und produktiver, wenn man ihre Freiheit einschränkt, einfach weil es in sozusagen der DNA von Wissenschaft ist, dass sie auf neues, noch nicht vorweggenommenes Wissen sozusagen zielt und dabei ganz ins Offene gehen muss. Das heißt, sie muss da maximal frei sein. Sie können sozusagen den Korridor dessen, was wahr sein darf, nicht vorher einschränken, wenn sie tatsächlich nach dem suchen, was wahr ist. Und das hat dann aber auch unter Umständen erhebliche gesellschaftliche Folgen. Ich glaube, im Bereich der Politik steht uns das relativ klar vor Augen, wie Angriffe der Wissenschaftsfreiheit eben auch ja die freiheitlich-demokratische Grundordnung bedrohen. Wir beobachten das unter anderem gerade in den USA. Also das, glaube ich, muss man sich nochmal klar machen, dass die Wissenschaftsfreiheit nicht irgendwie ein Schönwetterrecht ist, das den Wissenschaftlerinnen und Wissenschaftlern mal irgendwann verliehen worden ist, sondern dass das etwas ist, was unser gesellschaftliches Zusammenleben im Bereich Politik, Ökonomie und vielen anderen Feldern grundlegend trägt.
0: Sie empfehlen auch Allianzen mit der Wirtschaft und mit der Zivilgesellschaft. Da habe ich mich gefragt, wie genau soll das aussehen und warum sollte das in dem Fall Abhilfe leisten?
1: Naja, also solche Allianzen sind sicherlich gut, wenn tatsächlich einzelne Akteure aus solchen Allianzen sozusagen ganz gezielt in Gefahr geraten. Also jetzt metaphorisch gesprochen in die Schusslinie von Gegnern von Wissenschafts- oder auch Kulturfreiheit und so weiter geraten. Dann ist es wichtig, dass man gegenseitig eben sich unterstützt. Und die Wirtschaft könnte dabei tatsächlich eine sehr gewichtige Rolle spielen, weil es tatsächlich gute Gründe gibt, warum unsere Wirtschaft erheblich profitiert von einer Wissenschaft, die wiederum auf Wissenschaft Freiheit beruht und dass man auch diese Aspekte sozusagen mit in den Vordergrund rückt und nicht so sehr vermeintliche Ideologien, glaube ich, könnte sehr wichtig sein, um große Teile der Gesellschaft tatsächlich auch für dieses Anliegen zu gewinnen.
0: Sagt Professor Johannes Grawe, Vizepräsident der Deutschen Forschungsgemeinschaft, zu der Frage, ja, wie kann man mit den Angriffen auf Wissenschaft und Wissenschaftsfreiheit umgehen? Ich danke Ihnen sehr für Ihre Zeit.
1: Ja, ich danke Ihnen. Vielen Dank.

0: Wir hier im Deutschlandfunk, wir siezen unsere Gesprächspartner und auch Sie, unsere Hörerinnen und Hörer. Und das tun wir ganz bewusst. Das hat für uns was mit Höflichkeit zu tun, mit dem Anspruch, sachlich und seriös zu berichten. Ob man sich duzt oder siezt, das ist aber häufig auch eine Geschmacksfrage oder eine Frage von Hörgewohnheit. Im Berufsleben zum Beispiel, da zeigt sich das besonders deutlich. Der ältere Kollege reagiert vielleicht etwas pikiert, wenn die junge Praktikantin ihn ganz selbstverständlich fragt, sorry Uwe, kannst du mal bitte das Druckerpapier einlegen? In Start-up-Unternehmen dagegen, da ist das Du fast immer ein Muss, um Teamgeist zu suggerieren oder flache Hierarchien. Wie finden Sie das mit dem Du im Berufskontext? Murat Kuyunçu hat sich umgehört und auch bei Dr. Knigge nachgefragt.
1: Ich finde Duzen immer persönlicher, netter, naher. Ich finde es in Summe besser. Ich glaube, wir verbringen so viel Zeit auf der Arbeit. Arbeit muss Spaß machen. Und ich glaube, es ist eine Positivspirale. Das, was einem Spaß macht, macht man gut. Das, was man gut macht, macht einem Spaß. Ich glaube, das dient auch der Volkswirtschaft.
2: Vor allem in Start-ups sowie der IT-, Medien- oder Kreativbranche gehört das Du inzwischen vielfach zur Unternehmenskultur. Es soll Hierarchien abbauen und den Austausch erleichtern. Paul arbeitet in der Modebranche in Düsseldorf. Entscheidend ist für ihn jedoch nicht die Anrede, sondern wie Menschen miteinander umgehen.
1: Ich glaube, Respekt ist keine Frage von Du und Sie. Ich glaube, man kann auch sehr respektlos im Sie sein. Man kann auch sehr respektvoll im Du sein. Der Ton macht häufig die Musik. Ich glaube, Sprache hat sich da Gott sei Dank ein bisschen gewandelt.
2: Ähnlich sieht das Lorette Reisdörfer. Die 32-Jährige leitet eine Apotheke in Köln. In ihrem vergleichsweise jungen Team duzen sich alle.
3: Weil ich finde, dann ist die Hemmschwelle nicht so hoch. Auch wenn ich die Chefin bin, ist die Kommunikation auch da einfacher.
2: Ganz so eindeutig sei es für sie nicht immer gewesen. Denn ob geduzt oder gesiezt wird, sei oft auch eine Frage der Generation.
3: Ich habe auch Kollegen gehabt, die jetzt in Rente gegangen sind, die ich aber auch immer noch sieze. Und mit denen ich ein sehr, sehr gutes Verhältnis habe. Ich glaube, es hängt immer davon ab, wie die Person damit umgehen kann.
2: Dass man sich duzt, schützt allerdings nicht vor Spannungen im Arbeitsalltag.
3: Es gab auch schon mal Situationen, die nach hinten losgegangen sind. Einfach eine Meinungsverschiedenheit mit einem Kollegen, der auch deutlich älter war als ich. Und da hatten wir einfach unterschiedliche Meinungen zu dem Thema. Und da ist er auch schnell dadurch, dass wir uns duzen, in die persönliche Ebene runtergerutscht. Und da habe ich halt einfach gesagt, nee, also so möchte ich nicht, dass man mit mir redet, egal ob man sich duzt oder siezt, egal auf welcher Ebene man ist, weil man immer noch unter Kollegen ist.
2: Für Jonathan Lösel, Vorsitzender des Deutschen Knickerats, zeigt das, die Anrede allein entscheidet nicht über das Miteinander.
4: Ein Du kann vielleicht Türen öffnen, aber es ersetzt nicht unbedingt Respekt und es ersetzt auch nicht Verbindlichkeit. Und das muss ich mir im Hinterkopf behalten. Und da wird auch eine klare Ansprache, eine bewusste Wahl der Anrede immer wichtiger.
2: Trotz veränderter Umgangsform gibt es im Berufsleben weiterhin eine Empfehlung, wer das Du anbietet.
4: Und da ist es so, dass die ranghöhere Person das Du anbietet. Das heißt, der Chef würde es dem Mitarbeiter anbieten. Der Kunde würde es dem Vertriebler anbieten. Die ranghöhere Person im beruflichen Kontext ist jene, die entscheidet, wie nah möchte ich der anderen Person sprachlich kommen.
2: Genauso wichtig, niemand muss ein Du annehmen.
4: Ein Du ist immer ein Angebot und dieses Angebot kann angenommen oder abgelehnt werden. Wenn ich es ablehne, dann kann ich sagen, danke für das freundliche Angebot. Das ist sehr wertschätzend. Im beruflichen Rahmen bleibe ich aber persönlich lieber bei einem Sie.
2: Das Du ist in vielen Unternehmen längst Alltag. Das Sie bleibt trotzdem aktuell. Gerade dort, wo Rollen, Verantwortung oder schwierige Gespräche Klarheit brauchen, so Lösel.
4: Wir denken immer, Distanz ist irgendwie schlimm und ich muss ganz schnell irgendwie in diesen cozy Nähe-Modus gehen. Ja, so ist es nicht. Im Beruflichen kann so eine gewisse sprachliche Distanz sogar entlasten. Oder was Gutes sein. Das kann mich schützen vor irgendwelchen vorschnellen Vertraulichkeiten. Es macht Rollen auch klarer. Das hilft, schwierige Situationen sachlicher anzusprechen, nicht zu emotionalisiert zu sein. Gerade bei den Themen, wo es um Kritik geht, wo es um Führung, wo es um Konflikte geht, aber auch bei Kundengesprächen, kannst du mit sie auch einen gewissen professionellen Rahmen schaffen, der vorteilhaft ist.
2: Ob du oder sie, beides kann funktionieren. Entscheidend ist, dass sich alle Beteiligten mit der gewählten Form wohlfühlen. Welche Anrede die richtige ist, entscheidet am Ende weniger der Zeitgeist als der respektvolle Umgang miteinander.
0: Ein kleines Wort, das einen großen Unterschied macht. Duzen im Berufskontext bleibt Aushandlungssache. von Campus und Karriere war es das für heute. So viel ist zumindest mal klar. Ich bin Elena Hong und ich wünsche Ihnen einen schönen Nachmittag. Tschüss.

0: 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In Berlin berät das Bundeskabinett über den Etatentwurf für das kommende Jahr. Die Vorlage der Bundesregierung stößt bei Wirtschaftsverbänden, Gewerkschaften, Umweltschützern und der Opposition auf Kritik. Der Industriespitzenverband BDI nannte die Ausgaben- und Schuldenzuwächse alarmierend. Der Deutsche Gewerkschaftsbund kritisierte eine soziale Schieflage. Der Umweltverband BUND sieht in den Plänen einen Angriff auf den Klimaschutz. Die Grünen warfen der Regierung vor, erhebliche Summen aus dem Klimafonds abziehen zu wollen, um Haushaltslücken zu schließen.
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1: Es ist jetzt 16 Uhr und damit Zeit für die aktuellen Meldungen von meinem Kollegen Nico Mader.
2: Die Universitätsmedizin Göttingen hat am Wochenende insgesamt 226 Absolventen und Absolventinnen der Human- und Zahnmedizin verabschiedet. In zwei separaten Examensfeiern erhielten 181 angehende Ärzte und Ärztinnen sowie 45 angehende Zahnärzte ihre Urkunden. Die Festvorträge beschäftigten sich mit künstlicher Intelligenz in der Medizin bzw. der Bedeutung der Lehren des Hippokrates für die moderne Zahnmedizin. Außerdem wurden herausragende wissenschaftliche Arbeit und besonderes studentisches Engagement ausgezeichnet. Den Abschluss der Feiern, der bildete das gemeinsame Genfer Gelöbnis der Absolventen, einer modernen Form des hippokratischen Eids. 5 Jahre Mach mit Münden. Am 20. November findet die Beteiligungsveranstaltung im Mehrgenerationenhaus in Hernmünden bereits zum 5. Mal statt. Unter dem Motto »Sag, was fehlt«, wie geht's besser, sind Bürger und Bürgerinnen schon jetzt eingeladen, ihre Ideen für ein gutes Zusammenleben einzubringen. Anonym per QR-Code. Die Vorschläge fließen in die Vorbereitung der Veranstaltung mit ein. Organisiert wird Mach mit Münden von zahlreichen sozialen Einrichtungen, Vereinen und der Stadt Hernmünden. Heckenbeck bei Bad Gandersheim wird für sein Engagement und eine ganzheitliche Entwicklung ausgezeichnet. Im Rahmen des bundesweiten Wettbewerbs Unser Dorf hat Zukunft ist Heckenbeck eines von 12 Dörfern, das mit Silber ausgezeichnet wurde. Das Dorf setzte sich zuvor erfolgreich auf Kreis- und Landesebene durch. Verantwortlich für die Auszeichnung ist das Bundesministerium für Landwirtschaft, Ernährung und Heimat. Heckenbeck erhält zudem einen Sonderpreis für gelebte Nachhaltigkeit durch den Aufbau sozialer und regionaler Wertschöpfungsketten. Deutschlandweit wurden im Rahmen des Wettbewerbs 6 Sonderpreise für besondere Leistungen verliehen.
1: Das waren die Lokalnachrichten mit Nico Mader. Wir werfen nun gemeinsam einen Blick auf Wetter und Verkehr. Wir messen momentan 23 Grad in Nordheim, 23 Grad in Göttingen und in Osterode zeigt uns das Thermometer 21 Grad an. Dazu ist der Himmel dicht bewölkt und flächendeckend grau. Es kann im Sendegebiet zeitweise zu leichten Schauern kommen. In der Nacht fallen die Temperaturen dann auf etwa 19 Grad ab. Morgen geht das Ganze bewölkt weiter mit Höchsttemperaturen von maximal 26 Grad und am Mittwoch sieht das Ganze dann schon etwas freundlicher aus bei Temperaturen von 23 Grad und einem Mix aus Sonne und Wolken. Zum Verkehr. In Wachenhausen wird die Ortsdurchfahrt K413 zurzeit saniert. Im ersten Bauabschnitt wird dabei der Gemeindeverbindungsweg zur Bundesstraße 247 ab der Kreuzung Hauptstraße-Oberdorfstraße-Kappel voll gesperrt. Während der ersten beiden Bauabschnitte wird der großräumige Verkehr sowie der Schwerlastenverkehr über die K416 und die B247 umgeleitet. Im Auftrag der Stadtwerke Nordheim werden entlang Holtensen in der Dünenanger Straße Wasser- und Stromleitungen erneuert. Der erste Bauabschnitt ist nun abgeschossen und der zweite dauert voraussichtlich bis Mitte September an. Eine Ersatzbushaltestelle sowie Umleitungen sind eingerichtet und ausgeschildert. In der Kirchstraße im Bereich der Hausnummer 6 und 8 in Nordheim müssen aufgrund der Erneuerung von Gas- und Wasseranschlüssen die Fahrbahn sowie der Gehweg gesperrt werden. Das Ganze dauert aber voraussichtlich nur noch bis Mitte des Monats. Und in Duderstadt. Die Ziegeleistraße ist hier aktuell vollkommen gesperrt. Grund hierfür sind Bauarbeiten am Schindangerkreisel. Bis etwa Mitte des Monats wird dann der Einmündungsbereich der Ziegeleistraße für den Anschluss an den künftigen Kreisverkehr umgebaut und hergestellt. Deswegen ist da schon eine Umleitung eingerichtet. Der Verkehr, insbesondere der Schwerlastverkehr, werden in Duderstadt über die Bundesstraße 247 auf die Landesstraße 569 nach Nesselröden umgeleitet. Und in Göttingen, der Friedliner Weg ist hier vollkommen gesperrt, da das Fernwärmenetz ausgebaut wird. Genauer gesagt betrifft das den Bereich zwischen dem Heinholzplatz und der Herzberger Landstraße. Und aufgrund von Kanalarbeiten ist die Martin-Luther-Straße im Bereich zwischen der Kreuzung Martin-Luther-Straße, Hasenweg und Martin-Luther-Straße, Industriestraße vollkommen gesperrt. Die Umleitung erfolgt über die Otto-Brenner-Straße, die Kassel-Landstraße, den Greitweg sowie den Königsteg. Abschließend ein Blick auf die Blitze. Geblitzt wird im Landkreis Göttingen momentan in Bovenden, in Stauffenberg, in Bad Sachsa und in Hardorf am Harz. Im Landkreis Northeim befinden sich die Blitze im Raum Northeim sowie Kattenburg-Lindau und die semistationäre Messanlage Alice wird voraussichtlich noch bis nächste Woche Montag im Raum Einbeck eingesetzt. Allen unterwegs wünschen wir natürlich eine gute und vor allem sichere Fahrt.
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Einen wunderschönen guten Tag, meine Damen und Herren, alle zwischen, außerhalb und herzlich willkommen zu Mittendrin, Ihrem Nachmittagsmagazin im Stadtradio Göttingen auf der 107,1. Mein Name ist Carla Schliebe, es freut mich, dass Sie da sind. Und wir starten in die Sendung mit Alles nur geklaut von Die Prinzen.

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0: Beobachtung im Göttinger Ostviertel ist vorerst Geschichte. Zumindest bis auf Weiteres. Das Verwaltungsgericht Göttingen hat die Umsetzung per Eilentscheid gestoppt. Anwohner und Arbeitnehmer aus dem Viertel hatten geklagt und Recht bekommen. Das Gericht sieht keinen ausreichend belegten erheblichen Parkraummangel, der laut Straßenverkehrsordnung aber die Grundvoraussetzung für eine solche Zone wäre. Für die Stadtverwaltung ist das ein herber Rückschlag. Volker Grotey von der SPD-Ratsfraktion ordnet diese Entscheidung ein.
1: Und selbstverständlich respektieren wir als Politik diese Entscheidung. Aber gleichzeitig bei festzuhalten, die Probleme im Ostviertel sind real und sie sind ungelöst. Hoher Parkdruck, ständige Parksuchverkehre, zugeparkte Gehwege, all das belastet die Menschen vor Ort seit Jahren. Genau deshalb hat der Rat die Parkraumbewirtschaftung beschlossen. Es ging nie darum, irgendjemand zu gängeln, sondern darum, den knappen öffentlichen Raum fair zu verteilen.
0: Die CDU hatte die Maßnahme von Anfang an kritisch begleitet und sieht sich durch das Urteil bestätigt. Carina Herrmann von der CDU-Ratsfraktion macht deutlich, wo sie die Verantwortung sieht.
2: Wir haben das als CDU von Anfang an gesagt und wir haben die SPD-Oberbürgermeisterin davor gewarnt. Wir haben auch SPD und Grüne vor dieser Entscheidung gewarnt. Und schon vor der Entscheidung gab es Zweifel an der Rechtmäßigkeit. Und jetzt hat das Gericht diese Angelegenheit bestätigt. Die Quittung für dieses planlose Agieren, die folgt jetzt.
0: Die Quittung in diesem Fall, die Schilder werden wieder abgebaut. Parkscheinautomaten abgeschaltet, bereits ausgestellte Bewohnerparkausweise werden automatisch pausiert. Für Anwohner, die bereits ihre Ausweise gezahlt haben, gibt es eine Rückerstattung. Die Stadtverwaltung reagiert auf diese Quittung gelassener. Stellvertretender Pressesprecher der Stadt Göttingen, Stefan Knichel, erläutert die Folgen aus diesem Stopp.
3: Parkscheinautomaten wurden bereits abgeschaltet, in der Parkster-App ist der Bereich nicht mehr auswählbar und die Stadtverwaltung wird die Schilder demontieren, die zum Parkgebiet gehören. Bewohnerparkausweise werden automatisch pausiert, Besucherparkausweise auch. Nach Abschluss des Hauptsacheverfahrens könnten sie dann auf das gültige Jahr umgeschrieben werden. Die Kosten für den Abbau der Schilder sind gering. Das sind interne Kosten, die beim Baubetriebshof anfallen. Durch den Stopp der Bewirtschaftung entstehen natürlich Einnahmeausfälle. Voraussichtlich liegt das im niedrigen sechsstelligen Bereich. Grund für die Einführung der Parkraumbewirtschaftung waren aber nie mehr Einnahmen, sondern der Parkdruck im Gebiet.
0: Grotey kritisiert die gesetzlichen Grundlagen als nicht mehr zeitgemäß. Er betont, warum eine Parkraumbewirtschaftung im Ostviertel aus seiner Sicht unbedingt notwendig bleibt.
1: Die Straßenverkehrsverordnung verlangt den Nachweis eines erheblichen Parkraummangels. Doch diese Logik stammt aus einer Zeit, in der Klimaschutz, Lebensqualität und moderne Stadtentwicklung noch nicht im Fokus standen. Wir erleben inzwischen auch in Göttingen die Folgen des Klimawandels, zuletzt mit Temperaturen um die 40 Grad. Das ist keine abstrakte Zukunftsfrage mehr, sondern Realität. Und genau deshalb brauchen wir Instrumente, die uns helfen, Verkehr neu zu ordnen und Städte lebenswert zu machen. Parkraumbewirtschaftung ist ein solches Instrument. Sie stärkt den Umweltverbund, reduziert Verkehr und verbessert die Aufenthaltsqualität in unseren Quartieren.
0: Fest steht, die Stadt hält grundsätzlich an der Notwendigkeit der Parkraumbewirtschaftung fest und will im laufenden Hauptsacheverfahren mit aktuelleren Daten argumentieren. Das Gutachten, auf dem die Zone basiert, stammt noch aus dem Jahr 2021. Ob die Parkraumbewirtschaftung im Ostviertel also dauerhaft kommt, entscheidet sich erst mit dem endgültigen Urteil.
4: Das war ein Beitrag von Lasse Dreier. Er hat über die fehlgeschlagene Parkzone im Göttinger Ostviertel berichtet. Und hier geht es jetzt erstmal weiter mit Purple Rain von Prince.

Das war Body Pain von Arctic Monkeys. Wir haben es jetzt gleich 16.25 Uhr. Um halb schalten wir rüber zu unseren KollegInnen vom Deutschlandfunk für die überregionalen und internationalen Nachrichten. Doch hier geht es jetzt erstmal weiter mit True Love von Pink featuring Lily Allen.

0: 16.30 Uhr, die Nachrichten. Das Bundeskabinett hat in Berlin den Entwurf für den Haushalt des kommenden Jahres verabschiedet. Er umfasst Ausgaben im Kernhaushalt von 555,4 Milliarden Euro. Vorgesehen sind neue Schulden einschließlich der Sondervermögen für Bundeswehr sowie Infrastruktur und Klimaneutralität von etwa 203,6 Milliarden. Das Kabinett billigte auch den Finanzplan bis 2030. In diesem Zeitraum sollen neue Schulden von mehr als einer Billion Euro aufgenommen werden. Bundesfinanzminister Klingbeil wollte die Details der Entwürfe zunächst vor dem Haushaltsausschuss des Bundestages und am späten Nachmittag vor der Presse erläutern. Verbände kritisierten den Haushalt. Der Industriespitzenverband BDI nannte die Ausgaben- und Schuldenzuwächse alarmierend. Der Deutsche Gewerkschaftsbund bemängelte eine soziale Schieflage. Der Umweltverband BUND sieht in den Plänen einen Angriff auf den Klimaschutz. Die Grünen warfen der Regierung vor, erhebliche Summen aus dem Klimafonds abziehen zu wollen, um Haushaltslücken zu schließen. Die AfD forderte, die Staatsausgaben zu begrenzen. Der grünen Sicherheitspolitiker von Notz teilt die Sorge von Verteidigungsminister Pistorius, dass bei einer Regierungsbeteiligung der AfD in den Ländern sensible Informationen in die falschen Hände geraten könnten. Im Deutschlandfunk sagte von Notz, die AfD stehe Russland zu nahe. Dabei sei sie als trojanisches Pferd für Moskaus Interessen im Bundestag zu betrachten. Im Falle einer AfD-Regierungsbeteiligung nach den Landtagswahlen in Sachsen-Anhalt müsse das Bundesland vom nachrichtendienstlichen Informationssystem NADIS, das Informationen der einzelnen geheimdienstlichen Behörden bündele, abgekoppelt werden. Ähnlich hatte sich zuvor Pistorius geäußert. Der Spitzenkandidat der AfD in Mecklenburg-Vorpommern und Bundestagsabgeordnete Holm wies die Vorwürfe zurück. Er sagte ebenfalls im Deutschlandfunk, seine Partei stehe für innere Sicherheit. Hier würden Ängste geschürt, um eine AfD-Regierung zu verhindern. Großbritannien hat Sanktionen gegen russische Wissenschaftler und Forschungseinrichtungen verhängt, die es für zwei Giftanschläge mitverantwortlich macht. Wie das Außenministerium in London mitteilte, geht es um das Attentat auf den russischen Ex-Doppelagenten Skripal mit dem Nervengift Novichok im Jahr 2018, bei dem eine unbeteiligte Frau ums Leben kam, und um die Vergiftung des oppositionellen Nawalny in der russischen Haft. Sanktioniert werden 7 Einzelpersonen und 2 Wissenschaftsinstitute in Russland. Sie sollen an der Herstellung der Giftstoffe beteiligt gewesen sein. Die britische Außenministerin Cooper erläuterte, Russlands wiederholter Einsatz chemischer Waffen sei eine widerwärtige Verletzung internationalen Rechts und eine unmittelbare Bedrohung der globalen Sicherheit. Kürzlich hatte bereits die Europäische Union Sanktionen gegen russische Wissenschaftler im Zusammenhang mit Nawalnys Tod verhängt. In Sri Lanka sind bei Zusammenstößen in einem Gefängnis mindestens 26 Menschen getötet worden. Unter den Toten sind nach Angaben der Polizei auch mehrere Gefängniswärter. Es gab zudem rund 100 Verletzte, darunter mehrere Frauen aus einer Abteilung für weibliche Gefangene. Sie waren nach Ausbruch der Kämpfe auf ein Gefängnisdach geflohen, das teilweise einstürzte. Die Gewalt in der Haftanstalt nördlich der Hauptstadt Colombo mit mehreren tausend Insassen hatte gestern begonnen. Laut der Polizei bekämpften sich inhaftierte Mitglieder zweier Drogenbanden. Nach einem Einbruch in ein Museum im Elsass rechnen die französischen Ermittler mit einem Millionenschaden. Am frühen Sonntagmorgen seien Unbekannte in das Lalique-Museum in Vingaine-sur-Moder eingestiegen und hätten Schmuckstücke entwendet. Die Schutzvorkehrungen seien nicht ausreichend gewesen, hieß es aus Ermittlerkreisen. Das Lalique-Museum habe seit dem Einbruch in den Pariser Louvre im Oktober 2025 unter besonderer Beobachtung gestanden. In dem Museum befinden sich vor allem Werke des Schmuck- und Glaskünstlers René Lalique. Das Wetter. In der Nacht im Norden und Osten bewölkt und etwas Regen. Sonst wechselnd bis gering bewölkt und niederschlagsfrei. Tiefstwerte 18 bis 10 Grad. Morgen in der Nordosthälfte bedeckt und regnerisch, in der Südwesthälfte sonnig. Höchstwerte 18 bis 34 Grad. Das waren die Nachrichten.
1: Vielen Dank an unsere KollegInnen vom Deutschlandfunk für die überregionalen und internationalen Nachrichten sowie das Wetter. Wir schauen ganz kurz auf unsere lokalen Temperaturen. In Göttingen und in Nordheim messen wir mittlerweile 24 Grad und 22 sind es hingegen in Osterode. Der professionelle Blick aus dem Fenster verrät, dass der Himmel weiterhin grau bleibt. Und bei uns geht es jetzt in der nächsten halben Stunde weiter mit A Dustland Fairy Tale from the Killers.
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0: Von 1924 bis 1934 lebten Hermann und Caroline Vogel in Göttingen. Hermann Vogel lehrte in den 30er Jahren an der Universität mit dem Schwerpunkt auf Agrarwissenschaft. Aus der Ehe mit Caroline gingen zwei Söhne hervor. Der 1926 geborene Hans Jochen und der 1932 geborene Bernhard. Beide traten nicht in die Fußstapfen ihres Vaters, sondern wurden bedeutende Politiker. Hans Jochen in der SPD und Bernhard in der CDU. Bürgerfunkler Rudi Gaffron nun mit den Lebenswegen des jüngeren Bruders.
1: Weite Teile seiner Schulzeit verbrachte Bernhard Vogel in Gießen. Sein Abitur machte er 1953 in München. Danach studierte er in München und Heidelberg Volkswirtschaft, Politikwissenschaft, Soziologie und Geschichte. Am Ende promovierte er 1960 zum Doktor Phil. Gleich nach Ende seiner Studienzeit trat Bernhard Vogel in die Junge Union ein. Da er eine wissenschaftliche Laufbahn anstrebte, war er ab 1961 Lehrbeauftragter am Institut für politische Wissenschaft in Heidelberg. Der Ruf der Politik erwies sich dann doch als stärker. So wurde er 1967 Bezirksvorsitzender der Pfalz und 7 Jahre später CDU-Vorsitzender des ganzen Landes Rheinland-Pfalz. Dieses Amt hatte er von 1974 bis 1988 inne. Ab 1975 war er Mitglied des CDU-Bundesvorstandes. Das bei der Bundestagswahl 1965 gewonnene Direktmandat legte er 2 Jahre später nieder. Bernhard Vogel ging in die Landespolitik zurück. 1967 wurde er Kultusminister. Dieses Amt behielt er bis 1976. Denn da wurde er zum Ministerpräsidenten gewählt, weil der bisherige Amtsinhaber Helmut Kohl als Oppositionsführer in den Bundestag ging. Die Zeit als Ministerpräsident des Landes Rheinland-Pfalz endete im Jahr 1988. Neben dem Amt des Ministerpräsidenten hatte Bernhard Vogel von 1979 bis 1983 auch noch das des Bevollmächtigten der Bundesrepublik für kulturelle Angelegenheiten innerhalb der deutsch-französischen Zusammenarbeit inne. Ministerpräsident wurde er 1992 erneut, diesmal aber nicht in Rheinland-Pfalz, sondern in Thüringen. Und das bis zum Jahr 2003. Danach bekleidete Bernhard Vogel noch verschiedene Ehrenämter. Seinen Lebensabend verbringt er im rheinland-pfälzischen Speyer.
0: Das war ein Beitrag unseres Bürgerfunkers Rudi Gaffron über Bernhard Vogel. Hier geht es erstmal weiter mit Call You Mine from the Chainsmokers.

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1: Heute Abend kann genörgelt werden. Es ist der erste Montag im Monat und das heißt im Nörgelbuff Bühne frei für die Houseband. Sie können sich auf einen abwechslungsreichen musikalischen Abend freuen. Denn die Houseband hat von Funk über Soul, Pop und Rock so ziemlich alles im Programm. Los geht es heute Abend um 21 Uhr. Und das war's auch schon mit dem Veranstaltungskalender, zusammengestellt von Leonie Christine Flügel. Hier geht es erstmal weiter mit Bad Romance von Lady Gaga.

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1: Es ist jetzt 17 Uhr und damit Zeit für die nächste Ausgabe unserer Lokalnachrichten von meinem Kollegen Nico Mader.
2: Die Universitätsmedizin Göttingen hat am Wochenende insgesamt 226 Absolventen und Absolventinnen der Human- und Zahnmedizin verabschiedet. In zwei separaten Examensfeiern erhielten 181 angehende Ärzte und Ärztinnen sowie 45 angehende Zahnärzte ihre Urkunden. Die Festvorträge beschäftigten sich mit künstlicher Intelligenz in der Medizin bzw. der Bedeutung der Lehren des Hippokrates für die moderne Zahnmedizin. Außerdem wurden herausragende wissenschaftliche Arbeit und besonderes studentisches Engagement ausgezeichnet. Den Abschluss der Feiern, der bildete das gemeinsame Genfer Gelöbnis der Absolventen, eine moderne Form des hippokratischen Eids. 5 Jahre Mach mit Münden. Am 20. November findet die Beteiligungsveranstaltung im Mehrgenerationenhaus in Hernmünden bereits zum 5. Mal statt. Unter dem Motto »Sag, was fehlt«, wie geht's besser, sind Bürger und Bürgerinnen schon jetzt eingeladen, ihre Ideen für ein gutes Zusammenleben einzubringen. Anonym per QR-Code. Die Vorschläge fließen in die Vorbereitung der Veranstaltung mit ein. Organisiert wird Mach mit Münden von zahlreichen sozialen Einrichtungen, Vereinen und der Stadt Hernmünden. Heckenbeck bei Bad Gandersheim wird für sein Engagement und eine ganzheitliche Entwicklung ausgezeichnet. Im Rahmen des bundesweiten Wettbewerbs Unser Dorf hat Zukunft ist Heckenbeck eines von 12 Dörfern, das mit Silber ausgezeichnet wurde. Das Dorf setzte sich zuvor erfolgreich auf Kreis- und Landesebene durch. Verantwortlich für die Auszeichnung ist das Bundesministerium für Landwirtschaft, Ernährung und Heimat. Heckenbeck erhält zudem einen Sonderpreis für gelebte Nachhaltigkeit durch den Aufbau sozialer und regionaler Wertschöpfungsketten. Deutschlandweit wurden im Rahmen des Wettbewerbs 6 Sonderpreise für besondere Leistungen verliehen.
1: Das war Nico Mader mit den aktuellen lokalen Nachrichten. Wir werfen nun gemeinsam einen Blick auf die aktuellen Wetter- und Verkehrslagen. Wir messen momentan 24 Grad in Göttingen sowie in Nordheim und 22 Grad zeigt uns das Thermometer für Osterode an. Dazu ist der Himmel ziemlich dicht bewölkt und flächendeckend grau. Es kann zeitweise im Sendegebiet immer mal wieder zu leichten Schauern kommen. In der Nacht fallen die Temperaturen dann auf 19 Grad ab. Morgen geht es bewölkt weiter bei Höchsttemperaturen von maximal 26 Grad und auch am Mittwoch sieht das Ganze dann doch etwas freundlicher aus bei Temperaturen von 23 Grad mit einem Mix aus Sonne und Wolken. Zum Verkehr. In Wachenhausen wird die Ortsdurchfahrt K413 zurzeit saniert. Im ersten Bauabschnitt wird dabei der Gemeindeverbindungsweg zur Bundesstraße 247 ab der Kreuzung Hauptstraße Oberdorfstraße Kappel voll gesperrt. Während der ersten beiden Bauabschnitte wird der großräumige Verkehr sowie der Schwerlastverkehr über die K416 und die B247 umgeleitet. Im Auftrag der Stadtwerke Nordheim werden in Langholtensen in der Dünenangerstraße Wasser- und Stromleitungen erneuert. Der erste Bauabschnitt ist bereits abgeschlossen. Für den zweiten ist der Zeitraum bis etwa Mitte September angedacht. Eine Ersatzbushaltestelle sowie eine Umleitung sind eingerichtet und auch ausgeschildert. Die Kirchstraße im Bereich zwischen der Hausnummer 6 und 8 in Nordheim muss aufgrund von Erneuerung der Gas- und Wasseranschlüsse gesperrt werden. Hier ist sowohl Fahrbahn als auch der Gehweg betroffen. Die Ziegeleistraße in Duderstadt ist aktuell vollkommen gesperrt. Grund hierfür sind die Bauarbeiten am Schindangerkreisel. Bis etwa Mitte des Monats wird der Einmündungsbereich der Ziegeleistraße für den Anschluss an den künftigen Kreisverkehrsplatz umgebaut und hergestellt. Eine Umleitung ist natürlich auch eingerichtet. Der Verkehr, insbesondere der Schwerlastverkehr, wird in Duderstadt über die Bundesstraße 247 auf die Landesstraße 569 nach Nesselröden umgeleitet. Und im Friedländer Weg wird das Fernwärmenetz ausgebaut. Im Zuge dessen ist der Friedländer Weg in Göttingen zwischen dem Hainholzplatz und der Herzberger Landstraße vollkommen gesperrt. Und aufgrund von Kanalbauarbeiten ist die Martin-Luther-Straße im Bereich zwischen der Kreuzung Martin-Luther-Straße-Hasenweg und Martin-Luther-Straße-Industriestraße vollkommen gesperrt. Die Umleitungen erfolgen einmal über die Otto-Brenner-Straße und die Kasseler Landstraße, aber auch über den Greitweg und den Königstieg. Abschließend ein Blick auf die Blitze. Geblitzt wird im Landkreis Göttingen momentan in Bovenden, in Stauffenberg, in Bad Sachsa und in Hartorf am Harz. Im Landkreis Northeim befinden sich die Blitzer im Raum Northeim sowie Katlenburg-Lindau und die semistationäre Messanlage Alice wird voraussichtlich noch bis nächste Woche Montag im Raum Einbeck eingesetzt. Allen unterwegs wünschen wir selbstverständlich eine gute und vor allem sichere Fahrt.
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Einen wunderschönen guten Tag, meine Damen und Herren, zwischen, außerhalb und herzlich willkommen zu Mittendrin, Ihrem Nachmittagsmagazin im Stadtradio Göttingen auf der 107,1. Mein Name ist Carla Schliewe, es freut mich, dass Sie da sind. Und wir starten in die nächste halbe Stunde, die relativ politisch wird, mit Him and I von G-Eazy und Halsey.

0: Er wollte mit seinen Kollegen in Erfurt bei den Blockaden zum AfD-Parteitag filmen. Doch dann geriet das Team von Apollo News ins Visier der Antifa. Diese schubsten, verfolgten und schlugen ihn und seine Kollegen. Einer ging zu Boden, die Polizei musste eingreifen. Im Gespräch mit Nico Marder berichtet der Journalist aus Göttingen, Marius Marx, von den Erlebnissen und der Berichterstattung für das konservative Online-Medium.
1: Ja, Marius, du warst für die Apollo News Redaktion in Erfurt im Einsatz und da schwerpunktmäßig am Gotha Platz. Dann gab es aber am späteren Vormittag, seid ihr von der Antifa bedrängt worden und dann auch, kann man sagen, verfolgt. Was war da aus deiner Sicht genau los?
2: Ja, also es war gar nicht mal so spät am Vormittag, es war so gegen 9:30. Also wir waren eigentlich den ganzen Vormittag alleine unterwegs und teilweise in Zweierteams und haben Videos gemacht, haben mit Anwohnern gesprochen, mit Demonstranten gesprochen und waren dann halt gegen 9:30 am Gotha Platz, wie du es gerade beschrieben hast, und haben dann eine Sitzblockade gefilmt und dokumentiert, wo Luisa Neubauer auch dabei war. Da wurden gerade zwei AfD-Delegierte durch die Menge gebracht in Richtung Parteitag. Und da gab es eben diese Sitzblockade mit Neubauer. Und dann standen wir da und haben uns eigentlich überlegt, okay, der Parteitag hat begonnen, die Blockaden sind eigentlich jetzt schon irgendwie hinfällig geworden und es war auch alles so ein bisschen resignierte Stimmung, ein bisschen frustriert, weil eben das Konzept nicht aufgegangen ist, wie man sich das vorgestellt hat von Seiten der Demonstranten. Und dann wollten wir eigentlich auch die Demo verlassen, zumindest eine Pause machen und uns vielleicht einen Kaffee holen, Handys wieder aufladen und uns was zu essen, trinken holen. Und sind dann auf dem Weg eben aus der Demo raus

0: hat man euch erkannt oder wie ist man auf euch zugekommen, beziehungsweise dann hat man euch dann bedrängt, wie lief das ab? Weil ihr wart ja vermutlich nicht direkt auf den ersten Blick, sage ich mal, als Presse erkennbar.
1: Nee, genau. Also wir waren völlig zivil gekleidet, waren auch nicht irgendwie erkenntlich als Apollo News Mitarbeiter oder sonst wie. Wir haben einfach nur mit unseren Handys draufgehalten. Wir hätten noch theoretisch Demo-Teilnehmer sein können. Also wir waren jetzt nicht äußerlich irgendwie zu erkennen. Und dann haben einfach Einzelne aus der Gruppe heraus, aus dieser Widersetzen-Kundgebung da, uns gesehen und einfach das Kommando Kamera gerufen, dann irgendwann zwei Kameras und so weiter. Und daraufhin haben dann die Demo-Teilnehmer, die uns am nächsten waren, angefangen mit Plakaten und mit Pappschildern uns abzudrängen und uns vor die Kamera zu halten, damit wir eben diese Ansprache nicht filmen können. Und währenddessen wurde sich noch maskiert, damit wir halt die Gesichter nicht filmen können. Und dann setzten unmittelbar danach schon auch die ersten Nazis-Rausrufe ein. Also wir wurden einfach dann pauschal als Nazis tituliert, ohne jede naheliegende Beweis dafür. Einfach weil wir da gefilmt haben, diese Demo und diese Besprechung. Aber plötzlich wurde dann aus diesem Sprechchör Nazis raus, wurde es immer mehr. Und das hat ja auch die ganze umstehende Demo mitbekommen. Und dann hat irgendwann die ganze Demo Nazis raus, verpisst euch, ihr Wichser, seht zu, dass ihr Land gewinnt und so gebrüllt, geschrien. Wir wurden dann abgedrängt, zuerst noch mit leichten Schubsern, sage ich mal, aber relativ bald schon wirklich mit hoher Gewalt. Mein Kollege Jonas Aston ist dann schon relativ schnell zu Boden gegangen, wurde dann dort am Boden auch noch traktiert. Ein Mann hat ihm da schon getreten, am Boden liegend. Und dann hat sich Jonas wieder aufgerappelt und wir wurden dann weiter bedrängt, verfolgt von dieser Meute, die sich da hinter uns hergemacht hat, wüst beleidigt, wie gesagt, als Nazis, als Faschos, als Schweine, als Wichser. Und dann wurde es noch bedrohlicher, als wir auf die Straße des Friedens eingebogen sind. Und wir wussten eben nicht, dass wir da auf dem Weg, weil wir wollten diese Demo irgendwie verlassen und uns irgendwie zur Polizei retten, aber wir wussten nicht, dass wir da am schwarzen Block vorbei müssen. Und da flogen dann die ersten Gegenstände, die ersten Wasserflaschen, die ersten Eier, die gar nicht uns getroffen haben. Man sieht in einem Video, wie ein Rettungssanitäter getroffen wird von einem dieser Gegenstände. Wir wurden, glaube ich, nur am Rücken getroffen. Dann wurde es extrem bedrohlich und irgendwann sind wir dann unter Einfluss dieser ganzen Würfe losgesprintet, weil wir dachten, wenn wir jetzt hier uns einkesseln lassen oder hier nicht mehr rauskommen, dann kann das wirklich ganz böse enden.
0: Auf Bildern und Videomaterial ist ja dann zu sehen, wie die Polizei rechtzeitig, einigermaßen kann man noch sagen, eingegriffen hat. Pfefferspray soll sie benutzt haben, kann jetzt an der Stelle nicht überprüfen. Wie bewertest du das von der Polizei? Sind die gerade noch rechtzeitig gekommen oder hättet ihr euch schon früher oder bessere Unterstützung erhofft?
1: Also zunächst einmal mache ich der Polizei da keine Vorwürfe. Wir waren da halt leider an einem Punkt von der Demo, wo keine oder wenig Polizei war, zumindest an dieser Straßenseite. Und die Polizei konnte das einfach nicht so wirklich mitbekommen. Aber man muss sich vorstellen, dieses ganze Geschehen hat sich über 3 Minuten erstreckt. Also von dem ersten Schubsen bis zum letzten, dass wir uns quasi bis zur Polizei gerettet haben, sind 3 Minuten vergangen. Wir haben mehrere hundert Meter zurückgelegt über 2 Straßen. Wir hätten uns natürlich schon gewünscht, dass da die Polizei das rechtzeitig bemerkt hätte und eingegriffen hat. Und in dem Sinne kann man sagen, kam die Polizei zu spät, aber gerade noch rechtzeitig. Und im Endeffekt sind wir der Polizei einfach sehr dankbar, dass wir es da irgendwie rausgeschafft haben. Und als sie uns bemerkt hat, eben extrem schnell reagiert hat und eingegriffen hat. Und ja, es wurde dann Pfefferspray eingesetzt. Das haben wir sogar selber abbekommen, weil der Wind ungünstig stand und hat es uns wieder ins Auge zurückgeworfen und uns noch ein bisschen verletzt. Aber als die Polizei es bemerkt hat, hat sie extrem schnell reagiert und vorher konnte sie es einfach nicht mitbekommen, weil wir abgeschirmt waren von dieser ganzen Demo. Kein Vorwurf an die Polizei, die da relativ schnell eingegriffen hat und auch das Kommunikationsteam, das da vor Ort war von der sächsischen Polizei, hat uns extrem professionell dann versorgt und aufgenommen, als wir da raus waren und uns wirklich sehr ja, sehr professionell behandelt.
0: Ja, ihr wurdet dann meines Wissens auch, also ich habe ein Video von euch gesehen, was ihr danach gemacht habt. Da wurde gesagt, ihr wart dann ungefähr 20 Minuten in ärztlicher Behandlung im Krankenwagen direkt da vor Ort. Was haben die alle

0: konkret bei dir und deinen Kollegen festgestellt an Verletzungen?
1: Ja, also wir waren dann im RTW und wurden von 2 Rettungssanitätern versorgt. Also wir haben einige Schürfwunden an den Armen und an den Beinen davon getragen. Mein Kollege hatte eine Platzwunde am Hinterkopf und eine blutige Lippe und auch Schmerzen am Schneidezahn. Wie gesagt, blaue Flecke, Prellungen, Schürfwunden. Und wir wurden da eben abgetastet, untersucht, Blutdruck wurde gemessen und so weiter. Also übliche Routineuntersuchungen. Das war dann weiter auch alles okay, aber weil mein Kollege eben Tritte gegen den Kopf auch abbekommen hat, wurde ihm dann halt noch empfohlen, er solle doch sich bitte ins Krankenhaus begeben und das vielleicht nochmal abklären lassen, falls es da nicht doch eine Gehirnerschütterung gab oder ein Schädelhirntrauma oder sowas in die Richtung. Und er ist dann auch noch am Mittag ins Krankenhaus gefahren und hat es abklären lassen, aber da wurde das alles auch, also kam im Endeffekt nichts bei raus. Also zum Glück keine Gehirnerschütterung, keine irgendwie schwerwiegendere Verletzung, sondern vor allem extrem großer Schock und wie gesagt diese kleineren Verletzungen, Prellungen, Schürfwunden.
0: Widersetzen hat ja selbst an dem Tag darauf, glaube ich, war es in der zeitlichen Abfolge gegen Mittag eine Pressekonferenz gemacht. Genau da wart ihr auch zugegen. Und wie war das vor Ort? Weil auf einer Tonaufnahme bzw. Videoaufnahme ist ein Ausschnitt zu sehen, dass man euch als Apollo News nicht gestattet hat, Fragen zu stellen, sondern diese Fragen, die ihr hattet, die wurden dann, ich sag mal, aus Solidarität von anderen Journalisten gestellt.
1: Ja, ganz genau. Also ich persönlich kam ein bisschen zu spät zur Pressekonferenz, habe noch die zweite Hälfte mitbekommen, weil ich 2 Stunden bei der Kriminalpolizei war und meine Aussage da abgegeben habe. Aber 2 Kollegen von mir waren bei dieser Pressekonferenz auf der Erfurter Rathausbrücke, wo Widersetzen ein Fazit gezogen hat und eine Bilanz zu dem Demo-Wochenende. Und wir haben, oder meine beiden Kollegen, haben Widersetzen mit den Vorfällen vom Vortag konfrontiert und sie gefragt, ob sie sich nicht von brutaler Gewalt gegen Journalisten distanzieren wollen. Daraufhin wollten sich die Sprecher von Widersetzen, allen voran Noah Sander, überhaupt nicht äußern und haben einfach gesagt, Fragen von Apollo News wollen wir nicht beantworten. Daraufhin haben 2 Kollegen vom öffentlich-rechtlichen Rundfunk, von der ARD, Julia Ruß, und ein Kollege vom Deutschlandfunk die gleiche Frage nochmal stellvertretend für uns wiederholt und im eigenen Namen gestellt. Dann haben sich die Sprecher von Widersetzen kurz besprochen und Noah Sander hat dann wieder das Mikrofon erteilt bekommen und den wirklich irrwitzigen Satz gesagt an unsere Adresse, dass FaschistInnen mit Presseausweis immer noch FaschistInnen seien und wir nicht auf ihren Aktionen erwünscht seien und jetzt bitte auch gehen könnten. Also gar keine Distanzierung von krasser politischer Gewalt, sondern ganz im Gegenteil noch eine offene Rechtfertigung dieser Szenen. Und man muss auch sagen, da standen Aktivisten umher und es wurde mit frenetischem Jubel bedacht, diese Aussage, mit frenetischem Beifall. Also wirklich extrem schockierend, was da passiert ist und ja, für uns auch besorgniserregend.
2: Das war der Journalist aus Göttingen über eine Attacke der Antifa auf ihn und ein Reporterteam von Apollo News während des AfD-Parteitags in Erfurt. Hier geht es jetzt erstmal weiter mit Schrei nach Liebe von Die Ärzte.

0: 17.30 Uhr, die Nachrichten. Das Bundeskabinett hat in Berlin den Entwurf für den Haushalt des kommenden Jahres verabschiedet. Er umfasste Ausgaben im Kernetat von 555,4 Milliarden Euro. Vorgesehen sind neue Schulden einschließlich der Sondervermögen für Bundeswehr sowie Infrastruktur und Klimaneutralität von etwa 203,6 Milliarden. Das Kabinett billigte auch den Finanzplan bis 2030. In diesem Zeitraum sollen neue Schulden von mehr als einer Billion Euro aufgenommen werden. Bundesfinanzminister Klingbeil wollte die Details der Entwürfe zunächst vor dem Haushaltsausschuss des Bundestages und am späten Nachmittag vor der Presse erläutern. Verbände kritisierten den Etat. Der Industriespitzenverband BDI nannte die Ausgaben- und Schuldenzuwächse alarmierend. Der Deutsche Gewerkschaftsbund bemängelte eine soziale Schieflage. Der Umweltverband BUND sieht in den Plänen einen Angriff auf den Klimaschutz. Die Bundesregierung hat auch die Einsetzung einer Kommission beschlossen, die das nach 1945 in Deutschland an Sinti und Roma begangene Unrecht aufarbeiten soll. Der Antiziganismusbeauftragte Brandt wird einem Kabinettsbeschluss zufolge die Mitglieder auswählen. Aufarbeitung und Erinnern würden gegen noch immer vorhandene Vorurteile helfen und Wege im gemeinsamen Vorgehen gegen strukturelle Diskriminierung aufzeigen, sagte Brandt. Die Kommission soll das Unrecht in der Bundesrepublik Deutschland und in der DDR wissenschaftlich in den Blick nehmen. In einem Abschlussbericht sollen die Fachleute Empfehlungen an Politik und Gesellschaft festhalten. Die Zahl der unerlaubten Einreisen nach Deutschland ist laut Bundespolizei in diesem Jahr bislang deutlich gesunken. Im ersten Halbjahr wurden rund 24.330 unerlaubte Einreisen festgestellt. Das waren 22% weniger als im Vergleichszeitraum des Vorjahres. Im Juni dieses Jahres registrierte die Bundespolizei 3.290 unerlaubt eingereiste Personen. Das ist die niedrigste Zahl für einen Juni seit 2021. An allen deutschen Landesgrenzen gibt es seit September 2024 wieder Grenzkontrollen bei Einreisen. Zuvor war das bereits teilweise der Fall. Bei koordinierten Polizeiaktionen in zahlreichen Ländern gegen den Menschenhandel sind mehr als 1000 Verdächtige festgenommen worden. Diese Zahl nannte die internationale Polizeibehörde Interpol im französischen Lyon, die die Maßnahmen koordinierte. Einbezogen waren 59 Staaten, darunter Deutschland. Polizei, Behörden und spezialisierte Einheiten führten Kontrollen an Grenzübergängen, Flughäfen und anderen Verkehrsknotenpunkten durch. Es wurden rund 2000 Opfer identifiziert, die Mehrheit davon aus Südamerika sowie aus der Republik Moldau und aus Nepal. Viele von ihnen seien unter Vortäuschung regulärer Jobangebote ins Land geholt worden und dann zur Arbeit, zur Rekrutierung in bewaffneten Konflikten oder zur Prostitution gezwungen worden, teilte Interpol mit. In der Kontroverse um eine zurückgenommene rote Karte bei der Fußball-WM hat US-Präsident Trump seine Einmischung bei der FIFA eingeräumt. Er habe FIFA-Chef Infantino um eine Überprüfung gebeten und das Komitee habe daraufhin die richtige Entscheidung getroffen, sagte Trump. Er habe den Weltverband nicht explizit gesagt, was er tun solle. Die FIFA hatte die im 16. Finale verhängte Sperrung des US-Stürmers Folarin Balogun zur Bewährung ausgesetzt, sodass dieser beim Achtelfinale gegen Belgien antreten darf. Der belgische Verband erhob Einspruch, der aber als unzulässig abgedehnt wurde. Der europäische Fußballverband UEFA sprach von einer roten Linie, die überschritten worden sei. DFB-Präsident Neuendorf forderte die FIFA auf, den Eindruck einer politischen Einflussnahme auf den Sport auszuräumen. Der slowenische Radprofi Tadej Pogačar hat die dritte Etappe der Tour de France gewonnen. Er setzte sich auf dem 195 Kilometer langen Teilstück von Granoller nach Les Angeles in den Pyrenäen vor dem Dänen Jonas Vingegaard und Richard Carapaz aus Ecuador durch. Pogačar übernahm damit auch das gelbe Trikot der Gesamtführenden. Das Wetter. In der Nacht im Norden und Osten bewölkt und etwas Regen. Sonst wechselnd bis gering bewölkt und niederschlagsfrei. Tiefstwerte 18 bis 10 Grad. Morgen in der Nordosthälfte bedeckt und regnerisch, in der Südwesthälfte sonnig. Höchstwerte 18 bis 24 Grad. Das waren die Nachrichten.
1: Vielen Dank an unsere KollegInnen vom Deutschlandfunk für die überregionalen und internationalen Nachrichten sowie das Wetter. Bei uns messen wir weiterhin 24 Grad in Göttingen und in Northeim und auch weiterhin 22 Grad in Osterode. Der Himmel und die Bewölkung hat sich ebenfalls nicht verändert, aber was sich verändert ist, dass es jetzt hier weitergeht mit dem ersten Taylor Swift-Lied der Sendung, und zwar Getaway Car von Taylor Swift.

0: Die Parkraumbewirtschaftung im Göttinger Ostviertel wird vorerst ausgesetzt. Das hat das Verfassungsgericht Göttingen in einem Eilverfahren entschieden. AnwohnerInnen und ArbeitnehmerInnen aus dem Ostviertel hatten Klage erhoben und ein Eilverfahren beantragt. Das Verfassungsgericht sieht einen, Zitat, erheblichen Parkraummangel, Zitat Ende, nicht als nicht gegeben. Dass die Stadt somit gezwungen wird, eine lang diskutierte Entscheidung auszusetzen, kommentiert nun Nico Mader.
1: Es ist eine krachende Niederlage für die Stadtverwaltung, denn sie hat nach insgesamt über 5 Jahren Planung es nicht geschafft, eine Parkzone einzurichten, die einer rechtlichen Überprüfung sofort standhält. Auch wenn es bislang nur eine Aussage im Eilverfahren dazu gibt, ist das ein Fingerzeig des Verwaltungsgerichts. Der heißt: Nachbessern bitte. Bei der Verkehrsplanung braucht die Stadt also Kindersitz und Anschnallgurt. Das hat schon das Debakel um die Innenstadtblitzer gezeigt, die die Einfahrten von bestimmten Autos in die direkte Innenstadt regeln sollten. Nach Kosten von rund 100.000 Euro und einer nicht ausgereiften Technik hat dort Oberbürgermeisterin Petra Preustedt die Reißleine gezogen. Nun ist mit der ausgesetzten Parkzone im Ostviertel ein zweites Verkehrsinfrastrukturdebakel offenkundig geworden. Eines, das ebenfalls richtig, richtig Geld gekostet hat. Nach Informationen aus der Beschlussvorlage zur Parkzone hat die Stadt für die Parkzone 3 Personen eingestellt und ist nie davon ausgegangen, mit den Parktickets die Stadtkasse zu füllen. Stattdessen war von Anfang an klar, dass es mit der Parkzone weiter und größer ins Minus geht. Um die 2 Millionen Euro Kosten wurden damals im Jahr 2023 vor der Einführung der Parkzone direkt veranschlagt. Dahingehend äußerte sich auch Baudezernent Friedhof Log in einem Interview mit mir Anfang 2024.
2: Also wir wollen da auch von den Kosten runter. Und wenn ich mehr Fläche ausweise, indem ich eine Parkraumbewirtschaftung mache, muss ich das ja auch irgendwie nachhalten. Und das bedeutet dann auch, dass ich vielleicht noch den Streifendienst vielleicht nochmal erhöhen muss. Aber auch das, ich glaube, da darf man das jetzt nicht gegeneinander ausspielen und sagen, wir machen jetzt eine Parkraumbewirtschaftung, es wird alles teurer und wir müssen noch mehr investieren. Die Parkraumbewirtschaftung ist ein Instrument bei der Verkehrswende, um Verkehre zu regulieren und öffentlichen Straßenraum eben auch den Besuchern und vor allen Dingen den Anwohnern zur Verfügung zu stellen.
1: Und damit ist es doch klar, nicht mögliche Einnahmen, nein, sondern ein Ideologieprojekt. Die Verkehrswende ist der Grund für die Parkzone im Ostviertel gewesen. Dass die Pendler und Anwohner aber nicht freiwillig im Sinne von Freizeitbeschäftigung ins Ostviertel fahren, sondern weil sie das Auto benötigen, das wurde nicht oder nur sekundär bedacht. Wenn du beispielsweise aus Duderstadt oder aus Seeburg zur Berufsschule ins Ostviertel fährst, brauchst du mit dem Auto ja gut um die 30 Minuten. Vielleicht etwas mehr, vielleicht etwas weniger. Das kommt ja auch auf die Verkehrslage an. Mit den Öffis geht das in etwa 2 Stunden bei mitunter mehrmaligen Umsteigen. Viele Personen, die jetzt gut ein Jahr lang Parktickets gezahlt haben, haben das gemacht, weil sie einen solchen Eingriff in ihre Lebensgestaltung nicht dulden wollten und haben am Ende über Steuern und Abgaben noch ihren Parkausweis quasi doppelt mitfinanziert, weil die Parkzone sich ja selbst nicht trägt. Das dafür ausgegebene Geld, das hätte meiner Meinung nach gut in die Schulsozialarbeit fließen können. Denn in Schulen, da wird Zukunft gemacht. Im Ostviertel werden nur neue Schulden mit Tickets gemacht. Tickets, die dann vielleicht sogar einmal komplett illegal waren.
0: Sie hörten einen Kommentar von Nico Mader über die Aussetzung der Parkzone im Ostviertel. Wenn Sie sich weiter dazu informieren wollen, hörten Sie in der ersten Stunde unserer Sendung einen Beitrag. Falls Sie den verpasst haben, finden Sie noch auf unserer Website unter www.stadtradio-göttingen.de. Hier geht es erstmal weiter mit Bergin von Maneskin.

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1: Erneute Kampfmittelbeseitigungsmaßnahmen in Göttingen bei der B27. Dort wurden an der Leinebrücke zwei deutsche Kleinbomben aus dem Zweiten Weltkrieg gefunden. Ab 11 Uhr müssen deshalb morgen in einem Radius von 300 Meter Personen auf dem Holzenzollner Berg aus der Sperrzone. Gesperrt ist auch die B27 auf diesem Streckenabschnitt. Was haben die OberbürgermeisterkandidatInnen mit dem Dragonanger in Wehende vor? Das hat die Bürgerinitiative zu diesen nun die OB-KandidatInnen gefragt und durchaus unterschiedliche Aussagen erhalten. Während Oneka Oshimonwu von den Grünen die Fläche vor der Versiegelung schützen möchte, empfindet es auch ihr SPD-Kontrahent Florian Dinger für nicht zielführend, die Fläche zu bebauen. Mehr dazu finden Sie auf unserer Homepage unter www.stadtradio-göttingen.de. Die Universitätsmedizin Göttingen hat am Wochenende insgesamt 226 AbsolventInnen der Human- und Zahnmedizin verabschiedet. An zwei separaten Examensfeiern erhielten 181 angehende ÄrztInnen sowie 45 angehende ZahnärztInnen ihre Urkunden. Jahre Mach mit Münden. Am 20. November findet die Beteiligungsveranstaltung im Mehrgenerationenhaus in Hahnmünden bereits zum 5. Mal statt. Unter dem Motto Sag, was fehlt, wie geht's besser, sind BürgerInnen schon jetzt eingeladen, ihre Ideen für ein gutes Zusammenleben einzubringen. Anonym per QR-Code. Die Vorschläge fließen in die Veranstaltung mit ein. Die Stadtwerke weiten die Baustelle im Friedländer Weg aus. Betroffen ist ab dem heutigen Montag auch der Kreuzungsbereich der Herzberger Landstraße sowie die Herzberger Landstraße bis zur Kreuzung Wagnerstraße. Auch dieser Bereich wird voll gesperrt. Die Baustelle dient dem Ausbau des Fernwärmenetzes in Göttingen. Die Sperrung um die Herzberger Landstraße soll voraussichtlich bis Ende August andauern. Das war der Tag im Überblick, zusammengestellt von meinem Kollegen Nico Mader.

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1: 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Hier geht es jetzt erstmal weiter mit Waterloo von ABBA.

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1: Es ist nun 18 Uhr und damit Zeit für die letzte Ausgabe unserer Lokalnachrichten von meinem Kollegen Nico Mader.
2: Erneute Kampfmittelbeseitigungsmaßnahmen in Göttingen bei der B27. Dort wurden an der Leinebrücke zwei deutsche Kleinbomben aus dem Zweiten Weltkrieg gefunden. Ab 11 Uhr müssen deshalb morgen in einem Radius von 300 Metern auf dem Holtenser Berg Personen aus der Sperrzone. Gesperrt ist auch die B27 auf diesem Streckenabschnitt. Weitere Informationen, die finden Sie auf unserer Homepage. Die Universitätsmedizin Göttingen hat am Wochenende insgesamt 226 Absolventen und Absolventinnen der Human- und Zahnmedizin verabschiedet. In zwei separaten Examensfeiern erhielten 181 angehende Ärzte und Ärztinnen sowie 45 angehende Zahnärzte ihre Urkunden. Die Festvorträge beschäftigten sich mit künstlicher Intelligenz in der Medizin bzw. der Bedeutung der Lehren des Hippokrates für die moderne Zahnmedizin. Außerdem wurden herausragende wissenschaftliche Arbeit und besonderes studentisches Engagement ausgezeichnet. Den Abschluss der Feiern, der bildete das gemeinsame Genfer Gelöbnis der Absolventen, einer modernen Form des hippokratischen Eids. 5 Jahre Mach mit Münden. Am 20. November findet die Beteiligungsveranstaltung im Mehrgenerationenhaus in Hahnmünden bereits zum 5. Mal statt. Unter dem Motto »Sag, was fehlt«, wie geht's besser, sind Bürger und Bürgerinnen schon jetzt eingeladen, ihre Ideen für ein gutes Zusammenleben einzubringen. Anonym per QR-Code. Die Vorschläge fließen in die Vorbereitung der Veranstaltung mit ein. Organisiert wird Mach mit Münden von zahlreichen sozialen Einrichtungen, Vereinen und der Stadt Hahnmünden. Heckenbeck bei Bad Gandersheim wird für sein Engagement und eine ganzheitliche Entwicklung ausgezeichnet. Im Rahmen des bundesweiten Wettbewerbs Unser Dorf hat Zukunft ist Heckenbeck eines von 12 Dörfern, das mit Silber ausgezeichnet wurde. Das Dorf setzte sich zuvor erfolgreich auf Kreis- und Landesebene durch. Verantwortlich für die Auszeichnung ist das Bundesministerium für Landwirtschaft, Ernährung und Heimat. Heckenbeck erhält zudem einen Sonderpreis für gelebte Nachhaltigkeit durch den Aufbau sozialer und regionaler Wertschöpfungsketten. Deutschlandweit wurden im Rahmen des Wettbewerbs 6 Sonderpreise für besondere Leistungen verliehen.
1: Das war die letzte Ausgabe unserer lokalen Nachrichten. Wir schauen nun abschließend gemeinsam auf Wetter und Verkehr. Wir messen aktuell 24 Grad in Nordheim sowie in Göttingen und 22 Grad zeigt uns das Thermometer für Osterode an. Dazu ist der Himmel dicht bewölkt und flächendeckend grau. Es kann im Sendegebiet zeitweise zu leichten Schauern kommen. In der Nacht fallen die Temperaturen dann auf etwa 19 Grad ab. Morgen geht es bewölkt weiter bei Höchsttemperaturen von maximal 26 Grad und am Mittwoch sieht das Ganze etwas freundlicher aus bei bis zu 23 Grad und einem Mix aus Sonne und Wolken. Zum Verkehr. In Wachenhausen wird die Ortsdurchfahrt K413 zurzeit saniert. Im ersten Bauabschnitt wird dabei der Gemeindeverbindungsweg zur Bundesstraße 247 ab der Kreuzung Hauptstraße-Oberdorfstraße-Kappel voll gesperrt. Während der ersten beiden Bauabschnitte wird der großräumige Verkehr sowie der Schwerlastenverkehr über die K416 und die B247 umgeleitet. Im Auftrag der Stadtwerke Nordheim werden in Langholtensen in der Dünenangerstraße Wasser- und Stromleitungen erneuert. Der erste Bauabschnitt ist bereits abgeschlossen, der zweite dauert voraussichtlich bis Mitte September an. Im Zuge dessen ist eine Ersatzbushaltestelle sowie eine Umleitung eingerichtet. Die Kirchstraße im Bereich zwischen der Hausnummer 6 und 8 in Nordheim muss aufgrund von Erneuerungen der Gas- und Wasseranschlüsse hier sowohl Fahrbahn als auch der Gehweg gesperrt werden. Und in Hahnmünden ist die Ziegeleistraße aktuell vollkommen gesperrt. Grund hierfür sind Bauarbeiten am Schindangerkreisel. Bis etwa Mitte des Monats wird der Einbindungsbereich der Ziegeleistraße für den Anschluss des künftigen Kreisverkehrplatzes umgebaut und hergestellt. Eine Umleitung ist selbstverständlich eingerichtet. Der Verkehr, insbesondere der Schwerlastverkehr, wird in Duderstadt über die Bundesstraße 247 auf die Landesstraße 569 nach Nesselröden umgeleitet. Und im Friedländer Weg wird das Fernwärmenetz ausgebaut. Im Zuge dessen ist der Friedländer Weg zwischen dem zwischen dem Heinholzplatz und der Herzberger Landstraße vollkommen gesperrt. Und abschließend ein Blick auf die Blitze. Geblitzt wird im Landkreis Göttingen momentan in Bovenden, in Stauffenberg, in Bad Sachsa, in Hardorf am Harz. Im Landkreis Northeim befinden sich die Blitze im Raum Northeim sowie Katlenburg-Lindau und die semistationäre Messanlage Alice wird noch bis nächste Woche Montag im Raum Einbeck eingesetzt werden. Unterwegs wünschen wir selbstverständlich eine gute und vor allem sichere Fahrt und ich verabschiede mich nun auch von Ihnen. Das war's mit Mittendrin, dem Nachmittagsmagazin im Stadtradio Göttingen auf der 107,1. Mein Name ist Carla Stiebel. Es freut mich, Sie durch diese Sendung begleitet zu haben. Ich wünsche Ihnen noch einen wunderschönen Feierabend. Lassen Sie es sich gut gehen und bis zum nächsten Mal. Ciao!
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0: Diese Sendung wurde am 28. April 2026 aufgezeichnet. Verantwortlich und am Mikrofon Eva Völker.
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0: Mein heutiger Gast bei Wissen to Listen ist Steffen Mau, Direktor am brandneuen Max-Planck-Institut für Politik und Sozialwissenschaft in Göttingen. Sein Forschungsinteresse liegt in den Bereichen Ungleichheit, Transformation und Konflikt. Er hat zahlreiche Bücher geschrieben, die es auf die Bestsellerlisten geschafft haben. Darunter Ungleich vereint, warum der Osten anders bleibt oder Triggerpunkte, indem er untersucht, inwiefern unsere angeblich so polarisierte Gesellschaft tatsächlich gespalten ist. Spoiler, sie ist es nicht so sehr, wie viele denken. Seine Erkenntnisse in die breite Öffentlichkeit zu tragen, ist Steffen Mau ein großes Anliegen. Wir sprechen über die deutsche Wiedervereinigung als großes soziologisches Experiment, darüber, wie er sie selbst als junger Mann erlebt hat, und über die Chance von Bürgerräten als Mittel, die Menschen im Land wieder für Politik zu begeistern. Herzlich willkommen, Steffen Mau, bei Wissen to Listen.
2: Hallo, ich freue mich.
0: Zum Anfang, wie immer, ein paar Fragen zum Warmwerden, auch wenn das bei den Temperaturen nicht unbedingt nötig wäre. Was ist deine Erkenntnis der vergangenen Woche?
2: Oha. Vergangene Woche war ich ganz viel unterwegs. Unter anderem habe ich ein Buch vorgestellt, das ins Tschechische übersetzt worden ist, und habe in der Prager Botschaft einen Vortrag gehalten und war auch abends in Prag im Fernsehen, was auch interessant war. Und die Prager Botschaft ist ja deswegen berühmt, weil Hans-Dietrich Genscher 1989 dort vom Balkon gesprochen hat. Es gab ganz viele Botschaftsflüchtlinge, und da ist auch die erste Hälfte seiner Rede abgebildet, und die hören wir meistens, nämlich, dass er sagt, wir sind heute gekommen, um Ihnen mitzuteilen, dass Ihre Ausreise genehmigt worden ist, also da geht es um DDR-Flüchtlinge, und da jubeln alle Leute und dann bricht es ab, und die zweite Hälfte ist, ich muss Ihnen aber auch mitteilen, dass die Züge über das Territorium der DDR fahren werden, und da buhen dann ganz viele Leute, aber das ist in den ganzen Dokumentarfilmen und Berichten über dieses Ereignis niemals zu hören.
0: Das ist interessant. Und welches Buch war das, das du vorgestellt hast?
2: Das war Ungleich vereint, warum der Osten anders bleibt, mein letztes Buch. Das ist jetzt, wie gesagt, übersetzt worden, und mal gucken, ob in Tschechien da ein paar Leser sich finden.
0: Was ist dein Irrtum der vergangenen Woche?
2: Mein Irrtum der vergangenen Woche hat auch mit einer Veranstaltung zu tun, wo ich dachte, es ist so ein kleines Abendessen. Das nannte sich Akademische Causerie von der Akademie der Wissenschaften, und ich dachte, da mache ich so eine kleine Dinner-Speech für 20 Leute. Aber es war, als ich hinkam, ein Saal von 200 Leuten, und ich hatte gar nicht so einen richtigen formellen Vortrag vorbereitet, so dass ich etwas innerlich zusammengesackt bin, aber es hat dann doch irgendwie geklappt.
0: Okay. Hast du ein Lieblingsobjekt im Forum Wissen? Du bist ja noch nicht so lange in Göttingen.
2: Nee, ich war auch nur im Eingangsbereich. Ich muss nicht sagen, erst in der Cafeteria.
0: Ja.
2: Also ich verspreche hiermit, dass ich irgendwann mal Gast, vielleicht sogar regelmäßiger Gast sein werde. Aber ich bin ja jetzt erst seit wenigen Wochen da, habe es noch nicht geschafft.
0: Ja, absolut. Die Entschuldigung zählt auf jeden Fall. Wie würdest du jemandem erklären, dem du auf einer Party begegnest, woran du forschst?
2: Ich würde schon sagen, ich beschäftige mich mit Prozessen des sozialen Wandels, vor allen Dingen im Blick auf Sozialstruktur und Ungleichheit und ja, Konflikten, die sich aus diesem Wandel ergeben.
0: Also Ungleichheit, Transformation und Konflikt heißt ja auch der Forschungsbereich, mit dem du dich als Direktor vom Max-Planck-Institut für Politik und Sozialwissenschaften in Göttingen befasst. Was fasziniert dich daran?
2: Naja, natürlich schon gesellschaftliche Prozesse. Also Gesellschaft sind wir ja alle selbst, ne? Das heißt, ich bin ja gleichzeitig Teilnehmer des Ganzen, wie auch Beobachter des Ganzen. Und diese Doppelrolle finde ich schon ganz interessant, manchmal auch ein bisschen auch anstrengend. Aber eigentlich ist es schon eine sehr spannende Rolle. Und natürlich, wie sich eine Gesellschaft verändert, entwickelt, was sind die wesentlichen Antriebskräfte, was sind die großen gesellschaftlichen Trends, was haben vielleicht makrostrukturelle Veränderungen mit einzelnen Lebensläufen und Lebenswelten zu tun. Das finde ich schon sehr, sehr spannend, weil man da, wie auch in anderen Wissenschaftsfeldern, natürlich auch immer ja, Muster erkennen kann, bestimmte Regularitäten, Zusammenhänge, auch ja, Ursache-Wirkungszusammenhänge. Und die gibt es in Gesellschaften ganz genauso wie im Tierreich oder auch bei Molekülen oder bei anderen Dingen.
0: Veränderungen, Verschiebungen erzeugen ja häufig Vor- und Nachteile in Gesellschaften. Es kann zu Spannungen kommen. Anhand verschiedener Konfliktarenen hast du ja zusammen mit deinen Kollegen Thomas Lux und Linus Westhäuser in deinem Buch Triggerpunkte unterschiedliche Themenbereiche angeschaut, unter anderem den Klimawandel. Kannst du das Thema Transformation am Beispiel des Klimawandels erläutern?
2: Ja, das kann man schon, weil üblicherweise, das denkt auch häufig die Politik oder das denken auch viele Leute, die Umweltwissenschaft oder Klimaforschung machen. Ja, wir müssen den Leuten einfach nur mehr Informationen geben. Und das ist sozusagen eine rein kognitive Sache. Wenn die Leute wissen, dass es menschengemachten Klimawandel gibt und welche schrecklichen Auswirkungen der hat, dann werden sie alle vernünftig. Und dann sage ich immer, die Leute wissen das ja alle, ne? Also gerade in Deutschland haben wir unter 10% der Bevölkerung, die irgendwie Klimawandelleugner sind, die also die wissenschaftlichen Fakten ignorieren. Und da würde ich schon sagen, die Konflikte entspinnen sich eigentlich um was ganz anderes. Ich sehe den Klimakonflikt eigentlich ganz stark als Verteilungskonflikt, weil wir eben ja die Frage der Fairness von Transformationskosten und Lasten nicht richtig diskutiert haben, weil wir da vielleicht auch keine gute Gerechtigkeitsformel gefunden haben, wie man zwischen den starken und schwachen Schultern ausgleichen kann. Aber natürlich auch, weil der Politik häufig die Transformationskompetenz nicht zugetraut wird. Ne? Das kennt ja jeder, man setzt sich nicht im Bus und fährt mit, wenn man das Gefühl hat, der Busfahrer kann gar nicht Bus fahren und hat vielleicht auch keine Fahrerlaubnis und kennt den Weg auch nicht. Und so geht's vielen Leuten auch. Und sicherlich ist es auch so, dass wir in unterschiedlichen Gesellschaften, Schichten, gesellschaftlichen Milieus oder Schichten auch unterschiedliche Verständnisweisen von Transformation haben. Also die obere Mittelschicht, die denkt das vor allen Dingen im Hinblick auf den eigenen Lebensstil und Möglichkeiten, ja, unterschiedliche Konsumentscheidungen zu treffen, welches Auto sie fahren, wie sie heizen und so weiter. Die Unterschichten oder die einfachen arbeiterlichen Schichten, die denken den Klimawandel vor allen Dingen in ökonomischen und sozialen Begriffen. Also die verrechnen eigentlich das Ende der Welt mit den Möglichkeiten, mit ihren Ressourcen bis zum Ende des Monats zu kommen. Und daraus ergibt sich eine sehr, sehr unterschiedliche Perspektive auf die Frage, wie eigentlich Transformation gestaltet werden soll. Und da, glaube ich, ist Soziologie dann interessant und kann sie eben was anderes anbieten als die Klimaforschung.
0: Und eine sehr große Herausforderung dann eben auch für die Politik, dieses Thema eben so zu vermitteln, dass alle Menschen sozusagen sich gesehen fühlen, das Thema auch ernst nehmen. Also Kommunikation ist dabei ja auch ein ganz wichtiger Punkt.
2: Ja, und natürlich die Frage, wie man eigentlich Maßnahmen gestaltet. Wir hatten ja in Deutschland das Gebäudeenergiegesetz, das so ein bisschen schiefgegangen ist. Das war nicht nur kommunikativ problematisch und da gab es jetzt nicht nur Querschläge von anderen Parteien, die das für nicht so wichtig halten oder vielleicht auch dem verantwortlichen Minister irgendwie schaden wollten, sondern da gab es auch handfeste Probleme sozusagen im institutionellen Design dieser Maßnahme, weil sie eben diese Gerechtigkeitsfrage nicht so zentral gestellt hat. Dann hat man in der ein paar Wochen später nachgeschoben, ja, wir müssen jetzt auch sich uns über die soziale Frage und die Frage der Kompensation und der zu starken Belastung einfacher Einkommensgruppen mal unterhalten. Aber natürlich, wenn man irgendwie eine ältere Dame ist, in Südbrandenburg lebt, ein Haus hat, das nur noch 50.000 Euro wert ist oder eigentlich unverkäuflich, sein eigenes Gemüse zieht und im Winter vielleicht auch nur zwei Räume heizt des Hauses, ja, die ist natürlich schon ein ökologisches Vorbild, obwohl sie eben noch eine Gasheizung hat oder eine Ölheizung hat. Und für die ist es natürlich schockierend zu hören, dass sie ihr ganzes Haus energetisch sanieren muss und möglicherweise noch eine neue Heizung einbauen. Und sowas wirklich genauer sich anzugucken und zu berücksichtigen, also das ist jetzt keine Kritik an der Maßnahme allgemein, aber wirklich an der Bauweise oder am Design dieser Maßnahme, ich glaube, das muss für Politik eigentlich prioritär sein.
0: Zum Thema Politik kommen wir später nochmal zu sprechen. Besondere Aufmerksamkeit haben in deiner Forschung ja Gesellschaften, die den Zusammenbruch eines Systems erlebt haben, wie zum Beispiel Ostdeutschland, wo langfristige Transformationseffekte weiterhin das soziale Leben und auch politische Konflikte beeinflussen. Inwieweit spielt deine eigene Biografie als Kind der DDR hier eine Rolle?
2: natürlich schon das Interesse daran, ne? Und ein Stück weit habe ich ja auch einen komparativen Blick geerbt, weil ich einfach in zwei Systemen gelebt habe. Das geht vielen Migrantinnen und Migranten auch so. Hier kommt nochmal die Besonderheit dazu, dass das eine System sozusagen nicht mehr weiter existiert hat, also kollabiert ist ökonomisch, politisch, aber natürlich auch moralisch, und sich dann in das andere System verwandelt hat. Also diese Transformationserfahrung Ostdeutschland ist ja eine sehr spezifische. Überhaupt die deutsche Wiedervereinigung ist ja ein großes soziologisches Experiment. Zwei unterschiedliche Gesellschaftsordnungen kommen zusammen, es bildet sich irgendwie was Neues daraus. Es sind ja nicht nur einfach, dass eine Grenze weggefallen ist, sondern es waren ja befeindete Gesellschaften, die völlig unterschiedliche ideologische und gesellschaftspolitische Modelle entwickelt haben. Und wenn man das dann irgendwie zusammenführt und dann so eine Transformationserfahrung von Staatssozialismus, Diktatur und Einparteienherrschaft hin zu ja, Demokratie, Marktwirtschaft und Rechtsstaatlichkeit erfährt und das in so einer kurzen, auch zeitlichen Abfolge, ne, das waren ja wenige Jahre, sogar Monate, in denen sich die DDR dann auch relativ schnell sehr radikal demokratisiert hat, dann ist das schon was, was irgendwie erstmal das Soziologenherz höher schlagen lässt und aber auch etwas, wo ich sage, da hat sich biografisch natürlich ein Interesse auch erstmal entwickelt, weil man Gesellschaft nicht als gegeben, also im Sinne einer Umwelt, in der man irgendwie existiert, mitbekommt, sondern und sich nicht nur in Strukturen bewegt, sondern die Strukturen plötzlich sich selbst bewegen. Und das hat natürlich eine große Faszination, weil man dann eben sieht, ja, Dinge, die man für unhintergehbar hält oder für ewige Gewissheiten, die können eigentlich von heute auf morgen pulverisieren. Und so gucke ich häufig auch die Gesellschaft an, dass ich ganz viele Dinge, die vielleicht erstmal gar nicht mit Fragezeichen zu versehen sind, dass ich die doch befrage und manchmal auch versuche, ein Stück weit gegen den Strich zu bürsten und dann an denen auch Dinge zu sehen, die ja mit sicher geglaubten Gewissheiten eben nicht mehr so ohne weiteres gesehen werden könnten. Ne?
0: Wenn es okay ist, würde ich gerne noch mal bei der Biografie bleiben. Also du warst Anfang 20, als die Mauer fiel. Das ist ja auch so ein Alter, wo man im Aufbruch begriffen ist, dabei sich selbst zu finden. Wie war das damals? Also ich habe gelesen, dass du nach der Schule eine Lehre als Elektroniker beim VEB Schiffselektronik in Rostock absolviert hast. Wie war später dann bei der NVA, bei der Nationalen Volksarmee, wie war das damals?
2: Ja, eigentlich relativ normal. Ich bin ja in so einem DDR-Plattenbau groß geworden, Rostock-Lüttenklein, habe darüber auch

0: Leute, die morgens in der S-Bahn schon erstmal zum Aufwärmen was getrunken haben, was Alkoholisches. Und man musste sich natürlich durchsetzen, ne? Das war eben nicht so, dass man da irgendwie immer nur höflich angegangen ist. In gewisser Weise auch eine Schule des Lebens. Und dann bin ich dann zur Armee gekommen und habe da als Funker gedient auf einem Schützenpanzerwagen. Was auch interessant war, weil man eben in der DDR Nationalen Volksarmee ja fast keinen Ausgang hatte, ne? Also man ist erstmal mehrere Monate drin geblieben. Man hat war auch vollständig entrechtet, ne? Weil es war ja, wir waren ja keine Staatsbürger in Uniform, sondern wir waren wirklich Subordinierte, ne? Also wirklich Untergebene in einer extrem starren Hierarchiekette. Und dann kam man natürlich mit Leuten zusammen, waren ja mal 12 Leute oder so auf dem Zimmer, die aus ganz unterschiedlichen Lebenskontexten kamen, ne? Auch unterschiedliche Schulbildung, da waren Treckerfahrer dabei, da waren Leute, die bei der Müllabfuhr gearbeitet haben, dabei, da waren aber auch Leute, die irgendwie Medizin studieren wollten, dabei. Das war ein sehr, sehr breites Spektrum und von daher natürlich auch interessant, weil man mit diesen Leuten ja über eine lange Zeit eine sehr stabile und auch verlässliche Sozialbeziehung aufbauen muss. Die eben in diesem Schatten dieser Hierarchie existieren muss. Und da bildet sich natürlich auch Kameradschaft, auch Freundschaft aus, zum Teil gegen die Hierarchie, einfach weil man auch ja, irgendwie überleben muss und das sonst anders gar nicht auszuhalten gewesen wäre.
1: Und wenn ich mich richtig erinnere, ich glaube, du schreibst das auch in Lütten Klein, die Nachricht, dass die Mauer gefallen ist, erreicht dich auch gerade auf, wo du Nachtwache machst, glaube ich, beim Militärdienst.
0: Ja, militärische Objekte wurden ja immer bewacht, ne? Und das ist wahrscheinlich heute auch noch so. Und dann hat man immer so eine 48-Stunden-Woche, also Wache, 2 Stunden Wache laufen und 2 Stunden Bereitschaft und 2 Stunden schlafen. Und wir hatten da illegalerweise, das durfte man ja in der DDR nicht, so ein kleines batteriebetriebenes Radio, das haben wir uns immer zugesteckt. Weil das ja zwischen 2 und 4 Uhr irgendwo in the middle of nowhere auch ziemlich langweilig sein kann. Und da gab es dann Reportagen von der Öffnung der Mauer aus Berlin. Und da sagte jemand, das erinnere ich noch sehr, sehr gut. Ich habe aber niemals rausrecherchiert, wer das eigentlich gewesen ist. Er sagte da, die Mauer ist offen, das ist das Ende der DDR. Also der hat sehr, sehr gut verstanden, inwieweit dieser sozusagen geschlossene Grenze, was ja eine Einschlussgrenze war, der DDR eigentlich Voraussetzung war für die Aufrechterhaltung dieser staatlichen Form der DDR, weil wir haben das ja dann gesehen danach, eine extreme Exodus, also Abwanderung von zum Teil 200.000 Leuten pro Jahr. Die DDR hatte ja nur 17 Millionen Einwohner. Bis zu Peaks hatten wir 300, 400.000 Leute. Und diese Massenflucht, die ließ sich eigentlich dann gar nicht mehr stoppen. Das hätte man sehr gewaltvoll machen müssen. Und hat letzten Endes ja auch dazu beigetragen, dass es sehr, in sehr großer zeitlicher Kürze dann zur Wiedervereinigung gekommen ist. Weil man gesehen hat, diese ganzen Ideen von Konföderation und Annäherungsphase über 10 Jahre, das ist eigentlich durch die gesellschaftlichen Realitäten schon längst überholt.
1: Wie ging es dann für dich weiter? Also du bist dann direkt nach Berlin gegangen, um Politikwissenschaften und Soziologie zu studieren.
0: Na, nicht ganz. Wir sind dann plötzlich irgendwie ist der Wehrdienst der DDR verkürzt worden und dann sind wir irgendwie schon Ende Januar entlassen worden. Also man hat uns dann gesagt, nächste Woche könnt ihr nach Hause gehen, obwohl wir noch bis Ende April hätten dienen müssen. Und ich hatte noch einen Arbeitsvertrag mit diesem VW Schiffselektronik und die schrieb mir dann, dass ich gekündigt worden sei und es keine Verwendung mehr für mich gibt. Und dann habe ich im Prinzip ab Januar dann bis zum Herbst in einem Altersheim als Krankenpfleger gearbeitet, ungelernter Krankenpfleger. Auch das war eine sehr besondere Situation, weil damals ja gut eine Krankenschwester hat 800 Ostmark verdient. Die sind natürlich lieber nach Hamburg oder nach Göttingen gegangen. Und ja, das heißt, auf diesem, wir waren eine Pflegestation, also wirklich mit über 20 Bettlägerigen, also waren 60 Leute auf dieser ganzen Station. Und wenn man nachts dort war, dann waren da eigentlich nur 2 Leute vom Pflegepersonal. Und wenn es ganz schlimm war, dann waren das 2 Leute, so wie ich, die überhaupt keine Ausbildung hatten.
1: Ja, viel also Verantwortung.
0: Noch nie, als das gearbeitet habe und jeden Tag kam die Nachricht, dass

0: wieder eine Kollegin weggegangen am Wochenenddienst, fallen dann wieder ein paar Leute aus. Und deswegen, nur deswegen habe ich den Job auch bekommen, weil niemand diese Arbeit mehr machen wollte. Aber auch das war eigentlich interessant. Ich habe das zum Geldverdienen gemacht, jetzt nicht irgendwie aus Samaritertum, sondern weil ich einen Job brauchte und irgendwie auch überleben musste.
1: Klingt auch nach einer großen Herausforderung. Was hat dich dann motiviert, Soziologie und Politikwissenschaften zu studieren?
0: Ja, eigentlich schon ein bisschen diese Wendeerfahrung 1989 im Herbst, ne? Also diese Mobilisierung einer sklerotischen Gesellschaft. Ja, eigentlich so ein bisschen so eine Gesellschaft im Siechtum, ne? Das war schon diese sehr düstere Stimmung. Mitte, Ende der 80er Jahre mit einer starken Ausreisebewegung, mit Gorbatschow in der Sowjetunion, mit der Verweigerung der DDR-Führung, irgendwie auch Glasnost und Perestroika auch anzuleiern, also gesellschaftliche Öffnungsprozesse. Und da hat man schon das Gefühl, das ist eine sehr bleierne Zeit. Und dann plötzlich öffnet sich alles, verändert sich die Gesellschaft sehr dynamisch, hat man auch das Gefühl, dass eigentlich Adrenalin durch den Gesellschaftskörper strömt. Und da habe ich Interesse entwickelt und ich habe auch jemanden damals kennengelernt, der so ein bisschen in Soziologie bewandert war und mich da rangeführt hat und gesagt, das könnte ganz interessant sein. Man muss dazu sagen, Soziologie ist auch ein Verlegenheitsstudium, ne? Das studieren häufig Leute, die nicht so ganz genau wissen, was sie machen wollen. Aber ich habe dann Blut geleckt, hatte auch gute Professoren und Professorinnen, die einfach interessante Dinge vermitteln konnten und dann bin ich da hängen geblieben.
1: Das heißt ja, das Thema, das dich interessiert, das war ja jetzt ein sehr aktuelles Thema. Also das ist ja auch eine Herausforderung, zu einem Thema zu forschen, natürlich auch besonders interessant, was so nah an der Gegenwart liegt oder was bis in die Gegenwart hineinreicht.
0: Ja, das hat, ich habe es ja schon gesagt, das hat im Prinzip immer diese Doppelwirkung, ne? Dass man einerseits natürlich selber eine Rolle in der sozialen Situation einnimmt, zugleich natürlich auch die soziale Situation beschreibt, analysiert, ein Stück weit auch beurteilt. Und da ist man gefangen, da kann man gar nicht raus. Aber das finde ich gerade spannender an der Soziologie, dass wir als Soziologinnen und Soziologen eben Teilnehmer an einem gesellschaftlichen Prozess sind, den wir selbst dann auch analysieren. Das ist bei Historikern, also wenn ich das Römische Reich untersuche oder was weiß ich, Pharaonen in Ägypten, dann ist das natürlich nicht so, sondern das ist ein abgeschlossener Prozess, zu dem man wirklich dann nur noch über historische Artefakte Zugang hat. Und die Gesellschaft selber ist natürlich auch immer für Überraschungen gut, ne? Also es kann morgen wiederum alles ganz anders sein. Auch gerade politische Prozesse sind ja sehr dynamisch. Ich denke jetzt nochmal an gesellschaftliche Großereignisse wie 9-11, ne? Also die Anschlag auf die Twin Towers oder die Wirtschafts- und Finanzkrise 2007 und 2008 oder die Migrationspolitikkrise 2015/16 oder Corona oder jetzt der russische Angriffskrieg auf die Ukraine oder die Auseinandersetzung um den Iran. Das sind ja alles gesellschaftliche Großereignisse, die ja jeweils ja wie kleine oder auch größere Beben daherkommen und auch ganz viel an dem politischen Selbstverständnis verändern. Bis dahin, dass eben die Benzinpreise nach oben gehen, weil das Öl knapper wird. Also das sind einfach viele Effekte und deswegen ist es auch unglaublich spannend, Soziologie zu machen. Zugleich ist Soziologie natürlich auch eine Art von Krisenwissenschaft, ne? Die Soziologie hat immer geboomt, wenn es viel Nachfrage nach gesellschaftlicher Selbstdeutung gegeben hat. Also wenn die Dinge in geordneten Bahnen laufen und alles so ganz gemächlich wie so ein träger Fluss vor sich her plätschert, dann ist Soziologie interessant, ne, und liefert für auch interessante Evidenz und ist vielleicht auch für Politik ganz interessant, weil man vielleicht ja evidenzbasierte Politikberatung machen kann. Aber die Dringlichkeit, mit der sich heute Fragen stellen, die ist natürlich was anderes, ne? Und da gibt es immer das Interesse, ja, ihr Soziologen habt doch irgendwie die Möglichkeit, den Leuten auf den Puls zu fühlen und mitzubekommen, was da geht. Dann bremse ich natürlich häufig ab, weil so genau wissen wir das manchmal auch nicht. Aber wir haben natürlich allgemeine Beschreibungsmodelle und auch natürlich Methoden und Daten, wo wir dem ein Stück weit näher kommen können.
1: Ein großer Wandel, der sich aktuell vollzieht, ist ja der der politischen Parteien, der etablierten Parteien in Deutschland, die ja besonders im Osten sehr, sehr schwach sind. Du sprichst von Bonsai-Organisationen, glaube ich, neulich in einem Interview der Volkswagen-Stiftung. über den Zustand der Demokratie in Deutschland. Im Osten haben die etablierten Parteien ja so wenige Mitglieder und sind kaum noch in der Lage, den politischen Diskurs mitzugestalten. Das bisherige parteienbasierte Demokratiemodell funktioniert also nicht mehr richtig. Was könnte man tun, um die Menschen weiter oder neu für Demokratie zu begeistern?
0: Naja, natürlich die allererste Adresse sind natürlich die Parteien selbst, ne, dass sie wirklich versuchen müssen, in die lokalen Kontext hineinzugehen und auch die politische Kultur mitzugestalten. Allerdings sehe ich schon, dass diese strukturellen Schwächen natürlich nicht so einfach überwunden werden können. Es gibt eine große Distanz zu den Parteien, es gibt wenig Mitglieder im Osten. Und ein Vorschlag, den ich habe, ist zum Beispiel auch Stärkung von Elementen der direkten Demokratie, aber nicht unbedingt im Sinne von Volksabstimmung. Das kann man auch machen und ist an manchen Stellen sicherlich auch sinnvoll, sondern eher im Sinne von Bürgerräten, also durch Lotterieverfahren. Ausgewählte Leute diskutieren dann zu einem gesellschaftlich konfliktären Thema und versuchen, eine konsensuell getragene Position zu finden, durch argumentativen Austausch, durch Diskussion, durch Deliberation. Nicht als Ersatzparlament, ne, das muss ich immer dazu sagen, also soll nicht die Parteiendemokratie, auch nicht den Parlamentarismus ersetzen, sondern als Anbau am Haus der Demokratie und als Möglichkeit, vielleicht auch Demokratie als gelebte Praxis wahrnehmen zu können. Weil die Entscheidung zum Beispiel über die Ansiedlung eines Gewerbegebietes oder über die Finanzierung einer Schwimmhalle, die wirklich dann gemeinschaftlich in so einem Diskussionsforum getroffen werden, da lernen die Leute eben auch, wie Politik überhaupt gemacht wird, ne? Wie schwierig das auch ist, den Ausgleich zwischen unterschiedlichen Interessen zu finden und miteinander trotz auch Dissens irgendwie was zu Wege zu bringen und zu einer Entscheidung zu kommen.
1: Einen solchen Bürgerrat gab es ja vor ein paar Jahren zum Thema Ernährung. Das war, glaube ich, so unter der Federführung des Bundespräsidenten. Aber nach meiner Wahrnehmung, ich kann mich täuschen, ich bin mir nicht sicher, ob das so eine große Wirkung hat. Also, dass das Modell Schule macht.
0: Ja, die Wirkung liegt aber jetzt weniger sozusagen in der Art und Weise, wie diese Bürgerräte gemacht werden, sondern in der Art und Weise, wie die Politik die Ergebnisse der Bürgerräte aufnimmt. Und da wäre ich schon dafür, dass man, und das gibt es ja jetzt auch schon in einigen Landesverfassungen, dass man die Bürgerräte, die Position der Bürgerräte selber genauer bestimmt und zum Beispiel sagt, wenn der Bürgerrat eingesetzt worden ist, zu einem bestimmten Vorschlag kommt, dann gibt es zum Beispiel eine Befassungspflicht des Landesparlaments oder auch der Gemeinderäte oder der Stadtparlamente und eine Begründungspflicht, wenn man es anders macht. Das haben wir bislang nicht, sodass wir natürlich die Gefahr haben, dass die Bürgerräte selbst zu einer Art von Alibi-Veranstaltung werden. Wir brauchen ja keine Beteiligungsillusion, sondern wir brauchen tatsächliche Beteiligung. Und da ist die Politik gefragt, die aber sehr zögerlich ist, weil sie in dieser Art von Deliberation oder in diesen Citizen Forums, wie das manchmal heißt, auch eine Konkurrenzveranstaltung sehen, ne? Dass sie sagen, ja, Julia Klöckner hat es ja gesagt, unser Bürgerrat ist eigentlich unser Bundestag, aber der Bundestag ist halt überhaupt nicht repräsentativ, ne? Klar, die Leute haben Mandate gewonnen und so weiter, aber trotzdem haben wir ja natürlich eine Überrepräsentation von Akademikern, von Beamten, von Juristen, die im Bundestag sitzen und bestimmte andere Gruppen, auch jüngere Menschen, auch Leute mit einer Berufsausbildung, auch Leute aus geringeren Einkommensschichten oder unteren Einkommensschichten sind ja quasi nicht im Bundestag vertreten. Und da hätten solche Formen natürlich ein bisschen korrigierenden Einfluss, weil man eben die Breite der Bevölkerung dann auch in diese Bürgerräte hineinlosen würde.
1: Und die Menschen hätten auch eher so das Gefühl, dass sie gehört werden, dass sie sich einbringen können und es eben nicht indirekt über delegierte Abgeordnete geht.
0: Ja, und ich sehe das auch als Probebühne der Demokratie. Ne? Wir in Baden-Württemberg gibt es relativ viele Bürgerräte, die dort anders heißen, jetzt eine Bürgerdialoge, weil es schon Gemeinderäte gibt, da wollten wir es begrifflich nicht so dicht da anlagern. Und da kann man auch sehen, dass es neben der Selbstwirksamkeit, die Teilnehmer da empfinden, dass es auch Leute gibt, die sagen, die erst im Bürgerrat sind und danach sagen, ich gehe in den Gemeinderat und dann in die praktische Politik. Also ich sehe durchaus, dass das auch sozusagen ein Rekrutierungskanal für die etablierten Parteien sein kann, weil Leute plötzlich feststellen, mir macht das ja Spaß, mit anderen zu diskutieren. Mir macht es Spaß, mich auseinanderzusetzen. Ich kann andere auch von einer bestimmten Meinung überzeugen. Und diese Talente überhaupt mal zu erspüren und zu erproben, da wäre so ein Bürgerrat natürlich ein guter Ort.
1: Okay. Um nochmal auf das Buch Triggerpunkte zurückzukommen. Spannend finde ich auch, auf welch unterschiedlichen Skalen du und deine Kollegen die unterschiedlichen Fragen, diese Konfliktarenen betrachten. Einerseits schaut ihr auf das große Ganze, ihr schaut euch ganze Gesellschaften und globale Trends an, wie beispielsweise Migration und Klimawandel. Andererseits zoomt ihr aber auch auf einzelne Bürgerinnen und Bürger und befragt sie zu ihren Einstellungen. Ihr tretet also ganz in den direkten Kontakt zu Menschen, die ihr beforscht. Welche Reaktionen bekommt ihr?
0: Ja, von diesen Probanden selbst jetzt nicht so viel, weil wir da ja zum Teil so Fokusgruppen gemacht haben. Da sitzen wir hinter so einer hinter so einem Einwegspiegel und beobachten das und haben dann die Aufzeichnungen und die Transkripte und werten die dann mit bestimmten Verfahren aus. Wir haben natürlich zum Teil auch Leute, die uns Rückmeldungen geben, na, auf Bücher oder die mal in einer Befragung dabei waren und sich dann wieder zurückmelden. Und da ist es sehr differenziert. Ne? Da kann man jetzt nicht sagen, läuft in eine Schiene. Bei meinen anderen Büchern, ich habe ja ein paar auch sehr sozusagen öffentlichkeitswirksame Bücher geschrieben, da ist das schon noch ein Stück weit anders, vor allen Dingen die Bücher über Ostdeutschland, weil die Leute da ein sehr großes Mitteilungsbedürfnis haben. Ne?
1: Da Pippen Klein zum Beispiel.
0: Ja, da habe ich zum Teil hunderte Briefe und Mails bekommen, zum Teil 15, 20 Seiten lang, wo Leute ihre Lebensgeschichte mir erzählen. Und das ist auch im Einzelnen immer sehr, sehr interessant. Aber da wird eigentlich sozusagen die Perspektive eines solchen Buches oder die Problematisierung, die da betrieben wird, als Erzählaufforderung verstanden oder als Erzählimpuls verstanden. Mhm. Das heißt, die Leute wollen dann selber nicht nur sagen, da gibt's jetzt jemand, der autoritativ wissenschaftliches Wissen verbreitet und mir erzählt, wie es ist, sondern sie wollen selber mitreden. Mhm. Und das ist eben auch das Spezifikum zum Beispiel der Soziologie. Ne? Also wenn man jetzt irgendwie Ausgrabungsstätten analysiert, ja, die Knochen wollen natürlich nicht hier mitreden. Oder ein Ornithologe muss sich auch nicht von den Vögeln sagen lassen, wie man sie jetzt richtig zu verstehen hat. Oder ja, Hölderlin wird wahrscheinlich Hölderlin-Experten heute nicht mehr so viel sagen wollen, was er eigentlich mit dem Text gemeint hat. Aber bei uns ist es einfach so, dass die sozusagen Beobachteten oder Beforschten selber auch den Forschern was vermitteln können. Und das finde ich auch häufig sehr, sehr charmant. Aber es gibt natürlich auch Ablehnung. Ne? Es gibt auch negative Reaktionen, wo Leute dann vehement darauf pochen, dass sie sozusagen das Privileg ihrer subjektiven Erkenntnis dann vielleicht gegen so eine wissenschaftliche Perspektive stellen. Mhm. Und das ist eben ein anderer Typus von Wissen, auch Alltagswissen oder praktisches Wissen ist ja auch eine relevante Wissensform, die ich jetzt auch nicht abwerten würde. Mhm. Aber man muss das eben verstehen sozusagen. Mhm. Und das sage ich den Leuten auch immer, wenn ich über was rede, zum Beispiel über Heiratsmärkte oder sowas, ne? Dann sage ich natürlich indirekt, verstehen die Leute das so, dass ich natürlich über ihre individuelle Liebesbeziehung oder Ehe auch immer was sage, weil ich eben in diesen Daten auch bestimmte Strukturen oder Regularitäten finde. Aber darüber sage ich natürlich nicht in erster Linie etwas. Ne? Mhm. Bei einer einzelnen Ehe kann ich wenig sagen, da kann das alles ganz anders sein. Mhm. Aber ich sage etwas natürlich über Durchschnitte, über repräsentative Gruppen, über allgemeine Trends. Mhm. Und ich mache jetzt mal ein Beispiel. Zum Beispiel konnte man in den 90er Jahren sehen, dass bei Ost-West-Paaren, ne? Also wenn jemand aus Ostdeutschland jemand aus Westdeutschland heiratet, dass da 80% der Paare aus einem Westmann und einer Ostfrau bestanden. Und das ist ja soziologisch erstmal interessant und auch relativ gut aufzuklären, weil das in gewisser Weise natürlich die Ungleichheiten beider Landesteile widerspiegelt und auch spezifische Muster des Partnerschaftsverhaltens. Ne? Also dass Frauen sich häufig sozusagen Status gleich oder Status aufwärts verpartnern und Männer dann eher nach unten gucken. Und wenn Ostdeutschland relativ ärmer ist, die Ostdeutschland eben oder die Leute eher niedere Statuspositionen einnehmen und die Bundesrepublik eben stärker eine Mittelschichtsgesellschaft ist, dann ergibt sich schon allein aus dem Verhältnis dieser beiden Landesteile dieses Muster, ohne dass ich natürlich individuelle Paare, Ost-West-Paare danach beurteile, ob der Mann sich jetzt vor allen Dingen die Frau gesucht hat, die ein kleineres Einkommen haben und die Frau erstmal jemanden haben wollte mit einem großen Portemonnaie. Das kann ich nicht sagen, aber aus diesen Mustern kann man natürlich eine bestimmte soziologische Erklärung ableiten.
1: Soziologische Erkenntnisse gewinnen ist eine Sache. Was passiert mit den Erkenntnissen? Also welche gesellschaftliche Relevanz hat deine Forschung? Wie begreifst du die öffentliche Soziologie?
0: Ja, das kann man ganz schwer beurteilen, ne? Es gibt ja jetzt immer verschiedene Versuche, irgendwie auch über Metriken und so Impact zu messen. Ich bin da kein so großer Fan davon und hin und wieder muss ich mich dann auch bestimmten Evaluationen unterziehen und dann diese Dinge dokumentieren. Aber der direkte Impact ist wenig messbar. Ich bin ja auch in vielen Wissenschaftsgremien gewesen mit Beratungsfunktion für die Politik, ob im Wissenschaftsrat oder Sachverständigenrat für Integration und Migration. Und da wird natürlich unglaublich viel sozusagen gegutachtet. Ne, da werden viele Papiere produziert und so weiter, deren Wirkung im Einzelfall sehr groß sein kann, aber in der Breite häufig sehr gering ist. Mhm. Ja, also dass Politik sich auch erlaubt, zwar diese Gremien zu haben und auch Stabstellen zu finanzieren und so und auch viele Papiere produzieren zu lassen, aber doch am Ende des Tages sozusagen Parteikalkülen folgt. Ne? Und dann gibt es andere Formen, die jetzt keine formelle Beratung sind, wo ich eingeladen werde, weil Leute was von mir gelesen haben oder das für irgendwie ein Interview gehört haben und das ganz für ganz interessant hielten. Und da würde ich sagen, ist der Impact viel, viel größer, ne? Also bei informellen Gesprächen, Abendessen oder kleineren Runden, wo die Leute einfach zuhören und das Gefühl haben, ja, da gibt's jetzt jemand, der beschäftigt sich mit solchen Themen, die uns auch interessieren und wie guckt der eigentlich darauf? Und da habe ich jetzt irgendwie das große Glück, dass ich auch viele der bundesdeutschen Spitzenpolitiker über die Zeit kennengelernt habe und auch immer mal wieder zu solchen Ereignissen eingeladen werde.
1: Gleichzeitig ist ja Politikberatung als Wissenschaftler, denke ich, auch schon sowas wie eine Gratwanderung. Wie gehst du damit um?
0: Ja, indem ich erstmal auf diese Beratung nicht angewiesen bin. Ne? Also ich kann ja, ich bin ja öffentlicher Soziologe, ich habe ja auch einen Impact im Diskurs. Das heißt, sozusagen, ich werde auch viel eingeladen, ich sage auch wahnsinnig viel ab, weil es mich dann manchmal nicht interessiert oder auch zu zeitaufwendig ist oder so etwas. Aber ich habe ja Möglichkeiten, sozusagen mich öffentlich zu artikulieren. Das haben ja nicht alle Wissenschaftler. Und ich habe den Vorteil, dass ich bestimmte Formate oder auch Podien habe, wo es Leute gibt, die das gerne hören oder mir zuhören oder da auch hinkommen. Und von daher ist die Politik eigentlich eher so ein zusätzliches Feld. Und ich kann auch oft über Bande spielen. Und das merke ich manchmal auch, wenn man bestimmte Begriffe platziert oder ja irgendwie am Diskurs teilnimmt, dass bestimmte Dinge doch dann diffundieren. Na, und irgendwie doch einen Impact haben und dann von Politikern aufgegriffen werden und die bestimmten Begriffe dann auch so, ja, jetzt zum Beispiel der Begriff der Triggerpunkte oder der Polarisierungsunternehmer oder auch vieles, was ich zu Ostdeutschland gemacht habe, das ist dann später auch in Reden von Spitzenpolitikern aufgetaucht. Olaf Scholz hat zum Beispiel zum Tag der Einheit ganz viel einer Rede mal um die These meines letzten Buches herum gebaut und dann, das ist natürlich eine andere Art von Impact, ne? Und ich bin ja jetzt nicht außerordentlich stolz darauf, das hat sich einfach so über die Zeit ergeben, aber es ist natürlich schön zu sehen, dass es eine sozusagen Rezeptionsweise im politischen Betrieb gibt für solche wissenschaftlichen Erkenntnisse. Und wenn ich Leuten, Kolleginnen und Kollegen aus dem Ausland, ob aus Großbritannien oder den USA, erzähle, wie sozusagen die politische Nachfrage auch nach sozialwissenschaftlichen Erkenntnissen ist, dann sind die immer ganz, ganz begeistert und sagen, das ist ja wohl nicht zu glauben. Also auch Olaf Scholz hatte mich ja auch mal kontaktiert und gesagt, er hätte gerade ein Buch von mir gelesen, er würde mal gerne mit mir 2 Stunden darüber diskutieren. Mhm. Dann sind wir ein bisschen spazieren gegangen und haben am See gesessen und Security stand dann drumherum, hat mich ja auch mal zu einer Kabinettsklausur eingeladen, wo ich das Buch Triggerpunkte vorgestellt habe. Und das findet man in anderen Ländern nicht so in dieser Form. Ne? Also das ist ein Soziologe, sein neues Buch in einer Kabinettssitzung für 1,5 Stunden vorstellen darf, ist sicherlich schon außergewöhnlich.
1: Mhm. Welche Erkenntnis ist es denn, die dir am meisten am Herzen liegt oder wo du sagst, das wäre jetzt wirklich gut, wenn das möglichst weit diffundieren würde? Also angesichts der Sorgen, die man sich um das Thema Demokratie beispielsweise hierzulande macht.
0: Ja, in gewisser Weise schon die Erkenntnis, dass wir doch nach wie vor eine Mehrheit haben, die stabile Bindung auch an die Prinzipien und Institutionen der Demokratie hat. Also ich rede ja nicht unbedingt von der gespaltenen Gesellschaft, selbst wenn die AfD jetzt bei 25% oder so etwas steht. Wir müssen ja auch mal noch die Nichtwähler mit einberechnen, dann sind es nur noch 20% AfD-Anhänger oder potenzielle Wähler. Aber die Erkenntnis, dass wir so etwas haben wie eine stille Mitte, die sich aus dem politischen Prozess doch sukzessive zurückgezogen hat. Zum Teil, weil er aggressiver geworden ist, weil Leute natürlich, wenn sie sich politisch engagieren, doch eher Kooperation und Gelingen suchen als irgendwie Verhetzung und und eine Verrohung der Sprache. Und diese stille Mitte, dass die sich so massiv zurückzieht, ne, und das ist in Ostdeutschland noch natürlich noch viel, viel stärker als jetzt wie in der Stadt in Göttingen oder in anderen noch Orten, wo die AfD noch nicht so weit vormarschiert ist. Das ist natürlich ein sehr gefährlicher Prozess, ne, weil man einerseits diejenigen, die da versuchen, Hegemonie über eine lokale politische Kultur zu erringen, ein Stück weit auch bestärkt, ne? Die sind ja dann eine gefühlte Mehrheit. Und zum anderen, weil wir natürlich das Engagement der Bürgerinnen und Bürger auch in der Politik und in der Zivilgesellschaft brauchen. Und deswegen versuche ich eigentlich immer, die Erkenntnis zu vermitteln, es gibt nach wie vor eben diese demokratische breite Mitte. Es gibt sozusagen große Mehrheiten, die sich Sorgen machen um das Vordringen der AfD, die diese AfD genauso einschätzen, wie das eben zum Teil auch in der politischen Sphäre gemacht wird, nämlich als extremistische, demokratiegefährdende Partei. Aber diese Leute müssen eben auch in der Form von kollektiver Selbstermächtigung bereit sein, ein Stück weit die Demokratie zu verteidigen und selber wieder das Heft in die Hand nehmen.
1: Bist du da hoffnungsvoll oder
0: wie? Ja, das schwankt immer so ein bisschen manchmal. Klar, das geht immer punktuell bei bestimmten Demonstrationen geht das hoch. Aber wir haben auch eine mobilisierbare Zivilgesellschaft. Ne? Das kann man auch immer sehen. Es gibt ja Städte, auch kleine und Mittelstädte in Ostdeutschland, wo dann plötzlich mehrere tausend Leute, das waren dann vor anderthalb Jahren fast die größten Demonstrationen, die diese Städte je erlebt haben. Oder in Hamburg sind wahnsinnig viele Leute auf die Straße gegangen. Also es gibt die und das finde ich ist eigentlich was Hoffnung macht. Aber es gibt sie eben nicht mehr sozusagen in dieser klassischen Form des politischen Engagements durch sozusagen eine lebenslange Mitgliedschaft in einer Partei. Die brauchen wir aber natürlich auch. Na, also wir können nicht sagen, wir machen nur noch so instantane Demonstrationspolitik, wo wir irgendwie mal eine Willensbekundung machen und irgendwie ein Symbol setzen, sondern wir brauchen natürlich auch diese Mühen der Ebenen, ne? Die Bereitschaft in Gemeinderäten, in Vereinen, in allen möglichen Initiativen mit Gesellschaftsgestalten im Anspruch irgendwie tätig zu werden und da dann auch letzten Endes Politik ein Stück weit mitzugestalten.
1: Wie schaltest du ab, um den Kopf freizukriegen von all dem, über das wir jetzt gerade gesprochen haben?
0: Ja, im Moment habe ich so viel zu tun, dass ich glaube kaum dazu komme. Aber ich versuche immer ein bisschen Sport zu machen. Ich bin viel in der Natur. Ich bin Paddler, ne? Also ich habe Paddelboote und fahre viel Mecklenburger Seenplatte oder auch in Brandenburg oder wo immer sich die Gelegenheit ergibt.
1: Vielen Dank für das Gespräch, Steffen Mau.
0: Danke für die Einladung.
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